0: Kirchen beschädigt, ein Hochspannungsmast stürzte ein. Aus Angst vor Nachbeben verbringen viele Anwohner die Nacht im Freien. Der Zugverkehr im Raum Neapel wurde für Sicherheitsüberprüfungen vorübergehend eingestellt. Die Phlegräischen Felder werden auch als Supervulkan bezeichnet. Weil sich unterirdisch Magma und Gase stauen, hebt und senkt sich der Erdboden dort seit Jahren, immer wieder begleitet von teils schweren Erdbeben.
1: Russland hat die ukrainische Hauptstadt Kiew in der Nacht mit ballistischen Raketen angegriffen. Das erklärte Bürgermeister Klitschko. In der Stadt waren mehrere Explosionen zu hören. Die Bevölkerung wurde aufgerufen, in Schutzräumen zu bleiben. Berichte über Schäden oder Verletzte liegen noch nicht vor. In der spanischen Exklave Ceuta entspannt sich die Lage nach Angaben der Regierung in Madrid zunehmend. Demnach sind von etwa 50.000 Migranten fast alle wieder freiwillig nach Marokko zurückgekehrt. Nur einige hundert Migranten befänden sich noch in Ceuta, hieß es. Viele seien noch auf dem Rückweg. Angesichts des Chaos in der Exklave hätten sich die meisten zur Rückkehr nach Marokko entschlossen. Nach der Kritik mehrerer CDU-Ministerpräsidenten aus Ostdeutschland an den Rentenplänen der Koalition hat auch der Sozialverband VdK Korrekturen gefordert. Präsidentin Bentele sagte der Rheinischen Post, das Kabinett müsse das Reformpaket noch deutlich verbessern, damit niemand unter die Räder kommt. Aus der Nachrichtenredaktion Martin Seiler.
2: Die Pläne für die Abschaffung der abschlagsfreien Rente nach 45 Jahren stießen Menschen vor den Kopf, die lange gearbeitet und lange eingezahlt hätten. Das Ende für diese Möglichkeit und die geplanten höheren Abschläge für vorgezogene Altersrenten zeigten nicht nur einen Mangel an Verständnis für die Lebensplanung vieler Menschen, so Bentele. Wer 45 Jahre eingezahlt habe, habe sich seinen Ruhestand redlich verdient. Dann sei der Akku bei vielen einfach leer. Zuvor hatten die CDU-Ministerpräsidenten Sachsens, Sachsen-Anhalts und Thüringens gefordert, auf das Ende der abschlagsfreien Rente nach 45 Beitragsjahren zu verzichten.
1: Das waren die Nachrichten. Das Wetter in Deutschland. In der Nacht im Süden und Osten Schauer oder Gewitter, sonst trocken bei 21 bis 9 Grad. Am Tage im Süden und Osten bewölkt und einzelne Gewitter, sonst heiter 20 bis 31 Grad. Am Sonntag oft sonnig, im Süden einzelne Schauer bis 35 Grad. Am Montag mal Sonne, mal Wolken, örtlich Schauer bis 37 Grad. Es ist 2.03 Uhr.
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4: Auf der B1 Berlin-Schöneberg an der Kreuzung Dominikusstraße-Ebersstraße sind die Ampeln außer Betrieb.
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5: Mit Dennis Thienhardt, hallo Deutschland, hallo Welt. Und der Andreas aus Berlin hat sehr gut vorgearbeitet. Es gibt viele Ideen von euch, wo in welcher besonderen Einzigartigkeit der Deutschland-Dart-File heute steckt. Wir kommen dem Ding näher, wenn ihr es versuchen wollt, euch ranzufragen. 07221 2011.
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0: und Trustfall hier in der Popnacht. Und der Papa der Nation ist heute, zumindest heute Nacht, Andreas aus Echerath. Hallo.
1: Hallo.
0: Deine Tochter kann sich glücklich schätzen. Sie ist so ein Papa. Die ist heute 16 geworden. Heute oder gestern?
1: Am Freitag.
0: Ach, gestern.
1: Gestern,
0: genau.
1: Ja.
0: Das heißt, sie hat reingefeiert oder wie?
1: Nee, sie hat heute dann eine extra Party gemacht und dann...
0: Und danach ist sie nochmal mit der Freundin jetzt gerade feiern gegangen.
1: Ja, genau.
0: Und du holst sie ab.
1: Genau.
0: Mitten in der Nacht.
1: Ja, genau.
0: Ja. Sehr gut. Wärst du denn normalerweise jetzt schon im Bett oder...
1: Ja.
0: Ah, okay. Das ist also wirklich, das machst du wirkliches Opfer gebracht. Aber vielleicht kriegst du jetzt ein Popnacht-Goodie, wenn du unserem Deutschland-Dart-Pfeil aufdeckst und sagst, wo der stecken geblieben ist heute Nacht.
1: Ja.
0: Hast du eine Idee?
1: Der ist in Effelsberg in der Eifel stecken geblieben, beim größten Radioteleskop in Deutschland.
0: Und ich bin einigermaßen platt, denn das ist richtig!
1: Ja, danke!
0: Wie bist du denn mit diesen wenigen spärlichen Hinweisen auf diese Idee gekommen? Der einzige Tipp, der vorlag, war Lichtjahre. Und das, was eingegrenzt haben, es liegt südlich der A4 und westlich der A9. Wie kamst du denn darauf, dass es dieses Radioteleskop ist?
1: Also ich wohne auch in der Eifel und das Radioteleskop sind so 80, 90 Kilometer von meinem Heimatort weg. Und da war ich mit den Kindern vor Jahren schon mal war ich vor Jahren schon mal besichtigen gewesen. Da gibt es einen kleinen Sternenweg dahin bis zum Radioteleskop, wo man die Planeten sehen kann.
0: Ja.
1: Und dann hat man sich ein bisschen informiert. Die Kinder fanden das total langweilig, was man da machen soll. Und dann haben wir trotzdem das gemacht. Wir waren da hingefahren und weil die A4 ja dann an weit weg war, da dachte ich, okay, dann fiel mir das Einzige an. Und manchmal werden da sogar Wanderungen in der Gegend, weil man wenig Lichtverschmutzung hat, auch da Wanderungen angeboten für die Sterne zu gucken.
0: Ja, das ist ja auch mit ein Grund, glaube ich, warum das da so in so einer Tallage liegt, ne, dieses Ding.
1: Ja.
0: Also, ich mach mal hier kurz unsere, damit wir ein bisschen Bildung noch rausbringen, ne. Also, das Radioteleskop Effelsberg in der Eifel war fast 3 Jahrzehnte lang das größte bewegliche Radioteleskop der Welt und ist heute immer noch Platz 2. Es fängt extrem schwache Radiowellen aus bis zu 12 Milliarden Lichtjahren Entfernung auf und kann damit bis zum Rand des Universums schauen. Es besteht aus einer Antennenschüssel mit 100 Metern Durchmesser und wiegt rund 3200 Tonnen. Die abgeschiedene Tallage schützt es vor künstlichen Störsignalen. Okay. Gibt es darüber hinaus noch irgendwas, was du besonders spannend fandest, als du schon da warst und deine Kinder gezwungen hast, sich das anzuschauen?
1: Einfach die Gegend war ganz schön und das ist einfach so riesig, wenn man dann die Tallage runtergeht und sieht dann die Riesenschüssel, sage ich jetzt mal. Also es ist schon beeindruckend.
0: Es ist total beeindruckend, wenn man das mal so, wenn man hier, du kannst ja bei Google oder bei Apple Karten und so weiter, kannst ja Satellitenbilder anschauen lassen.
1: Ja.
0: Und wenn du dann so runterscrollst, das sieht man schon aus sehr großer Entfernung, dieses Riesending, diesen riesigen Teller.
1: Wenn man die A1 hochfährt nach Köln, dann sieht man die auch einen Moment dann kurz, wenn man durch die Eifel fährt, A1 und dann sieht man das kurzen Moment.
0: Geil.
1: Sieht man das dann auch da.
0: Andreas, danke für dieses Referat. Ist die Tochter jetzt da?
1: Jetzt ist sie da und sitzt im Auto, ja.
0: Ja, dann gib mir die doch mal ganz kurz.
1: Ja, die hört zu. Ich habe ja freie Sprecheinrichtung.
0: Wie heißt sie? Sag nochmal kurz, Andreas.
1: Amelie,
0: happy birthday. Nachträglich.
2: Dankeschön.
0: Hast du gut gefeiert?
2: Ja.
0: Schön. Dann fahrt gut heim und habt einen schönen Samstag.
1: Okay.
2: Dankeschön.
1: Danke.
0: Liebe Grüße. Tschö.

gerade erschreckt. Ist gerade, ich habe das Fenster offen hier im Studio und hier ist so ein komischer Hüpfer reingeflogen. Der hat einen ganz schönen Krach gemacht gerade. Okay, muss ich gleich einfangen und raushauen. Also könnte sein, dass ihr mich eine Weile nicht im Radio hört. Hier aber erstmal eine Gefahrenstelle aus dem Verkehrszentrum. Vorsicht, in beiden Richtungen auf der A81 Singen Stuttgart zwischen Villingen, Schwenningen und Rottweil. Gefährdet Aquaplaning die Fahrt. Fahrt vorsichtig, kommt gut an. 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

0: Es ist 2.30 Uhr.
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2: Heute überwiegen zunächst die Wolken und es kann noch stellenweise regnen. Auch Gewitter können anfangs dabei sein. Im Verlauf setzt sich vom Ruppinerland immer mehr die Sonne durch, bei Höchstwerten um 25 oder 26 Grad. Der Nordwestwind weht schwach bis mäßig. Am Sonntag erwartet uns nach recht kühler Nacht überall trockenes Wetter mit viel Sonnenschein und höchstens lockeren Wolken, bei Höchstwerten um 28 Grad.
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3: Vorsicht auf der A10 östlicher Berliner Ring Richtung Dreieck Spreeau. Zwischen Freienbrink und Dreieck Spreeau steht ein Fahrzeug auf der Standspur. Mitte neue Gertraudenbrücke. Fahrzeuge über 3,5 Tonnen dürfen die Brücke wegen Brückenschäden nicht mehr befahren. Auch BVG-Busse sind betroffen. Auf der B1 Berlin-Schöneberg an der Kreuzung Dominikusstraße-Ebersstraße sind die Ampeln außer Betrieb.
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0: Das wäre geil. Ich hätte es gern gemacht. Gesprochen mit Stefan aus Ivens. Heißt das so? Wahrscheinlich, ne? Der schrieb hier gerade folgende Sprachnachricht ins Studio. Kann ich die abspielen hier? Ja.
1: Hallo, ist der Stefan aus der Mojave-Wüste.
0: Oder soweit schon mal geil. Der schreibt einfach, beziehungsweise schreiben nicht, er spricht aus der Mojave-Wüste in Kalifornien, hier direkt ins Studio. Und es klappert da so, als wenn er da irgendwie mit einem Jeep unterwegs ist und ordentlich unterwegs ist halt und dabei die Popnacht hört. Allein das ist ja schon eine geile Geschichte. So, und Achtung, jetzt kommt das hier.
1: Ich wünsche mir was von YouTube.
0: Ja, guck mal. Leider, Stefan, habe ich ja gerade YouTube gespielt. In weiser Voraussicht, muss man sagen. Du kannst also vielleicht in der App zurückspulen, in ARD Sounds App, beim Sender deines Vertrauens, auf 2:27 Uhr. Da lief YouTube mit Beautiful Day. Das habe ich nur für dich gespielt, okay? Und haben wir dir in die Mojave-Wüste geschickt. Hab weiterhin eine gute Fahrt und pass auf dich auf.

cool, aber schon wieder 2.48 Uhr. Gleich gibt's die 3 nach 3. Habt ihr schon einen geilen Wunsch? Ich hoffe es sehr. Ich freue mich jetzt schon auf eure vielen Wünsche, die gleich hoffentlich wieder reinkommen. Aber erst um 3 nach 3. Ne? Alles, was vor 3 nach 3 reinkommt, wird disqualifiziert. So, ich habe mal eine etwas freundlichere Musik aufgelegt für ein halb ernstes Thema. Ich wollte fragen, habt ihr schon mal jemanden aus eurer Freundesliste gelöscht? Das muss ja manchmal sein, ne? Wenn man sich nicht mehr grün ist. Passiert es eventuell mal, wenn irgendwas vorgefallen ist. Aber dann gibt es eben auch andere Menschen, die räumen manchmal einfach so ihre Freundeslisten in Social Media auf und löschen dann Leute raus, mit denen sie schon zum Beispiel lange keinen Kontakt mehr hatten. Da bin ich zum Beispiel jetzt viel zu unordentlich für. Also wer einmal mein Freund ist, der bleibt's immer. Wenn es keinen Streit gibt oder sowas, dann folge ich. Bin sehr loyal und treu. Und wenn mir mal irgendwas nicht gefällt, dann muss man ja nicht gleich entfreunden, sondern man kann ja zum Beispiel auch Leute ausblenden oder so, weißt du, stumm schalten, dass man halt von denen nichts angezeigt bekommt. Aber man kann ja trotzdem befreundet sein. Nun, es gibt aber auch eben diese, die dann einfach rauslöschen, weil sie vielleicht von den Stories von den anderen genervt sind und sagen, das will ich mir nicht mehr angucken. Für diese Fälle möchte ich mal einen Appell loswerden. Alle Menschen, die andere Menschen aus ihren Freundeslisten löschen, weil sie lange keinen Kontakt mehr hatten oder ihnen der Content des anderen nicht gefällt, dann seid wenigstens so konsequent und entfolgt nicht nur dem anderen, sondern löscht ihn auch aus euren Followern raus. Weil wir wissen, es geht doch gerade bei Instagram, TikTok und Co. auch um Followerzahlen. Je mehr man hat, desto größer fühlt man sich. Und darum unterstelle ich der Person, die mir entfolgt ist, ich habe das gerade gesehen, mit der ich schon 4 Jahre lang nicht mehr geschrieben oder gesprochen habe, alles gut, dass er mir entfolgt ist, weil er dachte, haben wir eh keinen Kontakt mehr und ich lösche ihn mal aus meinem Abonnenten raus. Moment, ich lösche ihn mal nicht aus meinem Abonnenten raus, weil der kann sich meinen Kram ja ruhig weiter angucken und meine Followerzahlen bleiben oben. Vielleicht wusste er auch nicht, dass das geht, darum erinnere ich gerne an dieser Stelle mal. Wenn man einen Menschen löscht, mit dem nichts vorgefallen ist, dann doch bitte konsequent und beidseitig und nicht diese Menschen, die einem offenbar eh nichts mehr bedeuten, als Follower benutzen. Das ist mein kleines Wort zum Samstag in der Popnacht. Ich fordere mehr Konsequenz.

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1: Um 3 Uhr mit Ronald Lessig. Die umstrittenen Investorenpläne der FIFA stießen auf heftige Kritik. Jetzt hat der Fußballweltverband diese Pläne aufgegeben. Das teilte Verbandspräsident Gianni Infantino mit. Aus der Nachrichtenredaktion Lukas Knauer.
2: Mit der Entscheidung beugt sich die FIFA dem Druck, der in den vergangenen Tagen immer größer geworden ist. Der Europäische Fußballverband UEFA hatte die Investorenpläne Gianni Infantinos nicht nur kritisiert, sondern auch mit einem Boykott künftiger Weltmeisterschaften gedroht. Gegen die Pläne hatten sich auch die Fußballverbände in Asien sowie in Nord- und Mittelamerika ausgesprochen. Infantinos Plan sah wie folgt aus: WM-Anteile an private Geldgeber verkaufen, um so Milliarden einzunehmen. Dieser Plan ist nun vom Tisch.
1: Das russische Militär hat die ukrainische Hauptstadt Kiew in der Nacht erneut mit Raketen angegriffen. Bei den Attacken sind mindestens 3 Menschen ums Leben gekommen, teilte Bürgermeister Klitschko mit. 5 weitere Menschen wurden demnach verletzt und würden nun in Krankenhäusern versorgt. In Kiew waren mehrere Explosionen zu hören. Klitschko forderte die Menschen in der Stadt auf, in Schutzräumen zu bleiben. Ein schweres Erdbeben hat am Abend die Regionen nahe der Stadt Neapel erschüttert. Mit einer Stärke von 4,7 war es das heftigste Beben in dem Vulkangebiet seit 40 Jahren. Aus Rom, Anna Giordano.
3: Nach ersten Angaben des italienischen Katastrophenschutzes wurden mindestens 8 Menschen leicht verletzt. In der Küstenstadt Pozzuoli wurden Häuser und Kirchen beschädigt, ein Hochspannungsmast stürzte ein. Aus Angst vor Nachbeben verbringen viele Anwohner die Nacht im Freien. Der Zugverkehr im Raum Neapel wurde für Sicherheitsüberprüfungen vorübergehend eingestellt. Die Phlegräischen Felder werden auch als Supervulkan bezeichnet. Weil sich unterirdisch Magma und Gase stauen, hebt und senkt sich der Erdboden dort seit Jahren, immer wieder begleitet von teils schweren Erdbeben.
1: Bei einem schweren Unwetter in der sächsischen Schweiz ist nach Polizeiangaben ein Mensch ums Leben gekommen. Mehrere weitere wurden verletzt. Passiert ist das Unglück im Kurort Rathen. Ein massiver Windbruch habe dafür gesorgt, dass Bäume umstürzten. Auch über Hamburg ist am Abend ein schweres Gewitter gezogen. Die Feuerwehr in der Hansestadt musste fast 100 Mal ausrücken. In Stuttgart sind infolge eines Gewitters mehrere Bäume auf Stromleitungen gestürzt. Das waren die Nachrichten. Das Wetter in Deutschland. In der Nacht im Süden und Osten Schauer oder Gewitter, sonst trocken bei 21 bis 9 Grad. Am Tage im Süden und Osten bewölkt und einzelne Gewitter, sonst heiter, 20 bis 31 Grad. Am Sonntag oft sonnig, im Süden einzelne Schauer, bei Höchstwerten zwischen 21 und 35 Grad. Am Montag mal Sonne, mal Wolken, örtlich gibt es Schauer bei 22 bis 37 Grad. Es ist 3.03 Uhr.
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4: Vorsicht auf der A10 östlicher Berliner Ring Richtung Dreieck Spreeau. Zwischen Freienbrink und Dreieck Spreeau steht ein Fahrzeug auf der Standspur. Auf der B1 Berlin-Schöneberg an der Kreuzung Dominikusstraße-Ebersstraße sind die Ampeln außer Betrieb.
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5: Mit Dennis Tienert. Hallo Deutschland, hallo Welt und hallo du tiefes, dunkles 3 Uhr Loch. Willkommen in der totesten Stunde der Nacht, in der wir uns aufwecken, aufrichten, Energie tanken mit euren 3 nach 3. Ich habe die Playlist hier schon wieder freigeräumt für die 3 Songs, die ihr entscheidet hier gleich. Ihr wisst ja wohl am besten, was ihr jetzt braucht zum Wachbleiben. Wie immer gibt es dafür nur 2 goldene Regeln. Der Song, den ihr vorschlagt, darf heute Nacht nicht schon gelaufen sein und er muss in unserer Datenbank drin sein, sonst ist alles erlaubt. Eure Vorschläge jetzt rüberschicken per WhatsApp oder Signal an die 07221 2011.
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1: Die Popnacht hier für euch. Mit Dennis Tienert um 3.14 Uhr, der gerade noch auf der Suche nach seinem Spannungsbett ist, das es ja definitiv braucht für diese kleine Rubrik hier in der Nacht. Wo ist es denn? Wo habe ich es denn? Hat es jemand weggeräumt in meiner Abwesenheit? Das ist ja manchmal so, ne? Die Kollegen, die spielen einem hier irgendwelche Streiche. Da waren wir mal 2 Wochen im Urlaub und plötzlich ist alles nicht mehr da, wo es vorher war. So sieht das gerade im Übrigen auch aus, weil normalerweise da, wo das immer ist, ist es gerade nicht. Ah, doch, ich hab's. Ich nehme alles zurück. So, Leute, ihr wart fleißig. Ihr habt euch tolle Sachen ausgedacht für die 3 nach 3 und ich bin sehr gespannt, was von den tollen Sachen am Ende übrig bleibt, weil es kommt jetzt da immer noch auf mein Handy an, ne? Denn ich muss jetzt ja auch noch die richtigen Sachen hier rausziehen und ich bin sehr gespannt, ob das denn jetzt passieren wird. Ihr sicherlich auch, oder? So, dann machen wir es wie immer. Ich mache hier Stopp. Alles, was jetzt noch reinkommt, kommt nicht mehr mit in den Topf. Und ich ziehe blind. Das bedeutet, meine Augen sind zu. Ich scrolle mit dem Mauszeiger durchs Postfach mehrfach hoch und runter und bleib dann irgendwo hängen. Ja, so einfach machen wir das, ganz unkompliziert. Und ziehen jetzt den ersten Song von euren 3 nach 3. Die toteste Stunde der Nacht. Ja, und nochmal hier. Florian Zöblin. Für die 3 nach 3 wäre die Klavierlehrerin von Udo Lindenberg aus dem Jahr 1988 super. Eieiei. Okay, gut. Dein Wunsch ist mir Befehl, Florian, so sind die Regeln. Song Nummer 2 zum Wachbleiben kommt von Scroll. Hallo Dennis, keine Ahnung, ob du die 3 nach 3 machst heute. Hätte aufgrund der Außentemperatur aber ein sehr passendes Lied. Sweeter Weather von The Neighborhood. Wird ja schließlich kalt jetzt. Liebste Grüße ins Studio aus Leipzig. Janine, hey. Okay, auch das ist eingeloggt und das große Finale. Ich ordne gleich nochmal neu an, je nachdem, was jetzt rauskommt. Ich scroll mal so.

Und der Nico, den hat's noch erwischt. Grüßli Müsli, Dennis, du Legende. Ja, danke schön. Für die 3 nach 3 wünsche ich mir Baby von Justin Bieber. Schwitzige Grüße aus der Backstube. Okay, Leute, dann machen wir's so. Den Udo habe ich euch parallel schon rausgesucht. Mit dem fangen wir an. Danach gibt's Justin Bieber. Und ich glaube, Sweeter Weather ist ein gutes Finale. Auf geht's. Das sind eure 3 nach 3 heute hier in der Popnacht. Wacht

Manchmal fragen wir uns ja erst hinterher, was das für ein Song war. Das waren eure 3 nach 3 für heute. 3 Songs, die nicht wir hier in die Playlist geschoben haben, sondern die aus euren Musikherzen hier per Wunsch ins Studio gekommen sind, an die 0722211 und die ich blind gezogen habe. Danke an die tollen Vorschläge heute von den Popnachthörern Florian, der hier Udo Lindenberg ins Rennen gebracht hat mit der Klavierlehrerin, haben sich viele drüber gefreut. Oder Nico aus der Backstube, der war zuständig für Justin Bieber und Baby. Und der letzte Song gerade war Sweater Weather von Neighborhood, gewünscht von Janine aus Leipzig. Alle, die heute nicht dran gekommen sind mit ihrem Wunsch, bitte aufheben, recyceln oder sich was Neues ausdenken. Die 3 nach 3 machen wir natürlich auch morgen wieder hier in der Popnacht. Das ist euer Harry Styles jetzt mit American Girls. Schenke ich euch.

0: Ich komme hier noch von Lisa und Annika. Hallihallo, wir sitzen gerade im Nachtdienst auf der Kinderonkologie in Köln und wünschen uns, dass ihr mal Schnappi, das kleine Krokodil, spielt. Liebe Grüße und Alaaf. Gott sei Dank kommt dieser Wunsch zu spät. Nicht auszudenken, wenn der im Topf gewesen wäre und ich ihn noch gezogen hätte. Wir hoffen einfach, dass dieser Wunsch bis morgen wieder vergessen wird. Es ist 3.31 Uhr.
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2: Heute überwiegen zunächst die Wolken und es kann noch stellenweise regnen. Auch Gewitter können anfangs dabei sein. Im Verlauf setzt sich vom Ruppinerland immer mehr die Sonne durch, bei Höchstwerten um 25 oder 26 Grad. Der Nordwestwind weht schwach bis mäßig. Am Sonntag erwartet uns nach recht kühler Nacht überall trockenes Wetter mit viel Sonnenschein und höchstens lockeren Wolken.
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3: Vorsicht auf der A10 östlicher Berliner Ring Richtung Dreieck Spreeau. Zwischen Freienbrink und Dreieck Spreeau steht ein Fahrzeug auf der Standspur. Mitte neue Gertraudenbrücke. Fahrzeuge über 3,5 Tonnen dürfen die Brücke wegen Brückenschäden nicht mehr befahren. Auch BVG-Busse sind betroffen. Auf der B1 Berlin-Schöneberg an der Kreuzung Dominikusstraße-Ebersstraße sind die Ampeln außer Betrieb.
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0: 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Hi.

Meldung aus dem Verkehrszentrum. Achtung, Falschfahrer auf der A49 Gießen-Kassel. Zwischen Kassel-Waldau und Kreuz Kassel-Mitte kommt euch ein Falschfahrer entgegen. Fahrt äußerst rechts, nicht überholen. Auf der A49 Gießen-Kassel zwischen Kassel-Waldau und Kreuz Kassel-Mitte ist ein Falschfahrer unterwegs. Vorsicht hier in beiden Richtungen.

noch ein Falschfahrer. Achtung, jetzt auf der A49. Nee, Moment. Das ist ja komisch. Der ist gerade frisch reingekommen, jetzt ist er schon wieder weg. Da muss ich ja nicht vorlesen. Aber ich lese ihn mal vor, weil er jetzt gerade hier ist. Entwarnung auf der B535. Kein Falschfahrer mehr zwischen Sandhausen, Patrick Henry, Siedlung und Tunnel Schwetzingen. Der andere Falschfahrer ist aber offensichtlich noch unterwegs. Den lese ich nochmal vor. Falschfahrer auf der A49 Gießen-Kassel zwischen Kassel-Waldau und Kreuz-Kassel-Mitte kommt er euch entgegen. Weiterhin äußerst rechts fahren. Nicht überholen. Auf der A49 Gießen-Kassel zwischen Kassel-Waldau und Kreuz-Kassel-Mitte ist ein Falschfahrer unterwegs. Vorsicht in beiden Richtungen.

Bomber. Mit ein bisschen schweren Gedanken. Er singt über die Unsicherheiten, die er tatsächlich früher mit sich und seinem Körper hatte. Als Kind hat er sich immer anders gefühlt als andere Kinder in seinem Alter. Und vor allem natürlich in seinem Körper. Und diese Unsicherheiten haben sich nicht nur auf sein Selbstwertgefühl ausgewirkt, sondern natürlich auch auf seine Beziehungen. Mit diesem Song will er allen sagen, ihr seid nicht allein, falls ihr auch solche Probleme habt. My body isn't ready. Ganz neu. Samba, gerade gehört hier in der Popnacht.

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1: Ed Sheeran, repeated in der Popnacht. Wenn ihr mal ein Musterbeispiel für eine Popnacht-Hörerin hören wollt, dann darf ich euch kurz Katrin vorstellen. Ja?
2: Dennis, hier ist die Katrin. Ich bin gerade im Markt auf meinen Zeitungen fertig geworden, fahre jetzt weiter zum nächsten Bezirk und freue mich, dass du da bist und mich durch diese inzwischen wieder verregnete, was ja dringend nötig war, und das sag sogar ich, obwohl es beim Arbeiten ein bisschen doof ist,
1: ja.
2: Nacht, und ich wünsche dir noch eine tolle Schicht.
1: Ach, das ist ja lieb.
2: Und ein tolles Wochenende. Ich habe nächste Woche Urlaub. Ich hoffe, du hast auch bald Urlaub oder
1: Nein.
2: wie auch immer du möchtest.
1: Kommen wir gerade aus dem Urlaub.
2: Allen da draußen wünsche ich alles Gute. Passt gut auf euch auf. Kommt gut überall durch. Und wir sehen uns, beziehungsweise wir hören uns jetzt weiter, weil ich bin ja noch eine Weile dabei. Bye, bye.
1: So, Leute, da war doch alles dabei. Hat da irgendwas gefehlt? So lobe ich mir das. Einfach nur lieb, umarmend. Wir fassen uns hier doch alle an der Hand in der Popnacht. Sie ist wunschlos glücklich. Ich habe noch nicht mal einen Musikwunsch gehabt. Ja? Einfach nur ein paar nette Worte mit der Nacht-Community teilen. So wird's gemacht. Wenn ihr auch was zu erzählen habt, wo ihr unterwegs seid, meldet euch und teilt das gerne mit allen. 07221 20.

Entwarnung aus dem Verkehrszentrum, jetzt auch auf der A49 Gießen Richtung Kassel. Kein Falschfahrer mehr zwischen Kassel-Waldau und Kreuz Kassel-Mitte.

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1: Um 4 Uhr mit Ronald Lessig. Die umstrittenen Investorenpläne der FIFA stoßen auf heftige Kritik. Jetzt hat der Fußballweltverband diese Pläne aufgegeben. Das teilte Verbandspräsident Infantino mit. Aus der Nachrichtenredaktion Lukas Knauer.
2: Mit der Entscheidung beugt sich die FIFA dem Druck, der in den vergangenen Tagen immer größer geworden ist. Der Europäische Fußballverband UEFA hatte die Investorenpläne Gianni Infantinos nicht nur kritisiert, sondern auch mit einem Boykott künftiger Weltmeisterschaften gedroht. Gegen die Pläne hatten sich auch die Fußballverbände in Asien sowie in Nord- und Mittelamerika ausgesprochen. Infantinos Plan sah wie folgt aus: WM-Anteile an private Geldgeber verkaufen, um so Milliarden einzunehmen. Dieser Plan ist nun vom Tisch.
1: Das russische Militär hat die ukrainische Hauptstadt Kiew in der Nacht erneut mit Raketen angegriffen. Bei den Attacken sind mindestens 4 Menschen ums Leben gekommen, teilte Bürgermeister Klitschko mit. 5 weitere Menschen wurden demnach verletzt und wurden nun in Krankenhäusern versorgt. In Kiew waren mehrere Explosionen zu hören. Klitschko forderte die Menschen in der Stadt auf, in Schutzräumen zu bleiben. Ein schweres Erdbeben hat am Abend die Region nahe der Stadt Neapel erschüttert. Mit einer Stärke von 4,7 war es das heftigste Beben in dem Vulkangebiet seit 40 Jahren. Aus Rom, Anna Giordano.
3: Nach ersten Angaben des italienischen Katastrophenschutzes wurden mindestens 8 Menschen leicht verletzt. In der Küstenstadt Pozzuoli wurden Häuser und Kirchen beschädigt, ein Hochspannungsmast stürzte ein. Aus Angst vor Nachbeben verbringen viele Anwohner die Nacht im Freien. Der Zugverkehr im Raum Neapel wurde für Sicherheitsüberprüfungen vorübergehend eingestellt. Die Phlegräischen Felder werden auch als Supervulkan bezeichnet. Weil sich unterirdisch Magma und Gase stauen, hebt und senkt sich der Erdboden dort seit Jahren, immer wieder begleitet von teils schweren Erdbeben.
1: In Hamburg findet heute die Parade zum Christopher Street Day statt. Zu der Demonstration werden rund 200

0: 50.000 Menschen erwartet. Nach dem Anschlag auf den Berliner CSD am vergangenen Wochenende gehen die Organisatoren davon aus, dass der Hamburger CSD für viele Menschen in diesem Jahr besonders emotional sein wird. Die Hamburger Polizei kündigte an, die Demonstration mit doppelt so vielen Beamten wie im Vorjahr zu schützen. Auch in anderen deutschen Städten finden heute CSD-Veranstaltungen statt, zum Beispiel in Bonn, in Nordrhein-Westfalen und im bayerischen Amberg. Das waren die Nachrichten. Das Wetter in Deutschland. Am Tage im Süden und Osten bewölkt und einzelne Gewitter, sonst überwiegend heiter bei 20 bis 31 Grad. Am Sonntag oft sonnig, im Süden einzelne Schauer bis 35 Grad und am Montag mal Sonne, mal Wolken, örtlich Schauer bei Höchstwerten zwischen 22 und 37 Grad. Es ist 4.03 Uhr.
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3: Mitte neue Gertraudenbrücke. Fahrzeuge über 3,5 Tonnen dürfen die Brücke wegen Brückenschäden nicht mehr befahren. Auch BVG-Busse sind betroffen. Tiergarten Potsdamer Straße. In Höhe Lützowstraße ist in beiden Richtungen bis Mitte August jeweils nur eine Spur frei. Dadurch ist die Lützowstraße abgehängt und eine Sackgasse. Auf der B1 Berlin-Schöneberg an der Kreuzung Dominikusstraße-Ebersstraße sind die Ampeln außer Betrieb.
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Detektivmusik bitte? Ja, genau so. Ihr wisst immer, wenn das kommt, dann gibt es ein kleines Rätsel. Ein Musikrätsel. Die Schnipseljagd. Wollen wir mal wieder spielen? Schnipseljagd? Sind denn so? Ich spiele euch ein Original vor. Ein Originalsong. Ein Originalsample. Und irgendein anderer Song hat sich diesen Sample geklaut, dieses Sample, und ist damit wesentlich erfolgreicher geworden. Und der Modus des Spiels ist einfach, ihr sagt mir, welcher dreiste Song das war. Okay, gemacht? Dann aufgepasst. Das ist der Song, der das Original-Sample geliefert hat.

gesagt aus dem Jahr 1932. Der Song heißt My Woman. Das klingelt, oder? Ich sehe euch vorm Radio sitzen. Mist, ja, das kenne ich. Wie heißt der Song? Genau das ist euer Job, rauszufinden und mir so schnell wie möglich zu sagen, hier an der 0722 1211. Dann gibt's ein Popnacht-Goodie für euch. 0722 1211.

0: total irritiert, Hannes. Da rufst du aus Konstanz an, wie du sagst. Dabei habe ich ja meinem ersten Tag bei SWR 3 gelernt. Komm ich aus der Ecke. Das heißt Konstanz. Konstanz.
1: Das ist richtig.
0: Ja, warum sagst du selber dann Konstanz, wenn du doch eigentlich aus der Ecke da kommst, oder bist du nur zugezogen?
1: Ja, so halb zugezogen.
0: Ah, okay, gut. Das heißt, und du möchtest dir das Konstanz nicht angewöhnen?
1: Ja, das ist schwierig. Das geht nicht so einfach.
0: Doch, ich konnte das gut.
1: Ja, ich muss noch üben. Das kriege ich aber bald hin.
0: Wie lange bist du da schon in der Ecke?
1: Oh, das will ich dir jetzt nicht sagen.
0: Ist schon eine Weile. Erntest du oft böse Blicke oder Leute, die dich komisch angucken, oder die sagen, das heißt Konstanz?
1: Ja, das kriege ich schon ab und zu mit.
0: Ja, na gut. Aber es ist offiziell beides erlaubt, weil
1: ich
0: nehme immer dieses Beispiel hier aus unserer gut sortierten ARD-Aussprachedatenbank. Da gibt es nämlich einmal
2: Konstanz
0: und einmal
2: Konstanz.
0: Kann man beides sagen.
1: Nicht wirklich.
0: Doch, wirklich. Das ist beides. Es steht ARD gegebenenfalls was gemäßigt eingedeutscht. Deutsche Stadt am Bodensee, was ist, warte mal, Originalsprache. So, und dann regional. Also es ist einmal
2: Konstanz
0: und einmal
2: Konstanz.
0: Ja, kann man beides sagen. Also wir können es uns aussuchen. Kann uns niemand, kann uns niemand was. So, Hannes, wir haben uns ja aber wegen was anderem getroffen eigentlich. Ne? Es ging ja um dieses Sample aus diesem 1932er Song. Hören wir mal rein.
1: Ja.
0: Was ein bisschen traurig klingt. Und ich freue mich jetzt schon auf deine Auflösung, weil ich kann dir jetzt schon sagen, es ist nicht die Auflösung, die ich eigentlich gesucht habe. Und ich hatte gar nicht auf dem Schirm, was du da auf dem Schirm hattest.
1: Nein.
0: Doch, sag mal, was glaubst du? Was ist die richtige Lösung?
1: Das ist Dua Lipa mit Love Again.
0: Du meinst diese Nummer hier. Das ist ja auch nur geklaut. Das ist ja schon das zweite Mal geklaut. Denn eigentlich ging es um diese Nummer hier. Kennst du das? Your Woman, ja. White Town.
1: Ja, es ist älter, ja. Aber ich bin vielleicht nicht gekannt, ehrlich gesagt.
0: Aber es ist ja nun mal nicht falsch, was du gesagt hast. Von daher lasse ich das natürlich gelten. Wir nehmen einfach Dua Lipa. Ja?
1: Super.
0: Auch kein Problem. Ja. So, warum bist du überhaupt um 4.23 Uhr schon durch die Welt unterwegs?
1: Meine ganze Familie ist hier. Wir fahren in Urlaub.
0: Ach was, wo geht's hin?
1: Einmal durch SWR Dreiland an die Nordsee.
0: Ach, guck mal, wohin genau?
1: Na, Wangerooge.
0: Wangerooge, oh, da seid ihr aber wirklich lang, wie lange seid ihr da unterwegs?
1: Ja, 8 Stunden, glaube ich, 8, 9.
0: Okay, da tut der Hintern etwas weh und der Rücken möglicherweise auch, je nach Alter.
1: Ach, das geht schon.
0: Okay, wir begleiten euch ja, das ist ja das Tolle an der Popnacht, ne? Theoretisch, also vor 6 Uhr werdet ihr es nicht mehr schaffen, aber wir übergeben euch ja dann an den Schwestersender entsprechend. Wir sind zumindest bis 6 Uhr komplett bei euch und dann bleibt ihr einfach bei dem Sender, wahrscheinlich beim NDR seid ihr dann, oder? In der 2.
1: Wir wechseln ganz brav weiter, jawohl.
0: Sehr gut. Hannes, dann habt einen schönen Urlaub und das Popnacht-Goodie kriegt ihr natürlich auch. Ne? Das ist dann nach dem Urlaub bei euch daheim. Liebe Grüße.
1: Großartig. Danke.
0: Ciao.

0: Es ist 4.30 Uhr.
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3: Heute überwiegen zunächst die Wolken und es kann noch stellenweise regnen. Auch Gewitter können anfangs dabei sein. Im Verlauf setzt sich vom Ruppinerland immer mehr die Sonne durch, bei Höchstwerten um 25 oder 26 Grad. Der Nordwestwind weht schwach bis mäßig. Am Sonntag erwartet uns nach recht kühler Nacht überall trockenes Wetter mit viel Sonnenschein und höchstens lockeren Wolken.
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4: Vorsicht bitte auf der A10 Schönefelder Kreuz Richtung Dreieck Potsdam. Zwischen Ludwigsfelder Brücke und Rastplatz Siethener Elsbruch liegen Fahrradteile. Auf der B1 Berlin-Schöneberg an der Kreuzung Dominikusstraße-Ebersstraße sind die Ampeln außer Betrieb.
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0: 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Hi.

0: Ich möchte mich mal bei allen Feuerwehrmännern und Feuerwehrfrauen bedanken, die in Deutschland in den letzten Tagen Waldbrände und Feldbrände bekämpft haben und noch machen. Danke, danke, danke, schreibt hier Christian aus Karlstein an die 0722 1 2011. Am Abend und in der Nacht waren und sind immer noch hunderte Einsatzkräfte in Aktion in verschiedenen Regionen Deutschlands. Zum einen beseitigen sie Unwetterschäden, zum anderen bekämpfen sie Feuer. Andreas Hein aus dem Popnacht-Aktuell-Team mit einem kurzen Überblick über das, was seit dem Abend passiert ist.
1: In Sachsen, da war das Unwetter so heftig, dass ein Mensch ums Leben kam in Rathen, wo auf einer Freilichtbühne eine Aufführung geplant war und viele Menschen eben draußen waren. Ein Mann wurde auf einem Zugang zur Bühne von einem Baum erschlagen, 3 weitere wurden schwer verletzt. Die Polizei suchte erst auch noch nach Vermissten, am Abend auch mit Hubschraubern und Wärmebildkameras. Später wurde aber niemand mehr vermisst. Die Lage vor Ort soll sehr unübersichtlich sein, sagt ein Polizeisprecher. Erst wenn es später dann hell wird, wird klarer erkennbar sein, welche Schäden das Unwetter dort in Sachsen angerichtet hat. Auch die Bergwacht ist da im Einsatz.
0: Auch in Stuttgart und Hamburg haben Gewitter gewütet.
1: Dort, nach aktuellem Stand, aber ohne dass Menschen verletzt wurden. In Hamburg gab es rund 100 Einsätze. In Stuttgart sind Bäume auf parkende Autos und Stromleitungen gestürzt. Auch Unterführungen waren geflutet. Die Stadtbahn konnte in Stuttgart teilweise dann nicht mehr fahren.
0: Und in Bayern sind hunderte Einsatzkräfte dabei, Feuer zu löschen.
1: Ja, der Waldbrand bei Freudenberg im Kreis Amberg-Sulzbach ist nicht unter Kontrolle. Der Wind hat das Feuer da richtig angefacht und weil das Gebiet nicht gut zu erreichen ist, sind die Löscharbeiten entsprechend schwer. Auch im Berchtesgadener Land wird gegen Feuer gekämpft. Am Hochstaufen ist ein Brand ausgebrochen.
0: Unwetter, Gewitter und Feuer. Einsatzkräfte haben eine anstrengende Nacht heute. Hier ist die Popnacht.

0: Seid ihr um 4.49 Uhr schon wach genug für den ersten Lacher heute? Sehr gut. Dann machen wir das jetzt zusammen. Gibt jetzt Pop-Nacht-Comedy mit Comedian Abdel Karim. Der ist ja auf Tour. Unter anderem in Berlin, München, Braunschweig und Hamburg. Und zu den Veranstaltungen kommt er allermeistens mit dem Zug.
1: Ich fliege so gut wie nie. Das ist wirklich kein Scherz. Ich fliege nicht, weil ich mir immer einrede, die Planung dauert zu lange. Wenn ich mal fliegen muss, merke ich, es ist easy. Das ist wie Zugfahren, nur mit Ankommen. Das ist wirklich so. Und das ist der Vorteil, wenn man selten fliegt, so wie ich, ist es immer eine Abenteuerreise. Ich bin mal von München nach Berlin geflogen. Ich hatte 2 Wochen Jetlag. Und ich bin der Einzige, der wirklich zuhört, wenn die Stewardess erklärt, was machen wir, wenn irgendwas passiert. Absturz zum Beispiel. Ich höre zu, ich schreibe mit, ich lerne auswendig. Alle anderen schauen mich an. Weil die wissen, wenn wir abstürzen, dann wegen ihm. Und ich gebe zu, ich dachte ganz lange, das Klischee ist tot. Oh, der böse Moslem im Flugzeug, das kann jetzt böse enden für uns. Hui. Dachte ich wirklich, ist out. Aber wenn ich fliegen muss, merke ich, ist es wirklich sehr aktuell bei den Menschen. Kaum bin ich am Flughafen, sehen mich die Menschen und sehen in mir einen Nachrichtenrückblick. Aber ich habe auch eine Superheldenkraft. Ich schaffe es am Flughafen, Paare, die Streit haben, wieder zusammenzubringen. Ich bin eine Sekunde am Flughafen. Männer rufen ihre Frau an oder umgekehrt. Schatz, ich liebe dich, alles wird gut. Wir kriegen das hin. Das ist meine Kraft. Ich bin letztes Jahr nach Spanien geflogen. Für die meisten hier ist Spanien wahrscheinlich voll langweilig. Ist man 3-mal im Jahr. Für mich Spanien, Sonne, Strand, Meer, Auslandsflug. Ich war aufgeregt, Abenteuerreise. Ich bin richtig happy im Flugzeug, setze mich zu einem älteren Mann und frage ihn, ohne mir irgendwas dabei zu denken. Und sie freuen sich auch aufs Paradies. Das war nicht gut.
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1: Um 5 Uhr mit Ronald Lessig. Der Fußballweltverband FIFA zieht seine Pläne zum Teilverkauf von WM-Anteilen an Investoren nach Kritik zurück. Das gab Verbandspräsident Infantino in einem Statement bekannt. Aus Genf Katrin Hondl.
2: Gegen die Investorenpläne des FIFA-Chefs hatte es massiven Widerstand gegeben. Die 55 Mitgliedsverbände der Europäischen Fußballunion UEFA hatten sogar mit einem Boykott der WM und aller sonstigen FIFA-Turniere gedroht, sollte Infantinos Plan weiter bestehen. Auch die Fußballverbände für Asien und für Nord- und Mittelamerika sowie die Karibik waren geschlossen gegen den Plan des FIFA-Chefs. Und selbst in der Zentrale des Weltfußballverbands gab es Protest. Ein führender Berater von Infantino trat zurück und nannte den Investorendeal ein schlechtes Geschäft für den Fußball.
1: Das russische Militär hat die ukrainische Hauptstadt Kiew in der Nacht erneut mit Raketen angegriffen. Bei den Attacken sind mindestens 4 Menschen ums Leben gekommen, teilte Bürgermeister Klitschko mit. 5 weitere Menschen wurden demnach verletzt und wurden nun in Krankenhäusern versorgt. In Kiew waren mehrere Explosionen zu hören. Klitschko forderte die Menschen in der Stadt auf, in Schutzräumen zu bleiben. In der spanischen Exklave Ceuta entspannt sich die Lage nach Angaben der Regierung in Madrid zunehmend. Demnach sind von etwa 50.000 Migranten fast alle wieder freiwillig nach Marokko zurückgekehrt. Aus der Nachrichtenredaktion Henning Knipp.
3: Nur einige hundert Migranten befänden sich noch in Ceuta, hieß es. Viele seien noch auf dem Rückweg. Da es kaum Lebensmittel und Unterkünfte gäbe, hätten sich die meisten zur Rückkehr nach Marokko entschlossen. Allerdings sorgt der massenhafte Ansturm an der nordafrikanischen Küste weiter für Aufruhr in der EU. Die Ereignisse haben eine neue Debatte über den Schutz der Außengrenzen und eine konsequentere Rückführung von Migranten ausgelöst. Viele Regierungen fordern ein härteres Vorgehen. Bundesinnenminister Dobrindt kündigte an, die Grenzkontrolle nochmals zu verlängern.
1: In der Nähe von Neapel in Italien gab es am Abend ein schweres Erdbeben. Mit einer Stärke von 4,7 war es das heftigste Beben in dem Gebiet seit 40 Jahren. Viele Menschen haben ihre Häuser verlassen und sind auf die Straße gelaufen, berichten italienische Medien. Bei der Feuerwehr gingen nach eigenen Angaben mehrere Meldungen über Stromausfälle und steckengebliebene Aufzüge ein. In der Küstenstadt Pozzuoli wurden Häuser und Kirchen beschädigt. Ein Hochspannungsmast stürzte ein. Der Zugverkehr im Raum Neapel wurde für Sicherheitsüberprüfungen vorübergehend eingestellt. Das waren die Nachrichten. Das Wetter in Deutschland. Am Tage im Süden und Osten bewölkt und einzelne Gewitter.

0: sonst überwiegend heiter, bei 20 bis 31 Grad. Am Sonntag oft sonnig, im Süden einzelne Schauer bis 35 Grad. Am Montag mal Sonne, mal Wolken, örtlich Schauer bis 37 Grad. Es ist 5.03 Uhr.
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3: Vorsicht bitte auf der A10 Schönefelder Kreuz Richtung Dreieck Potsdam. Zwischen Ludwigsfelder Brücke und Rastplatz Siethener Elsbruch liegen Fahrradteile. Mitte neue Gertraudenbrücke. Fahrzeuge über 3,5 Tonnen dürfen die Brücke wegen Brückenschäden nicht mehr befahren. Auch BVG-Busse sind betroffen.
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4: 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Guten Morgen Deutschland und hallo Welt. Wir machen gleich mal die Welt ein bisschen besser, oder? Haben wir noch gar nicht gemacht? Was? Wir haben noch kein Quiz ohne Wissen gespielt. Das wird aber allerhöchste Zeit. Machen wir so in 10 Minuten.
1: Ja. 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

0: wir haben uns ultra lange nicht getroffen in der Popnacht. Das letzte Mal Ende Juni. Ich habe extra nachgeguckt. Und wir haben inzwischen August. Das heißt, die Sünden stapeln sich. Die Karma-Konten sind stark im Minus. Wir brauchen also dringend dies.
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0: Ja. Das wohl einzige Quiz der Welt, bei dem ihr nichts wissen müsst und bei dem ihr mit allem, was ihr nicht wisst, die Welt verbessern könnt. Drei Fragen kriegt ihr. Multiple Choice, also mit drei Antwortmöglichkeiten. Nur eine ist richtig. Wenn ihr es trotzdem nicht wisst, sagt ihr das einfach und könnt statt der richtigen Antwort einen Karma-Joker einsetzen. Das heißt, ihr versprecht mir dann statt der richtigen Antwort irgendeine gute Tat für einen anderen Menschen. Und das könnt ihr bei jeder Frage so machen und müsst am Ende dann theoretisch nichts wissen. Wäre natürlich toll, wenn ihr doch was wissen, also wenn ihr wenigstens zeigen könnt, dass ihr etwas wisst. Ne, das sollte der Anspruch sein, aber wenn es nicht so ist, dann ist es halt so. Und wir haben natürlich einen Bildungsauftrag, das heißt, wir werden natürlich dann trotzdem die richtige Antwort erfahren. Ne? Die kriegt ihr dann von mir. Also, wer möchte in diesen Samstag starten, die Welt verbessern und sein Karma-Konto aufladen, dann 07221 2011. Wir spielen natürlich um ein Popnacht-Goodie. Wer ist um 5.14 Uhr wach genug, um nichts zu wissen? 07221 2011.

0: So, wir steigen um 5.22 Uhr direkt hart mit Bildung ein hier in unsere Runde Quizzen ohne Wissen mit Marcel Fleischer aus Hof Geismar, das ist in Nordhessen. Und genau. Ich habe also gefragt, ob du Metzger bist, hast du gesagt, nein, Fleischer. Und jetzt habe ich mal die KI gefragt, was der Unterschied ist. Ich wusste es nämlich nicht. Also es ist das Gleiche. Es ist einfach nur eine regionale Bezeichnung. Die Metzgerei, das Wort nutzt man vor allem im Süden und Südwesten von Deutschland, in NRW sowie in der Schweiz. Und Fleischerei sagt man eher in Mittel- und Ostdeutschland. Und es gibt aber noch weitere Namen, und zwar in Norddeutschland. Was sagt man da?
1: Schlachter, glaube ich.
0: Schlachterei, richtig. Und in Österreich?
1: Da sagt man eigentlich auch Metzger.
0: Nein, da sagt man Fleischhauerei.
1: Ach so, okay.
0: Crazy. Okay, also Bildungsauftrag an dieser Stelle schon erfüllt, aber es geht noch weiter. Es wird noch besser, Marcel, weil das war noch nicht dein Quiz. Wir machen jetzt ein richtiges Quiz. Drei Fragen kriegst du mit jeweils drei Antwortmöglichkeiten. Wenn dir die nicht weiterhelfen, kannst du jede Frage mit einem Karma-Joker überspringen. Das ist irgendetwas Nettes, was du mir dann anbietest, was du für einen anderen Menschen tust.
1: Ja.
0: Eine Möglichkeit gibt es zu verlieren, wenn du dich auf eine falsche Antwort festlegst. Dann ist das Spiel vorbei. Alle bis dahin angebotenen Joker musst du natürlich trotzdem einlösen und das Popnacht-Goodie wäre weg.
1: Okay.
0: Happy Birthday, Basti Schweinsteiger. Der wird heute 42. Happy Birthday to you. Welche Rückennummer trug Schwein bei allen Profi-Clubs, in denen er gespielt hat? Die 7, die 23 oder die 31?
1: Ich meine die 7.
0: In allen Profi-Clubs, in denen er gespielt hat, war die Frage.
1: Dann hat er die 23 gehabt.
0: Du willst also jetzt bei der ersten Frage schon zocken, obwohl du einen Joker einsetzen und die Welt verbessern könntest.
1: Ja, okay, dann nehme ich lieber den Joker.
0: Ja, gute Entscheidung.
1: Ja.
0: Was machst du?
1: Bei uns ist momentan in Immenhausen Bundeslager vom Pfadfindern und es ist momentan so heiß und die laufen bei uns vorbei, dann kriegt mal einer ein Eis.
0: Ein Eis? Wie untypisch vom Fleischer. Kannst du nicht einen Ring Fleischwurst oder so ein Stückchen geben oder so?
1: Das kommt als nächstes.
0: Verstehe, okay. Oh, das ist aber gerade nochmal gut gegangen, du. Also die 7 hast du deswegen im Kopf gehabt, weil er die in der Nationalmannschaft hatte. Aber ich hatte ja nach Profiklubs gefragt. Und die 23 hat er mal ganz kurz bei Manchester United, aber ist dann auch wieder auf die 31 umgestiegen, die er eigentlich in seiner ganzen Karriere in den Profiklubs hatte. 31.
1: Ah, okay. Ja, weil 7 war mir durch die Nationalelf.
0: Borussia Mönchengladbach hat heute auch Geburtstag. Heute vor 126 Jahren wurde der Verein gegründet. Wie heißt denn Borussia Mönchengladbach eigentlich offiziell laut Vereinssatzung? Heißen die A. Borussia Turnsportverein 1900 e.V.? Heißen die Borussia Verein für Leibesübungen 1900 e.V.? Oder Borussia Ballspielvereinigung 1900 e.V.?
1: Also Sinn machen würde das Letzte, aber meistens haben sie ja noch irgendwas anderes mit drin.
0: Wohin schlägt denn dein Herz?
1: Ja, ich bin eigentlich, gucke ich nicht so viel Fußball, ich gucke, wenn PM und EM ist, sonst finde ich die Bayern nicht schlecht. Aber sonst ist mein Herz in der Landwirtschaft und in der Fleischerei.
0: Ja.
1: Ich habe sehr wenig Zeit zum Fußball.
0: Okay, ich habe nach Herz gefragt. Ich wollte eigentlich Bauchgefühl wissen. Welche
1: also
0: Antwort?
1: Ich würde dann die letzte.
0: Okay, aber du legst dich natürlich jetzt nicht fest, sondern nimmst lieber einen Joker, richtig?
1: Ja, genau.
0: Sehr gut. Was machst du als nächstes?
1: Ich bin ehrenamtlich im Roten Kreuz bei uns in Immenhausen und würde beim nächsten Blutspenden freiwillig die Teller spülen.
0: Es ist Borussia Verein für Leibesübungen 1900 e.V., so heißen die richtig.
1: Ja.
0: So, heute vor 233 Jahren wurde in Frankreich die Einführung des metrischen Systems beschlossen, um das Chaos durch die vielen unterschiedlichen Maßeinheiten zu beenden. Auch in Deutschland gab es noch lange viele unterschiedliche Einheiten. Ein altes deutsches Flächenmaß hieß zum Beispiel A. Morgen, B. Mittag oder C. Abend?
1: Morgen, das weiß ich gar nicht.
0: Das
1: genau.
0: Weiß er weiß was! Hey, Marcel, du weißt was!
1: Ja.
0: Boah, das ist aber gerade mal gut gegangen. So in der letzten Ecke. Die Fragen sind aber natürlich mit Absicht auch schwer, weil wir wollen die Welt ja verbessern. Deswegen möglichst, mein Ziel ist ja, möglichst viele Joker rauszuhandeln. Morgen ist tatsächlich, kannst du auch erklären?
1: Und zwar ist das eine Flächeneinheit in der Landwirtschaft. Dann sagt man, es gibt noch Hektar, es gibt Acker und ein Morgen sind 2500 Quadratmeter.
0: Vollkommen richtig. Das war die Ackerfläche, die ein Bauer an einem Vormittag pflügen konnte. So hat man das gerechnet. Deswegen ist es ein Morgen.
1: Genau.
0: Hey, Marcel, ich bin sehr stolz auf dich. Wir haben zweimal die Welt verbessert. Du hast gezeigt, dass du was kannst und von uns gibt es auch noch das Popnacht-Goodie obendrauf.
1: Ja.
0: Könnte ein Samstag besser anfangen? Ich glaube nicht.
1: Nee.
0: Hab einen schönen Arbeitstag, Marcel.
1: Danke.
0: Mach's gut.

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1: 5.31 Uhr ist es.
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4: Die Wetterlage. Heute überwiegen zunächst die Wolken und es kann noch stellenweise kräftig regnen. Auch Gewitter können mit dabei sein. Am Nachmittag setzt sich aber vom Ruppinerland immer mehr die Sonne durch, bei Höchstwerten um 25 oder 26 Grad Celsius. Die Kaltfront von Nordmeertief Hellen sorgt für regnerisches Wetter. Am Sonntag scheint verbreitet die Sonne neben wenigen Wolken. Es bleibt trocken bei Höchstwerten um 28 Grad Celsius.
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5: Mitte, neue Gertraudenbrücke. Fahrzeuge über 3,5 Tonnen dürfen die Brücke wegen Brückenschäden nicht mehr befahren. Auch BVG-Busse sind betroffen. Auf der B1 Berlin-Schöneberg an der Kreuzung Dominikusstraße-Ebersstraße sind die Ampeln außer Betrieb.
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Meldung aus dem Verkehrszentrum. Achtung, Falschfahrer auf der A60 Lüttich-Wittlich zwischen Bitburg und Rastplatz-Gindorf. Kommt euch ein Falschfahrer entgegen. Fahrt äußerst rechts, nicht überholen. Auf der A60 Lüttich-Wittlich zwischen Bitburg und Rastplatz-Gindorf ist ein Falschfahrer unterwegs. Vorsicht hier in beiden Richtungen.

0: Swims, Mr. Know-It-All. Dann wird es mal langsam Zeit, dass wir uns 2 bis 3 Gedanken darüber machen, wie so dieser Samstag wird. Der 1. August, Andreas Hein aus dem Popnacht-Team. Was steht heute an?
1: Sich nicht verstecken, sondern ganz bewusst nach draußen gehen. Das wollen viele heute auf verschiedenen CSD-Paraden. Nach dem tödlichen Vorfall vor einer Woche in Berlin soll da erst recht ein Zeichen gesetzt werden. In Hamburg ist deshalb heute besonders viel Polizei im Einsatz. Der CSD soll mit noch mehr Sicherheitsvorkehrungen stattfinden. Und auch an anderen Orten, an denen heute CSD-Paraden laufen, wird nochmal besonders auf die Sicherheitskonzepte geguckt. In Bonn, in Ahaus und in Moers zum Beispiel.
0: Im besten Fall also gute Stimmung bei den CSD-Paraden. Recht miese Stimmung ist auf dem Rhein für alle, die ihn beschiffen wollen.
1: Ja, es wird ein Tiefpunkt erwartet. Fachleute rechnen damit, dass der Rheinpegel aufgrund der Trockenheit heute auf einem historischen Tiefstand rutschen wird. Das bedeutet, dass es für Frachtschiffe noch schwieriger wird. Es sind ja schon welche trocken gelaufen.
0: Das Schifffahren wird also schwer. Das Auto- und Lkw-Fahren heute aber auch, vor allem Richtung Süden.
1: Ab kurz vor 10 heute Vormittag wird die Fernpassstraße nach Tirol komplett gesperrt wegen einer Demo. Die Alpenroute in Österreich ist also dicht zwischen Füssen und Reute und Nassereit. Die Polizei geht davon aus, dass es schon einige Zeit davor heftige Staus geben wird, auch auf den Ausweichstrecken der Inntalautobahn oder auch im Allgäu.
0: Das wird also um einiges länger dauern, wenn ihr da heute lang müsst. Wir wünschen starke Nerven. Hier ist die Popnacht.

0: Wir machen jetzt nochmal schnell zusammen einen Ausflug nach Weimar mit Comedian Herrn Schröder. Der hat mal 12 Jahre lang Deutsch an einem Gymnasium unterrichtet und 2,5 Jahre an einer beruflichen Schule, einer Berufsschule in Köln-Hürth. Und wenn man Lehrer ist, dann gehören natürlich auch Schulausflüge dazu.
1: Wir waren in Weimar mit meiner Klasse, das ist eine komplett wahre Geschichte. Weimar, schön, oder? Weimar, kennen Sie Weimar? Ja, der Europapark für Deutschlehrer. Und dort waren wir, ja, kennen Sie, oder? Weimar waren Sie schon mal? Da, wo das Goethe-Denkmal durch die Bäume schillert. Und, bleibt dabei, wird noch lustig. So, pass auf, und wir waren am Gartenhäuschen von Goethe, kennen Sie das? Das ist so ein Schrebergarten am Park an der Ilm. Die Schüler fanden es totlangweilig, komplett wahr. Und das Einzige, was sie interessiert hat, waren die Google-Bewertungen dieser Ortschaft, dieser Lokalität, des Gartenhäuschens. Und die Schüler haben daraufhin eigene Bewertungen geschrieben. Was ich jetzt komplett lese, steht genauso bei Google. Dennis Jaroschek schreibt, ein absolut overrateder Ort. Außer ein gammeliges Gebäude mit Fake-Fenstern und ein paar Blumen gibt es hier nicht viel. Und bewertet das Goethe-Gartenhaus mit 3 von 5 möglichen Sternen.

0: auf den Weg.
1: Es spricht Pfarrerin Ulrike Garve.
2: Bei dir ist immer alles klein, mault mein Kind. Immer. Das finde ich so richtig doof. Kann es nicht auch mal anders sein? Ich verstehe erst gar nicht, worum es geht. Bei mir ist immer alles klein? Wie meinst du das? Frage ich. Na, du sagst immer, noch eine kleine Geschichte, noch einen kleinen Film, noch eine kleine Süßigkeit, noch einen kleinen Moment. Es ist immer alles klein. Ertappt beiße ich mir auf die Lippen. Stimmt. Im Alltag und im Hin und Her aller Dinge, die man erledigen muss, sage ich das oft. Was Kleines passt noch rein, so meine Vorstellung. Mit etwas Kleinem hält man Maß, etwas Kleines ist nicht so ungesund, etwas Kleines rutscht so durch alle Regeln und ist okay. Etwas Kleines kriegt man irgendwie hin. Dass es meinem Kind auffällt, hätte ich nie gedacht. Dass es sich darüber beschwert, erst recht nicht. Ist doch toll, dass wir wenigstens etwas Kleines hinkriegen, habe ich bislang immer gedacht und merke jetzt, dass es aber auch armselig wirken kann. Arm an Freude, arm an Zeit, arm an Genuss. Dabei wünsche ich mir doch etwas ganz anderes. Dort, wo du bist, gibt es Freude in Fülle. Ein Bibelwort aus einem Psalm aus dem Alten Testament. Ja, die Fülle. Wann habe ich aufgehört, mit der Fülle zu rechnen, sie zu leben und sie zu genießen? Es ist doch gar nicht notwendig, sich selbst im vorauseilenden Gehorsam, wem gegenüber eigentlich, zu begrenzen und klein zu machen. Fülle, finde ich, ist so ein schönes Wort. Es klingt schon so, als würde es überfließen und gar nicht alles hineinpassen. Und es gibt so viel, was es im Übermaß gibt, wenn ich es denn sehen und spüren will. In Hülle und Fülle, sagen wir, wenn es von etwas viel zu viel gibt, im übertriebenen Übermaß. Und der Volksmund weiß vom Glück, das sich verdoppelt, wenn man es teilt und so weiter. Es ist also ein bisschen wie das Märchen vom süßen Brei. Wenn ich mich einmal darauf einlasse, das Große, das Genug für alle, die Fülle, die ich, die wir doch haben, zu sehen, dann hört es nicht auf. Dann werden wie im Märchen alle satt, dann gibt es Gelegenheiten für ein großes Eis und eine lange Geschichte und. Im Märchen braucht es das Zauberwort. Der Beter in der Bibel erinnert an Gott. Dort, wo du bist, gibt es Freude in Fülle. Und welches Wort brauchst du, um aus der Fülle zu leben?
1: Die Worte auf den Weg sprach Pfarrerin Ulrike Garve, eine Sendung der Evangelischen Kirche.
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3: Um 6 Uhr mit Jonas Ziegler. Guten Morgen. Der Fußball-Weltverband FIFA gibt seine Pläne auf, WM-Anteile an Investoren zu verkaufen. Das Projekt habe zu Spaltungen geführt, sagte FIFA-Präsident Infantino. Aus Genf Katrin Hondel.
4: Gegen die Investorenpläne des FIFA-Chefs hatte es massiven Widerstand gegeben. Die 55 Mitgliedsverbände der Europäischen Fußballunion UEFA hatten sogar mit einem Boykott der WM und aller sonstigen FIFA-Turniere gedroht, sollte Infantinos Plan weiter bestehen. Auch die Fußballverbände für Asien und für Nord- und Mittelamerika sowie die Karibik waren geschlossen gegen den Plan des FIFA-Chefs.
3: In der spanischen Exklave Ceuta hat sich die Lage etwas entspannt. Nach Angaben der Regierung in Madrid sind von etwa 50.000 Migranten fast alle wieder freiwillig nach Marokko zurückgekehrt. Nur einige hundert befänden sich noch in Ceuta, hieß es. Bei einer Krisensitzung wollen Vertreter der EU heute über die Lage beraten. Italien hat das Schengen-Abkommen über den freien Personenverkehr in der EU gegenüber Spanien vorübergehend ausgesetzt. Die Opfer des Terroranschlags beim Berliner Christopher Street Day sollen schnell finanzielle Unterstützung bekommen. Sie hätten Anspruch auf sofortige Hilfe, sagte der Opferbeauftragte des Bundes Weber der Deutschen Presseagentur. Die sogenannten Härteleistungen werden vom Bundesamt für Justiz ausgezahlt und können dort beantragt werden. Die Höhe richtet sich nach dem Verletzungsgrad. Hinterbliebene von Todesopfern erhalten bis zu 30.000 Euro. In Griechenland kämpfen die Feuerwehrleute weiter gegen mehrere Großfeuer. Auch in einem Vorort Athens ist ein Waldbrand ausgebrochen. Wegen starker Böen könnten Löschflugzeuge kein Wasser aufnehmen, sagte ein Behördensprecher. Auch im Westen der Türkei gibt es einen neuen Waldbrand. Dort erschwert ebenfalls starker Wind die Löscharbeiten. Im Südwesten Frankreichs konnten rund 200.000 Menschen nach einem Evakuierungsaufruf in ihre Häuser und Wohnungen zurückkehren. Russland hat wieder die ukrainische Hauptstadt Kiew bombardiert. Dabei wurden in der Nacht mindestens 4 Menschen getötet. 15 weitere seien verletzt worden, teilten Bürgermeister Klitschko und Behörden mit. Bereits in der Nacht zuvor hatte es russische Angriffe auf Kiew und andere Städte gegeben. Landesweit wurden nach ukrainischen Angaben mindestens 10 Menschen getötet und Dutzende verletzt. Soweit die Nachrichten. 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
5: Gleich 6:03 das Berlin-Wetter mit den aktuellen Temperaturen. Friedrichshagen 19 Grad, Steglitz 21, Tempelhof 20. Heute erst noch bewölkt und stellenweise noch kräftiger Regen. Am Nachmittag setzt sich dann aber immer mehr die Sonne durch. Bei Höchstwerten um die 25 bis 26 Grad. Morgen am Sonntag viel Sonne. Es bleibt trocken bei bis zu 28 Grad.
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5: Wegen des City-Nightlaufs kommt es in der City West zu Einschränkungen. Der Kudamm ist in Höhe Breitscheidplatz gesperrt. Ab ca. 14.30 Uhr wird dann die ganze Strecke zwischen Breitscheidplatz und Halensee gesperrt. Gesperrt werden auch die Louisham und Brandenburgische Straße einschließlich des Tunnels am Adenauerplatz. Friedrichshain.

0: Die Straße der Pariser Kommune ist am Ostbahnhof für etwa eine Woche in beiden Richtungen gesperrt. Hier gab es einen Wasserrohrbruch. Und Bauarbeiten bei der S-Bahn. Bis morgen Betriebsschluss ist die Stadtbahnstrecke zwischen Friedrichstraße und Zoo unterbrochen. Betroffen sind die Linien S3, 5, 7 und S9. Es werden Busse eingesetzt. Da wo es geht, gute Fahrt. Und alle Meldungen zu Straßen und Schienen findet ihr auf rbb888.de und in unserer App.
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0: Morgen, ich bin Andreas Marschner. Ja, ich habe gerade noch mal eine zweite Dusche abgekriegt, als ich hier nach Charlottenburg gefahren bin, denn hier gießt es gerade ganz schön. Naja, jetzt erstmal Musik von Alex Warren und Roxette. Guten Morgen, Berlin.

0: Neue Musik von dem amerikanischen Musiker und Videoblogger Alex Warren. Fever Dream heißt die Nummer. 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Heute ist Sonnabend, der 1. August. Vom Wetter her wird es ein durchwachsener Tag. Stellenweise erst noch viel Regen und auch Gewitter. Im Laufe des Tages setzt sich dann aber immer mehr die Sonne durch und wir kriegen maximal 26 Grad. Es ist 11 Minuten nach 6, Zeit für unsere Janine, die uns heute mal verrät, was ganz oben auf ihrer To-Do-Liste steht.
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2: Achtung, das folgende Wort könnte bei Eltern von Schulkindern Angstzustände auslösen. Materialliste. Da drauf stehen alle Hefte und Stifte und so, die ich fürs nächste Schuljahr besorgen muss. Diese Liste ist sehr lang. So lang, dass ich denke, soll ich vielleicht zu Hause eine McPaper-Filiale eröffnen? Das wäre praktischer. Kleiner Auszug, 14 Schülerblock gelocht, Lineatur 2, 3A5-Hefte kariert, nur 8F mit Rand, 3AF-Hefte kariert, ohne Rand mit Umschlägen. Eine Einschlagmappe aus Gummi, ein Folienstift, Wasser, löslich S oder F, A5-Malblock, nicht Zeichenblock. Ich meine, wie kompliziert können zum Beispiel Stifte an Spitzer schon sein? Aber ich stehe seit einer Stunde mit der Liste im Schreibwarenladen und wische mir mit Löschblättern den Schweiß von der Stirn ab. A5 natürlich. Neben mir hat sich ein Vater in einen A0-Karton gerollt und weint. Wie lange ist nochmal Schulpflicht? Kann aus so einem Kind nicht auch schon was werden, wenn es nach der 2. Klasse abgeht? Aber zu Hause ist alles gut. Ich hab's geschafft. Moment. Gibt da noch ein letzter Satz auf der Liste? Ja, bitte alle Einzelteile mit Namen beschriften.
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Michael Schulte, Beautiful Reason hier auf RBB 88.8. Und jetzt geht's ins Jahr 2006. Wir hören Musik von einem, der auch in Surferkreisen kein Unbekannter ist, Jack Johnson. Seit den 2000er Jahren macht er auch Musik und seine Surffilme, zum Beispiel Thicker Than Water, die genießen inzwischen Kultstatus. Aufgewachsen ist er in Hawaii und wir hören Jack Johnson jetzt mit Upside Down und gleich danach Sandra mit In the Heat of the Night.

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12: Guten Morgen, Kreuzberg weitet Parkraumbewirtschaftung aus. Ab heute gibt es rund um den Mehringplatz eine Parkzone. Sie wurde außerdem im Gräfekiez auf die Blücherstraße zwischen Südstern und Bärwaldstraße ausgeweitet. Dort darf nur noch mit Parkschein oder mit einem Parkausweis auf öffentlichen Flächen geparkt werden. Das Ordnungsamt wird kontrollieren, ob die Regelung eingehalten wird. Warnstreiks werden fortgesetzt. Seit gestern sind viele Beschäftigte im Groß- und Einzelhandel im Ausstand. Der Arbeitskampf soll bis einschließlich heute Abend dauern. Dazu aufgerufen hatte die Gewerkschaft Verdi. Sie fordert bei den bundesweit parallel geführten Verhandlungen 7% mehr Geld, mindestens aber 225 Euro bei einer Laufzeit von 12 Monaten. Nach CSD-Anschlag steht queere Community zusammen beim Christopher Street Day. Heute in Hamburg ist auch das Berliner CSD-Team mit am Start. Es will damit ein Zeichen für Zusammenhalt und gegen Einschüchterung setzen. Hamburgs CSD-Sprecher Manuel Opitz sagte uns, der Schock sitze immer noch tief.
13: Natürlich haben wir an unsere Freundinnen in Berlin gedacht, aber auch an das CSD-Orga-Team, denn was die da durchmachen mussten, das ist halt unglaublich. Unsere Gedanken sind immer noch in Berlin und deshalb sind wir auch besonders froh, dass das Berliner CSD-Team mit nach Hamburg jetzt kommt zur CSD-Demo und dort einen eigenen Truck haben wird.
12: Am Nachmittag findet außerdem hier in Berlin auf dem Bebelplatz eine Kundgebung unter dem Motto Wir lassen uns nicht spalten statt. Testspiele für den ersten FC Union Berlin. Die Köpenicker müssen an diesem Wochenende gleich zweimal ran. Aus unserer Sportredaktion Dennis Wiese.
14: Heute Nachmittag testet Union bei Zweitligist Dynamo Dresden. Ein Ostduell mit Brisanz. Die Fans der Köpenicker sollen außerhalb des Stadions keine Fankleidung tragen, nur mit Shuttlebussen zum Dresdner Stadion fahren. Morgen dann haben die Eisernen ein Test-Heimspiel. Der italienische Erstligist Cagliari Calcio ist zu Gast in Köpenick.
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15: 6:58 in Berlin. Das Wetter mit den aktuellen Temperaturen. Gesundbrunnen 21 Grad, Adlershof und Wannsee 20. Heute erst noch bewölkt und stellenweise kann es noch kräftig regnen. Am Nachmittag setzt sich dann aber immer mehr die Sonne durch. Bei Höchstwerten um die 25 bis 26 Grad. Morgen am Sonntag viel Sonne. Es bleibt trocken bei maximal 28 Grad.
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15: Wegen des City-Night-Laufs kommt es in der City West zu Einschränkungen. Der Kudamm ist in Höhe Breitscheidplatz gesperrt. Ab ca. 14.30 Uhr wird dann die ganze Strecke zwischen Breitscheidplatz und Hallensee gesperrt. Gesperrt werden auch Louisschem und Brandenburgische Straße einschließlich des Tunnels am Adenauerplatz. Friedrichshain, die Straße der Pariser Kommune, ist am Ostbahnhof für etwa eine Woche in beiden Richtungen gesperrt. Grund ist ein Wasserrohrbruch. Und es gibt Bauarbeiten bei der S-Bahn. Bis morgen Betriebsschluss ist die Stadt.

0: S-Bahn-Strecke zwischen Friedrichstraße und Zoo unterbrochen. Betroffen sind die Linien S3, 5, 7 und S9. Es werden Busse eingesetzt. Da, wo es geht, gute Fahrt. Und alle Meldungen zu Straßen und Schienen findet ihr auf rbb888.de und in unserer App.
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0: Ja, heute ist Tag des Senfs. Ist vielleicht noch ein bisschen früh für Senf. Ich weiß ja nicht, ob ihr es am Morgen herzhaft mögt. Ich brauche eher was Süßes und vor allem Musik zum Munterwerden. Gleich hören wir Kygo featuring Khalid und Griffin mit Save My Love und Phil Collins mit I Wish It Would Rain Down. 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

0: Neue Musik von Kygo featuring Khalid und Griffin. Save My Love heißt die Nummer. 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

0: Chemical. Coole Nummer von Post Malone hier auf RBB 88.8. Und coole Musik, die gibt's heute und morgen auch im Britzer Garten beim Summer Sounds Festival. Das Motto: musikalische Vielfalt. Das Programm reicht von Elektro über Pop bis hin zu Klassik. Es gibt zum Beispiel eine Silent Session mit Live-Musik per Kopfhörer, Elektrobeats, brasilianische Rhythmen und Klassikkonzerte. Das Ganze heute und morgen von 14 bis 21 Uhr im Britzer Garten.
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3: Spielt ihr dann auch...
1: Cheers. Ja.
3: Und...
4: Voyage, voyage.
2: Jupp.
3: Aber auch das?
1: Auf jeden Fall.
3: Und dieses?
2: Ja.
3: Und auch...
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3: Aber auch...
1: Ja.
3: Und...
2: Ja.
3: Das auch?
1: Deine Hits, Dein Berlin.
3: Ist das auch mein Frohnau?
1: Ja.
3: Und auch Pankow, wo mein Neffe...
2: Und Britz.
3: Prima.
1: Und auch gesund.

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1: Um 7 Uhr mit Peter Klinke, guten Morgen. Der Fußball-Weltverband FIFA hat seine Pläne aufgegeben, WM-Anteile an Investoren zu verkaufen. Das Projekt habe zu Spaltungen geführt, sagte FIFA-Präsident Infantino. Der Europäische Fußballverband UEFA hatte mit einem Boykott der Weltmeisterschaft gedroht, sollten Investoren Minderheitenrechte an der geplanten neuen Tochtergesellschaft zur Austragung von Turnieren kaufen können. In der spanischen Exklave Ceuta hat sich die Lage etwas entspannt. Nach Angaben der Regierung in Madrid sind von etwa 50.000 Migranten fast alle wieder freiwillig nach Marokko zurückgekehrt. Nur einige hundert Migranten befinden sich noch in Ceuta, hieß es. Bei einer Krisensitzung wollen Vertreter der EU heute über die Lage beraten. Italien hatte das Schengen-Abkommen über den freien Personenverkehr in der EU gegenüber Spanien vorübergehend ausgesetzt. In Griechenland kämpfen die Feuerwehrleute weiter gegen mehrere Großfeuer. Auch in einem Vorort Athens ist ein Waldbrand ausgebrochen. Wegen starker Böen könnten Löschflugzeuge kein Wasser aufnehmen, sagte ein Behördensprecher. Auch im Westen der Türkei gibt es einen neuen Waldbrand. Dort erschwert ebenfalls starker Wind die Löscharbeiten. Die süditalienische Stadt Neapel ist von einem schweren Erdbeben erschüttert worden. Das Institut für Geophysik und Vulkanologie gab die Stärke mit 4,7 an. Es war damit der heftigste Erdstoß in dem Gebiet seit 40 Jahren. Viele Menschen rannten in Panik auf die Straßen und verbrachten die Nacht im Freien. Vielerorts fiel der Strom aus. Der Katastrophenschutz spricht bislang von 8 leicht Verletzten und Schäden an Häusern und Kirchen in der Küstenstadt Pozzuoli. Russland hat wieder die ukrainische Hauptstadt Kiew bombardiert. Dabei wurden in der Nacht mindestens 4 Menschen getötet. 15 weitere seien verletzt worden, teilte Bürgermeister Klitschko mit. Bereits in der Nacht hatte zuvor es russische Angriffe auf Kiew und andere Städte gegeben. Landesweit wurden nach ukrainischen Angaben mindestens 10 Menschen getötet und Dutzende verletzt.
0: Und jetzt das Wichtigste aus Berlin.
1: Der Berliner Christopher Street Day beteiligt sich heute an der CSD-Parade in Hamburg. Man wolle damit ein Zeichen für Zusammenhalt und gegen Einschüchterung setzen, hieß es vom Berliner CSD-Verein. Hass werde mit Solidarität beantwortet und Angst mit Sichtbarkeit. In Hamburg hat die Polizei nach eigenen Angaben ihre Einsatzkräfte verdoppelt. Weitere CSD-Veranstaltungen sind heute unter anderem in Bonn geplant. 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
2: Gleich 3 Minuten nach 7 das Berlin-Wetter mit den aktuellen Temperaturen. Lichtenberg 19 Grad, Britz 20, Köpenick 19. Heute erst noch bewölkt und stellenweise noch kräftiger Regen. Am Nachmittag setzt sich dann aber immer mehr die Sonne durch bei Höchstwerten um die 25 bis 26 Grad. Morgen am Sonntag viel Sonne, es bleibt trocken und dann maximal 28 Grad.
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2: Wegen des City-Nightlaufs kommt es in der City West zu Einschränkungen. Der Kudamm ist in Höhe Breitscheidplatz gesperrt. Ab ca. 14.30 Uhr wird dann die ganze Strecke zwischen Breitscheidplatz und Halensee gesperrt. Gesperrt werden auch Louisschem und Brandenburgische Straße einschließlich des Tunnels am Adenauerplatz. Friedrichshain, die Straße der Pariser Kommune, ist am Ostbahnhof für etwa eine Woche in beiden Richtungen gesperrt. Der Grund, hier gab es einen Wasserrohrbruch. Und bei der S-Bahn wird gebaut, deshalb bis morgen Betriebsschluss. Da ist die Stadtbahnstrecke zwischen Friedrichstraße und Zoo unterbrochen. Betroffen sind die Linien S3, 5, 7 und S9. Es werden Busse eingesetzt. Da wo es geht, gute Fahrt und alle Meldungen zu Straßen und Schienen auf rbb888.de und in unserer App.
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Wir haben August und in knapp zwei Wochen, genau am 12. August, da wird es eine partielle Sonnenfinsternis geben, die von Deutschland aus zu sehen ist. Da wird dann die Sonne abends zu etwa 90% vom Mond bedeckt sein. Und es wird auch eine totale Verfinsterung geben, die ist dann aber vor allem in Teilen von Island und Nordspanien auszusehen. Ja, bei uns in Berlin sieht es stellenweise auch gerade noch ein bisschen finster aus, aber die Wolken und der Regen verschwinden, aber gerade im Wetter gehört im Laufe des Tages und dann wird's sonnig. Ich bin Andreas Marschner, guten Morgen Berlin.

0: Musik aus den 80ern. Elena Miles, Black Velvet, hier auf RBB 88.8. Es ist 13 Minuten nach 7. Seit dieser Woche fliegt er wieder durch unsere Kinos. Spider-Man mit Peter Parker und MJ, seiner großen Liebe, gespielt von Tom Holland und Zendaya. Zum vierten Mal schwingen sie gemeinsam durch einen Spider-Man-Film. Unsere RBB 88.8 Filmkritikerin Anna Wollner hat die beiden getroffen und natürlich auch den neuen Film Spider-Man Brand New Day gesehen. Anna, fangen wir mit den beiden an. Sind die beiden wirklich so sympathisch, wie sie immer wirken?
1: Ja, total. Ich war wirklich überrascht, wie entspannt die beiden miteinander umgehen. Da wird sich wirklich ständig geneckt und gelacht. Zendaya hat mir zum Beispiel erzählt, dass sie neidisch auf Tom Holland ist, weil der als Spider-Man natürlich all die spektakulären Stunts machen darf. Und er hat sich gespielt beschwert, dass alle immer nur seine Saltos bewundern und nicht ihn. Das wirkte allerdings überhaupt nicht geschniegelt oder gestriegelt, Hollywood-mäßig, sondern eher wie zwei Menschen, die einfach gern Zeit miteinander verbringen. Und genau diese Chemie merkt man auch im Film wieder. Obwohl Peter und MJ diesmal gar nicht so viele gemeinsame Szenen haben, tragen die beiden emotional trotzdem den ganzen Film.
0: Und würdest du den Film empfehlen? Viele haben ja gedacht, oh nee, schon wieder ein Spider-Man-Film.
1: Gerade dann, denn Brand New Day macht was, was Marvel zuletzt so ein bisschen verlernt hatte. Der Film wird nicht immer größer, sondern er wird persönlicher. Peter Parker muss diesmal nicht nur New York retten, sondern vor allem mit seiner eigenen Einsamkeit klarkommen. Nach dem letzten Film erinnert sich nämlich niemand mehr an ihn, nicht einmal MJ. Natürlich gibt's spektakuläre Action und tolle Spider-Man-Momente, dafür ist es einfach Spider-Man. Aber am Ende geht's um einen jungen Mann, der herausfinden muss, wer er eigentlich ist, wenn ihm niemand mehr den Rücken stärkt. Und Tom Holland, der spielt das mit unglaublich viel Charme und Verletzlichkeit. Für mich gehört das zu seinen stärksten Auftritten als Spider-Man und zu den besten Marvel-Filmen der letzten Jahre.
0: Unsere RBB 88.8 Filmkritikerin Anna Wollner zum neuen Spider-Man-Film Brand New Day. Und jetzt gibt's auch was brandneues von den Backstreet Boys und Paw Patrol. Paw Patrol, Bottle Up heißt die Nummer.

Musik aus den 80ern. Sting, Englishman in New York. 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Es ist 7:07:30 in Berlin. Und für alle Japan-Fans und die, die es vielleicht werden wollen, gibt's heute ein tolles Event in unserer Stadt. Das Hakiri Japan Festival in den Wilhelm-Studios in Wilhelmsruh. Da gibt's heute eine bunte japanische Erlebniswelt mit Streetfood, Marktständen, Live-Performances und Workshops. Besucherinnen und Besucher können auch leckeres japanisches Essen probieren, Kunsthandwerke entdecken oder an Workshops zur Teezeremoniesprache der Origami teilnehmen. Das Ganze heute ab 9 Uhr, das Hikari Japan Festival in den Wilhelm Studios in Wilhelmsruh.

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4: Guten Morgen. Eine Woche nach Terroranschlag. Der Berliner CSD-Verein wird sich heute am Christopher Street Day in Hamburg beteiligen. Man wolle damit ein Zeichen für Zusammenhalt und gegen Einschüchterung setzen, hieß es. Hass werde mit Solidarität beantwortet und Angst mit Sichtbarkeit. Für morgen ist in der Stadt eine Mahnwache für die Opfer des islamistisch motivierten Attentats geplant. Start des Ausbildungsjahres. In diesem Jahr gibt es 8% mehr Bewerber auf Ausbildungsstellen in Berlin. Der Präsident des Zentralverbandes des Deutschen Handwerks, Jörg Dietrich, sagte, auch im Handwerk halte die KI Einzug.
5: Der Befehl, lieber Chatbot, baut das Haus fertig, den kann man aussprechen. Aber meistens kommt dann als Antwort, ich kann dir helfen bei einer Planung, aber in der Durchführung geht es nicht. Die Ausbildungszahlen im Handwerk steigen seit mehreren Jahren. Und es liegt unter anderem daran, dass junge Menschen nach Berufen suchen, die durch KI nicht sofort substituierbar sind. Das Handwerk wird mit KI arbeiten, wird aber nicht so schnell ersetzt.
4: Wer noch keine Stelle hat, der kann über die Lehrstellenbörsen der Handwerkskammern fündig werden. Wahlkampfvorbereitungen im Endspurt. Ab Mitternacht dürfen die Parteien ihre Plakate zur Berlin-Wahl aufhängen. Berlin-Reporter Sebastian Schöbel.
6: Das ist der aktuelle Sound des Berliner Wahlkampfes. Wetterfeste Plakate werden gefaltet, Kabelbinder durchgezogen und dann gestapelt. Mehrere hundert Freiwillige arbeiten schon seit Tagen mit. Punkt 12, der Zeitpunkt, ab dem am Sonntag plakatiert werden darf, beginnt das Rennen um die besten Laternenmasten. Mehrere Teams rücken am Sonntag aus mit genau festgelegten Plakatierungszonen. Wer vor Sonntag 12 Uhr plakatiert, riskiert ein Bußgeld. Die sind je nach Bezirk unterschiedlich. Zwischen 10 und 50 Euro pro Plakat werden in der Regel fällig.
4: Zweitliga-Premiere für die Frauen von Hertha BSC. Morgen um 14 Uhr beginnt für die Aufsteigerinnen die neue Fußballsaison in Bochum. Aus unserer Sportredaktion Dennis Wiese.
7: Vor gut einem Monat feierten die Frauen von Hertha BSC den historischen Aufstieg. 3 Jahre nach Gründung der Frauenfußballabteilung gelang der Schritt in die zweite Liga. Dort will sich die junge Mannschaft nun beweisen. Erster Gegner ist morgen auswärts der Tabellenneunte der vergangenen Saison, der VfL Bochum. Das erste Heimspiel für Hertha findet am kommenden Sonntag gegen die zweite Mannschaft des 1. FC Köln statt.
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8: Gleich 7:58, das Berlin-Wetter mit den aktuellen Temperaturen. Friedenau 20 Grad am Müggelsee und in Pankow 19. Heute erst noch bewölkt, stellenweise kann es auch noch kräftig regnen. Im Laufe des Tages setzt sich dann aber immer mehr die Sonne durch, bei Höchstwerten um die 25 bis 26 Grad. Und morgen am Sonntag viel Sonne, es bleibt trocken und morgen bis zu 28 Grad.
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8: A111 Richtung Dreieck Charlottenburg zwischen Kreuz Oranienburg und Hennigsdorf. Behinderung nach einem Unfall. Wegen des City Nightlaufs kommt es in der City West zu Einschränkungen. Der Kudamm ist in Höhe Breitscheidplatz gesperrt. Ab ca. 14.30 Uhr wird dann die ganze Strecke zwischen Breitscheidplatz und Halensee gesperrt. Gesperrt werden auch Louisschem und Brandenburgische Straße einschließlich des Tunnels am Brandenburger am Adenauerplatz. Und Friedrichshain, die Straße der Pariser Kommune, ist am Ostbahnhof für etwa eine Woche in beiden Richtungen gesperrt. Grund ist ein Wasserrohrbruch. Und bei der S-Bahn wird gebaut. Bis morgen Betriebsschluss ist die Stadtbahnstrecke zwischen Friedrichstraße und Zoo deshalb unterbrochen. Betroffen sind die Linien S3, 5, 7 und S9. Es werden Busse eingesetzt. Da, wo es geht, gute Fahrt. Und alle Meldungen zu Straßen und Schienen findet ihr auf rbb888.de und in unserer App.
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8: Morgen. Ich bin Andreas Marschner. Ich wünsche einen schönen Sonnabend mit Musik von Man Without Hats und Texas. Guten Morgen, Berlin.

0: Musik aus Kanada, Man Without Head, Safety Dance. 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

0: Aus den 90ern die Spin Doctors, Two Princes hier auf RBB 88.8. Es ist 10 vor 8. Die Fußball-WM ist vorbei. Jetzt gucken wir wieder auf unsere Vereine hier in Berlin. Hertha hat gestern im Trainingslager in Tirol gegen den 1. FC Köln gespielt. Am Ende stand es 2:2. Union bestreitet gleich zwei Testspiele an diesem Wochenende. Heute geht es für die Köpenicker gegen Dynamo Dresden. Morgen dann gegen ein Team aus Italien. Richtig ernst wird's dann morgen für die Frauen von Hertha. Die Mannschaft ist ja jetzt in die zweite Liga aufgestiegen und hat dort morgen ihr erstes Spiel. Gegner ist Bochum.
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1: Um 8 Uhr mit Peter Klinke. Guten Morgen. Der Fußball-Weltverband FIFA hat seine Pläne aufgegeben, WM-Anteile an Investoren zu verkaufen. Das Projekt habe zu Spaltungen geführt, sagte FIFA-Präsident Infantino. Es werde deshalb nicht weiter verfolgt. Unter anderem der Europäische Fußballverband UEFA hatte mit einem Boykott der Weltmeisterschaft gedroht. Sollten Investoren Minderheitenrechte an der geplanten neuen Tochtergesellschaft zur Austragung von Turnieren kaufen können. In der spanischen Exklave Ceuta hat sich die Lage etwas entspannt. Nach Angaben der Regierung in Madrid sind von etwa 50.000 Migranten fast alle wieder freiwillig nach Marokko zurückgekehrt. Nur einige hundert befinden sich noch in Ceuta, hieß es. Bei einer Krisensitzung wollen Vertreter der EU heute über die Lage beraten. Italien hatte das Schengen-Abkommen über den freien Personenverkehr in der EU gegenüber Spanien vorübergehend ausgesetzt. Bei Unwettern über Deutschland sind in der vergangenen Nacht ein Mensch getötet und weitere schwer verletzt worden. In Rathen in der sächsischen Schweiz wurde ein Mann von einem Baum erschlagen. Nach Angaben der Bergwacht waren wahrscheinlich vorher Teile eines Hanges abgestürzt. Die Polizei sprach von einer unübersichtlichen Lage und brachte nach eigenen Angaben 40 Menschen in Sicherheit. Schäden und viele Einsätze der Feuerwehr als Folge der Gewitter werden auch aus Süddeutschland gemeldet. In Griechenland kämpfen die Feuerwehrleute weiter gegen mehrere Großfeuer. Auch in einem Vorort Athens ist ein Waldbrand ausgebrochen. Wegen starker Böen könnten Löschflugzeuge kein Wasser aufnehmen, sagte ein Behördensprecher. Auch im Westen der Türkei gibt es einen neuen Waldbrand. Dort erschwert starker Wind die Löscharbeiten. Im Südwesten von Frankreich konnten rund 200.000 Menschen nach einem Evakuierungsaufruf in ihre Häuser und Wohnungen zurückkehren. Russland hat wieder die ukrainische Hauptstadt Kiew bombardiert. Dabei wurden in der Nacht mindestens 4 Menschen getötet, 15 weitere seien verletzt worden, teilte Bürgermeister Klitschko mit. Bereits in der Nacht zuvor hatte es russische Angriffe auf Kiew und andere Städte gegeben. Landesweit wurden nach ukrainischen Angaben mindestens 10 Menschen getötet und Dutzende verletzt.
0: Und jetzt das Wichtigste aus Berlin.
1: Die Opfer des Terroranschlags beim Berliner Christopher Street Day sollen schnell finanzielle Unterstützung bekommen. Sie hätten Anspruch auf sofortige Hilfe, sagte der Opferbeauftragte des Bundes Weber der Deutschen Presseagentur. Die sogenannten Härteleistungen werden vom Bundesamt für Justiz ausgezahlt und können dort beantragt werden. Die Höhe richtet sich nach dem Verletzungsgrad. 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
2: Gleich 3 Minuten nach 8 das Berlin-Wetter mit den aktuellen Temperaturen. Neukölln, Niederschöneweide und Mitte überall 20 Grad. Heute erst noch bewölkt und stellenweise noch kräftiger Regen. Am Nachmittag setzt sich dann aber immer mehr die Sonne durch bei Höchstwerten um die 25 bis 26 Grad. Und morgen am Sonntag viel Sonne, dann bleibt's trocken bei bis zu 28 Grad.
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2: Wegen des City-Nightlaufs kommt es in der City West zu Einschränkungen. Der Kudamm ist in Höhe Breitscheidplatz gesperrt. Ab ca. 14.30 Uhr wird dann die ganze Strecke zwischen Breitscheidplatz und Hallensee gesperrt. Gesperrt werden auch Louisschem und Brandenburgische Straße einschließlich des Tunnels am Adenauerplatz. Bei der S-Bahn wird gebaut. Bis morgen Betriebsschluss ist die Stadtbahnstrecke zwischen Friedrichstraße und Zoo unterbrochen. Betroffen sind die Linien S3, 5, 7 und S9. Es werden Busse eingesetzt. Zu den Straßen im Umland. A10, östlicher Berliner Ring Richtung Dreieck Barnim zwischen Hellersdorf und Marzahn. Behinderungen nach einem Unfall. A10, nördlicher Berliner Ring Richtung Dreieck Barnim zwischen Mühlenbeck und Rastplatz Kappgraben Süd. Behinderungen nach einem Unfall. Und A111 Richtung Dreieck Charlottenburg zwischen Kreuz Oranienburg und Hennigsdorf. Behinderungen auch nach einem Unfall. Da wo es geht, gute Fahrt und alle Meldungen zu Straßen und Schienen findet ihr auf rbb888.de und in unserer App.
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2: Ich habe gerade gelesen, um das natürliche Aufwachen des Körpers nicht zu stören, sollte man Kaffee am besten erst 60 bis 90 Minuten nach dem Aufstehen trinken. Ich weiß ja nicht, wie es euch geht, also ich brauche immer sofort und viel Kaffee nach dem Aufstehen. Ich bin Andreas Marschner. 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

0: New Religion, neuer Song von der amerikanischen Sängerin Bebe Rexha. Und bei der Veröffentlichung der Nummer, da hat sie der englischen Kultband Faithless dafür gedankt, dass sie Elemente aus dem Faithless-Song Insomnia verwenden durfte. Ihr hört RBB 88.8, es ist gleich 12 Minuten nach 8. Jeden Sonnabend stellen wir ja hier bei uns spannende Vereine oder Organisationen vor. Heute geht's um ein Freiluftkino, das Open-Air-Kino Spandau. Wunderschön gelegen im Hof der Stadtbücherei. Und betrieben wird das Open-Air-Kino von einer Familie, der Familie Kolm. Und am Telefon ist jetzt Julia Kolm. Guten Morgen.
1: Guten Morgen.
0: Für alle, die noch nie in eurem Open-Air-Kino waren, beschreib's doch mal.
1: Also, man muss dazu nach Spandau, da waren ja viele Berliner noch nicht, aber das ist eine Reise, die sich lohnt. Und da muss man in die Spandauer Altstadt, die ja auch relativ berühmt und hübsch ist. Wir liegen direkt am Spandauer Rathaus. Wir liegen dort in einem wunderschönen, sehr romantischen Innenhof zwischen Stadtbücherei und Volkshochschule und sind nicht die größten, aber bestimmt die romantischsten, sagen unsere Gäste.
0: Mhm. Und was würdest du sagen, macht euer Open-Air-Kino sonst noch aus?
1: Wir sind ein Open-Air-Kino, dem es sehr darauf ankommt, dass die Leute sich wirklich wohlfühlen. Wir wollen nicht belehren, wir wollen keine zu anstrengende Ware spielen, sondern wir versuchen wirklich den Gästen einen schönen Sommerabend zu bringen. Das heißt, wir spielen eine sehr ausgewogene Mischung von heiteren, angenehmen Filmen. Ein paar Klassiker sind dabei, die wir seit Jahren immer wieder spielen. Und vielleicht eine Sache, die noch ganz wichtig ist, wir spielen alle Filme auf Deutsch. Ich habe jetzt in letzter Zeit festgestellt, dass viele Kollegen zur Originalversion mit Untertiteln übergegangen sind. Das ist für viele Leute nicht so einfach oder auch vielleicht nicht so komfortabel. Wir spielen ausschließlich deutsche Variationen und Synchronisationen.
0: Ihr betreibt das Open-Air-Kino ja als Familie. Erzähl mal kurz, wie funktioniert das?
1: Das funktioniert gut. Unsere Familie macht Kino seit 100 Jahren, also fast seit 1929. Wir sind jetzt in der vierten Generation. Unser junger Sohn übernimmt jetzt gerade die Abendspielleitung, macht das auch sehr, sehr gut. Wir, mein Mann und ich, machen die Programmgestaltung und alles, was so kaufmännisch im Hintergrund laufen muss. Mein jüngerer Sohn macht die Technik und alles, was dazu nötig ist, dass das Bild am Ende auch auf der Leinwand ist. Und damit kommen wir auch so dieser Idee entgegen, dass man nicht nur irgendwie ins Kino geht, sondern dass man auch uns so ein bisschen besucht.
0: Julia Kolm vom Open-Air-Kino Spandau. Julia, vielen Dank und schönes Wochenende.
1: Danke.
0: Und heute Abend läuft dort der Film Solo Mio, eine Heiratskomödie mit Kevin James. Los geht's um 21.15 Uhr. Hier ist Manu Chao mit dem Bongo Bong.
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Musik aus Norwegen. Aha, mit Take On Me. Das sind die 80er hier bei uns auf RBB 88.8. Der Song ist drauf auf dem ersten Album der Band Hunting High and Low aus dem Jahr 84. Es ist 9:09 in Berlin. Der Kudamm, der wird heute Abend zur Laufstrecke bei der Adidas Runners Night. Über 16.000 Läuferinnen und Läufer sind mit dabei. Um 20 Uhr startet das Rennen. Über 10 Kilometer der Lauf ist schon ausgebucht, aber es gibt auch ein Rennen über 5 Kilometer und eins für Inliner. Und da sind eventuell kurzfristig noch Plätze frei. Ansonsten eben an der Strecke stehen und anfeuern. Das macht ja auch Spaß und man kommt nicht so sehr aus der Puste. No.

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2: Mit Peter Klinke.
3: Guten Morgen. Baustelle an der Westendbrücke kann für schlaflose Nächte sorgen. Anwohner müssen ab morgen Nacht mit Baulärm rechnen. Berlin-Reporter Tobias Möck.
4: Wie die Projektgesellschaft Digis mitgeteilt hat, werden vom 2. bis 7. August in einem Teilbereich der Baustelle Kabel umverlegt. Teilweise wird demzufolge nachts gearbeitet. Ähnliche Lärmbelastungen wird es auch vom 17. bis 20. August geben. Laut Digis werden bis Oktober noch Teile der alten Brücke abgerissen und weitere Kabel umgelegt. Das werde regelmäßig auch am Wochenende und in der Nacht geschehen. Man versuche aber, den Baulärm so weit wie möglich zu reduzieren.
3: Opfer des Terroranschlags beim CSD sollen schnelle finanzielle Unterstützung bekommen. Der Opferbeauftragte des Bundes Weber hat der deutschen Presseagentur gesagt, die Menschen hätten Anspruch auf sofortige Hilfe.
5: Der Bundesopferbeauftragte hat nach eigenen Angaben bereits Kontakt zu den Angehörigen der Getöteten und den Verletzten aufgenommen. Sie hätten umfassende Informationen über Unterstützungsmöglichkeiten bekommen, so Weber. Verletzten und Hinterbliebenen von Todesopfern steht nach seinen Worten zudem schnelle finanzielle Unterstützung von mindestens 3.000 Euro zu. Im Todesfall seien es bis zu 30.000 Euro. Auch hier bietet die Geschäftsstelle des Bundesopferbeauftragten Hilfe an, etwa beim Ausfüllen der nötigen Anträge.
3: Warnstreiks werden fortgesetzt. Seit gestern sind viele Beschäftigte im Groß- und Einzelhandel im Ausstand. Der Arbeitskampf soll bis einschließlich heute Abend dauern. Dazu aufgerufen hatte die Gewerkschaft Verdi. Sie fordert bei den bundesweit parallel geführten Verhandlungen 7% mehr Geld, mindestens aber 225 Euro mehr bei einer Laufzeit von 12 Monaten. Testspiele für den 1. FC Union Berlin. Die Köpenicker müssen an diesem Wochenende gleich zweimal ran. Dennis Wiese aus unserer Sportredaktion.
6: Heute Nachmittag testet Union bei Zweitligist Dynamo Dresden. Ein Ostduell mit Brisanz. Die Fans der Köpenicker sollen außerhalb des Stadions keine Fankleidung tragen, nur mit Shuttlebussen zum Dresdner Stadion fahren. Morgen dann haben die Eisernen ein Test-Heimspiel. Der italienische Erstligist Cagliari Calcio ist zu Gast in Köpenick.
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2: 8:02 in Berlin. Das Wetter mit den aktuellen Temperaturen. Hallensee und Friedrichshagen 19 Grad, Prenzlauer Berg 18. Heute erst noch bewölkt und stellenweise noch kräftiger Regen. Am Nachmittag setzt sich dann aber immer mehr die Sonne durch, bei Höchstwerten um die 25 bis 26 Grad. Morgen am Sonntag viel Sonne, dann bleibt's trocken bei maximal 28 Grad.
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2: Wegen des City-Nightlaufs kommt's in der City West zu Einschränkungen. Der Kudamm ist in Höhe Breitscheidplatz gesperrt. Ab ca. 14.30 Uhr wird dann die ganze Strecke zwischen Breitscheidplatz und Hallensee gesperrt. Gesperrt werden auch Louisham und Brandenburgische Straße einschließlich des Tunnels am Adenauerplatz. Ins Umland A10 östlicher Berliner Ring Richtung Dreieck Barnim zwischen Hellersdorf und Marzahn gibt's Behinderungen nach einem Unfall. A10 nördlicher Berliner Ring Richtung Dreieck Barnim zwischen Mühlenbeck und Rastplatz Kappgraben Süd ebenfalls Behinderungen nach einem Unfall. A113 Richtung Dresden zwischen Waltersdorfer Dreieck und Schönefelder Kreuz Behinderungen durch eine ungesicherte Unfallstelle. Und noch zur S-Bahn. Bis morgen Betriebsschluss sind die Linien S3, 5, 7 und 9 zwischen Friedrichstraße und Zoo unterbrochen. Hier sind Busse im Einsatz. Da wo es geht, gute Fahrt. Und alle Meldungen zu Straßen und Schienen findet ihr auf rbb888.de und in unserer App.
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2: Ja, noch regnet's an vielen Stellen bei uns in der Stadt, aber im Laufe des Tages soll's noch ganz schön werden und dann auch trocken bleiben bei ganz angenehmen 25 bis 26 Grad. Haben wir gerade im Wetterbericht gehört. Gleich gibt's Musik von Holly Humberstone und Falco. Ich bin Andreas Marschner. Guten Morgen, Berlin.

0: Das Wort des Bischofs. Es spricht der Bischof der Evangelischen Landeskirche Berlin-Brandenburg, Schlesische Oberlausitz, Christian Stäblein.
1: Guten Morgen, liebe Hörerinnen und Hörer. Macht der liebe Gott eigentlich Urlaub? Dieser, wie alle Kinderfragen, kluge Einwurf geht mir jetzt in der Sommerpause durch den Kopf. Kennt Gott Ferien, zumindest Pausen? Die Antwort der Bibel scheint ziemlich klar. Der Sabbat, der Ruhetag, der siebte Tag am Ende der Schöpfung, ist für Gott nicht nur ein netter Nebeneffekt. Er ist das Ziel von Gottes Schaffen. Am siebten Tage ruhte Gott, heißt es zu Beginn der Bibel. Er sah, ja mehr noch genoss, seine Schöpfung. Man darf und muss sich das ruhig auf der Zunge zergehen lassen. Die Unterbrechung vom ständigen Geschäftigsein ist für Gott nicht nur eine Frage von Kräftewiederherstellung. Arbeiten ohne Pause macht ja bekanntlich krank. Sie ist nicht nur eine Frage von Resilienzstärken, zweifellos wichtig. Genuss der Schöpfung ist ein Wert an sich. Etwas, ohne das Leben nicht sein soll. In einer Welt, in der es uns mit allen Apparaten und der smarten Dauertechnologie und Beschallung immer schwerer fällt, aus diesem Fluss auch mal herauszutreten, ist Unterbrechung gleichsam eine Pflicht. Das Sabbatgebot, also das Halten eines Ruhetages, ist in der Bibel eben nicht nur ein Angebot, es ist Gebot aus gutem Grund. Und Gott selber hält sich dran. Von ihm wird berichtet, wie er im Paradies, im Garten Eden, in der Kühle des Abends einen Spaziergang macht. Möge mancher auch in der Stadt, die damit wirbt, dass sie niemals schläft, beim Gang durch Kiez oder an der Spree einen solchen Einklang mit dem Leben spüren. So ist die Schöpfung von Gott gemeint, gewollt, voller Frieden am Ende des Tages für alle Geschöpfe. Für manchen mag die Vorstellung, dass Gott das Pausieren kennt, einen kindlichen Schrecken auslösen. Wer wacht denn dann in und über eine Welt, die sich, wir erleben das ja in furchtbarer Weise, selbst zerfleischt, auffrisst durch Menschen, die keinen Halt von nichts mehr kennen und keine Pause dabei? Oder könnte man fragen, ist das das Resultat, weil zu viele Gott in eine Art Dauerurlaub, ständige Abwesenheit in ihrem Leben geschickt haben? Auch auf diese Frage finde ich in der Bibel eine schöne Antwort. Im 121. Psalm heißt es, siehe, der Hüter Israel schläft und schlummert nicht. Er wacht, dass dich des Tags die Sonne nicht steche, noch der Mond des Nachts. Heißt, auch wenn wir unterbrechen, weil Leben nicht ohne Pausen geht, ist Gott da. Es ist ja durchaus so, dass gerade in der schöpferischen Pause oft Zweifel an manchem mir sinnlos scheinendem und das Drängen der Nachtängste besonders groß werden. Siehe, sagt die Bibel, Gott schläft und schlummert nicht. Ruhe in aller Ruhelosigkeit, das wünsche ich Ihnen hier oder auf Reisen. Bleiben Sie behütet.
0: Es sprach der Bischof der Evangelischen Landeskirche Berlin-Brandenburg, Schlesische Oberlausitz, Christian Stäblein.

0: Miley Cyrus Flowers hier auf RBB 88.8. Es ist 9:09 in Berlin.
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1: Um 9 Uhr mit Peter Klinke, guten Morgen. Der Fußball-Weltverband FIFA hat seine Pläne aufgegeben, WM-Anteile an Investoren zu verkaufen. Das Projekt habe zu Spaltungen geführt, sagte FIFA-Präsident Infantino. Es werde deshalb nicht weiter verfolgt. Unter anderem der Europäische Fußballverband UEFA hatte mit einem Boykott von Weltmeisterschaften gedroht, sollte Infantino an seinen Plänen festhalten. In Griechenland breiten sich die großen Wald- und Buschbrände immer weiter aus. Die größten Feuer liegen rund 60 Kilometer

0: Kilometer westlich der Hauptstadt Athen. Zuletzt wurde in den betroffenen Regionen am Morgen mehrere Ortschaften evakuiert. Die Küstenwache brachte mehrere Menschen über das Meer in Sicherheit. Mindestens 10 Häuser verbrannten. Wegen starker Winde breiten sich die Flammen rasend schnell aus. Den großen Waldbrand im Süden der Urlaubsinsel Kreta hat die Feuerwehr mittlerweile im Griff. In der spanischen Exklave Ceuta hat sich die Lage etwas entspannt. Nach Angaben der Regierung in Madrid sind von etwa 50.000 Migranten fast alle wieder freiwillig nach Marokko zurückgekehrt. Nur einige hundert befinden sich noch in Ceuta, hieß es. Bei einer Krisensitzung wollen Vertreter der EU heute über die Lage beraten. Italien hatte das Schengen-Abkommen über den freien Personenverkehr in der EU gegenüber Spanien vorübergehend ausgesetzt. Die süditalienische Stadt Neapel ist von einem schweren Erdbeben erschüttert worden. Das Institut für Geophysik und Vulkanologie gab die Stärke mit 4,7 an. Es war damit der heftigste Erdstoß in dem Gebiet seit 40 Jahren. Viele Menschen rannten in Panik auf die Straßen und verbrachten die Nacht im Freien. Vielerorts fiel der Strom aus. Der Katastrophenschutz spricht bislang von 8 leicht Verletzten und Schäden an Häusern und Kirchen in der Küstenstadt Pozzuoli. Russland hat wieder die ukrainische Hauptstadt Kiew bombardiert. Dabei wurden in der Nacht mindestens 9 Menschen getötet. 28 weitere seien verletzt worden, teilte Bürgermeister Klitschko mit. Bereits in der Nacht zuvor hatte es russische Angriffe auf Kiew und andere Städte gegeben. Landesweit wurden nach ukrainischen Angaben mindestens 10 Menschen getötet und Dutzende verletzt.
1: Und jetzt das Wichtigste aus Berlin.
0: Die Opfer des Terroranschlags beim Berliner Christopher Street Day sollen schnell finanzielle Unterstützung bekommen. Sie hätten Anspruch auf sofortige Hilfe, sagte der Opferbeauftragte des Bundes Weber der Deutschen Presseagentur. Die sogenannten Härteleistungen werden vom Bundesamt für Justiz ausgezahlt und können auch dort beantragt werden. Die Höhe richtet sich nach dem Verletzungsgrad. Und mehr Nachrichten aus Berlin gibt es rund um die Uhr auf rbb24.de.
2: 3 Minuten nach 9, das Berlin-Wetter mit den aktuellen Temperaturen. Wedding 19 Grad, Buch 18, Schöneberg 19. Ja, ist es erst noch bewölkt und stellenweise kann es noch kräftig regnen. Im Laufe des Tages setzt sich dann aber immer mehr die Sonne durch. Bei Höchstwerten um die 25 bis 26 Grad wird also noch ganz schön. Morgen am Sonntag dann viel Sonne. Es bleibt trocken bei bis zu 28 Grad.
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2: Wegen des City-Nightlaufs kommt es in der City West zu Einschränkungen. Der Kudamm ist in Höhe Breitscheidplatz gesperrt. Ab ca. 14.30 Uhr wird dann die ganze Strecke zwischen Breitscheidplatz und Halensee gesperrt. Gesperrt werden auch Louisham und Brandenburgische Straße, einschließlich des Tunnels am Adenauerplatz. Ins Umland A10 östlicher Berliner Ring Richtung Dreieck Barnim zwischen Hellersdorf und Marzahn. Behinderungen nach einem Unfall. A10 nördlicher Berliner Ring Richtung Dreieck Barnim zwischen Mühlenbeck und Rastplatz Kappgraben Süd, ebenfalls Behinderungen nach einem Unfall. A113 Richtung Dresden zwischen Waltersdorfer Dreieck und Schönefelder Kreuz, Behinderungen durch eine ungesicherte Unfallstelle. Und noch zur S-Bahn. Bis morgen Betriebsschluss sind die Linien S3, 5, 7 und 9 zwischen Friedrichstraße und Zoo unterbrochen. Es werden Busse eingesetzt. Da wo es geht, gute Fahrt und alle Meldungen zu Straßen und Schienen auf rbb888.de und in unserer App.
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2: Ich hoffe, ihr seid schon einigermaßen wach, vielleicht ja auch schon bei der Arbeit oder gemütlich am Frühstücken. Dazu gibt's gleich Musik von Bruce Springsteen und Bronski Beat. Ich bin Andreas Marschner. Guten Morgen, Berlin.

0: Aus dem Jahr 1993, Bruce Springsteen, Streets of Philadelphia. Es ist 9:12, ihr hört RBB 88.8. Es gibt so viele schöne Orte bei uns hier in Berlin und wir stellen sie euch vor, den Feierabend mit einem Kaffee im Freien starten oder einen Snack im Schatten mit Blick ins Grüne. Das Café Sommerlust im Schlossgarten Schönhausen in Pankow ist der perfekte Ort dafür und unsere RBB 88.8 Berlin Reporterin Anke Michel ist mal hingefahren. Anke, hat dir das Sommerlust Lust auf den Sommer gemacht?
1: Ja, hier ist wirklich Sommerfrische und zwar königliche Sommerfrische. Man tritt hier ein durch ein schmiedeeisernes Tor und da sieht man das Café schon da liegen. Die Schirme sind geöffnet, dann werden Kaffee und Speisen aus dem kleinen umgebauten Wagen heraus verkauft und hier wird gechillt mit Blick ins Grüne. Dann öffnet sich nämlich der große Schlosspark dahinter. Gregor, du bist hier der Gastgeber, das ist echt ein ganz besonderer Ort hier.
2: Ja, das ist es tatsächlich, denn wir befinden uns mitten in einem Gartendenkmal und bei Garten denkt man ja an eher kleine Flächen, es ist aber weit gefehlt. Wir sind hier in 8 Hektar großen Gartenmuseum quasi und es lädt ein zum Spazieren. Bei uns kann man Kaffee trinken, kann sich ausruhen und über den Garten hinaus ist es halt tatsächlich ein historisch aufgeladener Ort.
1: Und bei dir bekommt man dann richtig leckeren Kaffee obendrauf, kann aber auch was Kleines essen, ne? Habe ich gesehen.
2: Genau so ist es. Es ist uns wichtig, dass man hier sowohl sehr leckeren, famosen Kaffee bekommt, als auch Kuchen, der aus 2 Konditoreien eingekauft wird. Und damit es auch was Herzhaftes gibt, bieten wir noch Brezel, Quiche und hausgemachte Suppen an.
1: Oh Mann, wenn ich das so höre, ich glaube, ich muss hier gleich mal zuschlagen.
0: Ja, dann guten Appetit. Das Café Sommerlust im Schlossgarten Schönhausen in Pankow findet ihr in der Tschaikowski-Straße 1. Geöffnet ist von 10 bis 18 Uhr. Und jetzt gibt's hier neue Musik von Olivia Rodrigo, Drop Dead, von ihrem frisch erschienenen Album You Seem Pretty Sad for a Girl So in Love. Hier ist Olivia Rodrigo.

war 2005 ein Riesenhit für die Sugar Babes, Push the Button. Und jetzt geht's hier bei uns auf RBB 88.8 in die 80er mit Klaus Lage, 1001 Nacht und gleich danach die wunderbare Ray mit Where's My Husband. Hier aber erstmal Klaus Lage.

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2: Mit Peter Klinke.
3: Guten Morgen, Start des Ausbildungsjahres. Der Präsident des Zentralverbandes des Deutschen Handwerks, Jörg Dittrich, sagte, Handwerksberufe seien mit Blick auf die künstliche Intelligenz wieder gefragt.
4: Der Befehl, lieber Chatbot, baut das Haus fertig, den kann man aussprechen, aber meistens kommt dann als Antwort, ich kann dir helfen bei der Planung, aber in der Durchführung geht es nicht. Die Ausbildungszahlen im Handwerk steigen seit mehreren Jahren. Und es liegt unter anderem daran, dass junge Menschen nach Berufen suchen, die durch KI nicht sofort substituierbar sind. Das Handwerk wird mit KI arbeiten, wird aber nicht so schnell ersetzt.
3: Wer noch keine Stelle hat, kann über die Lehrstellenbörsen der Handwerkskammern fündig werden. Opfer des Terroranschlags beim Christopher Street Day sollen schnell finanzielle Unterstützung bekommen. Der Opferbeauftragte des Bundes Weber hat der deutschen Presseagentur gesagt, die Menschen hätten Anspruch auf sofortige Hilfe. Timo Maszewski.
5: Der Bundesopferbeauftragte hat nach eigenen Angaben bereits Kontakt zu den Angehörigen der Getöteten und den Verletzten aufgenommen. Sie hätten umfassende Informationen über Unterstützungsmöglichkeiten bekommen, so Weber. Verletzten und Hinterbliebenen von Todesopfern steht nach seinen Worten zudem schnelle finanzielle Unterstützung von mindestens 3.000 Euro zu. Im Todesfall seien es bis zu 30.000 Euro. Auch hier bietet die Geschäftsstelle des Bundesopferbeauftragten Hilfe an, etwa beim Ausfüllen der nötigen Anträge.
3: Wahlkampfvorbereitungen im Endspurt. Ab morgen Mittag dürfen die Parteien ihre Plakate zur Berlinwahl aufhängen. Berlin-Reporter Sebastian Schöbel.
6: Das ist der aktuelle Sound des Berliner Wahlkampfes. Wetterfeste Plakate werden gefaltet, Kabelbinder durchgezogen und dann gestapelt. Mehrere hundert Freiwillige arbeiten schon seit Tagen mit. Punkt 12, der Zeitpunkt, ab dem am Sonntag plakatiert werden darf, beginnt das Rennen um die besten Laternenmasten. Mehrere Teams rücken am Sonntag aus mit genau festgelegten Plakatierungszonen. Wer vor Sonntag 12 Uhr plakatiert, riskiert ein Bußgeld. Die sind je nach Bezirk unterschiedlich. Zwischen 10 und 50 Euro pro Plakat werden in der Regel fällig.
3: Zweitliga-Premiere für die Frauen von Hertha BSC. Morgen um 14 Uhr beginnt für die Aufsteigerinnen die neue Fußballsaison in Bochum. Aus unserer Sportredaktion Dennis Wiese.
7: Vor gut einem Monat feierten die Frauen von Hertha BSC den historischen Aufstieg. 3 Jahre nach Gründung der Frauenfußballabteilung gelang der Schritt in die zweite Liga. Dort will sich die junge Mannschaft nun beweisen. Erster Gegner ist morgen auswärts der Tabellenneunte der vergangenen Saison, der VfL Bochum. Das erste Heimspiel für Hertha findet am kommenden Sonntag gegen die zweite Mannschaft des 1. FC Köln statt.
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8: 9:55, das Berlin-Wetter mit den aktuellen Temperaturen. Weißensee und Gartow 18 Grad, Reinickendorf 19. Ja, es ist noch bewölkt und stellenweise kann es immer noch regnen, aber im Laufe des Tages setzt sich immer mehr die Sonne durch, bei Höchstwerten um die 25 bis 26 Grad. Morgen am Sonntag viel Sonne, dann bleibt's trocken und morgen bis zu 28 Grad.
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8: Wegen des City-Night-Laufs kommt in der City West zu Einschränkungen. Der Kudamm ist in Höhe Breitscheidplatz gesperrt. Ab ca. 14.30 Uhr wird dann die ganze Strecke zwischen Breitscheidplatz und Hallensee gesperrt. Gesperrt werden auch Louisham und Brandenburgische Straße einschließlich des Tunnels am Adenauerplatz. Ins Umland A10 nördlicher Berliner Ring Richtung Dreieck Barnim zwischen Mühlenbeck und Rastplatz Kappgraben Süd. Behinderung nach einem Unfall. A113 Richtung Dresden. zwischen Waltersdorfer Dreieck und Schönefelder Kreuz ebenfalls Behinderungen nach einem Unfall. Und noch zur S-Bahn. Bis morgen Betriebsschluss sind die Linien S3, 5, 7 und 9 zwischen Friedrichstraße und Zoo unterbrochen. Hier sind Busse im Einsatz. Da wo es geht, gute Fahrt und alle Meldungen zu Straßen und Schienen findet ihr auf rbb888.de und in unserer App.
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8: Ich bin Andreas Marschner. Gleich gibt's das schnellste Spiel der Stadt. Eine Sekunde Hit. Ihr erkennt einen Song an einem Soundschnipsel von nur einer Sekunde. Dann winkt euch unsere RBB 888 Lieblingstasse. Damit schmeckt euer Kaffee oder Tee am Morgen mit uns gleich noch besser. Und heute geht's um diese Sekunde. Okay. Ich spiel's nochmal. Also wenn ihr eine Ahnung habt, dann ruft jetzt an 3032 888 100 und lasst uns spielen. Bis gleich. Guten Morgen, Berlin.

0: Bye, bye, bye, NSYNC hier auf RBB 88.8. Es ist 9.42 Uhr und jetzt spielen wir das schnellste Spiel der Stadt.
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0: Und am Telefon ist jetzt Frank aus Schöneberg. Morgen, Frank.
2: Guten Morgen, ich grüße dich, hallo.
0: Morgen, wir haben gerade schon gesprochen, du willst gleich Brötchen holen, das heißt also gleich frühstücken?
2: Genau, gleich geht's zum Frühstücken und dann mal gucken, was der Tag so hergibt.
0: Ja, was steht noch an? Hast du erstmal noch nichts weiter geplant, oder?
2: Nee, noch nichts weiter geplant. Vielleicht mal einen schönen Platz für Kaffee und Kuchen heute Nachmittag, weil da soll das Wetter ja schöner werden.
0: Ja, So, das klingt doch gut. Erstmal ganz entspannt so ins Wochenende starten.
2: Genau, auf jeden Fall.
0: Ja. So, jetzt wird's unentspannt. Jetzt geht's nämlich ans Raten. Ich spiele die Sekunde nochmal. Frank, was meinst du?
2: Vielleicht Je le Taxi von Vanessa Paradis.
0: Okay, warte mal. Ja, vollkommen richtig. Super, super. Frank. Ja. Dann ist unsere RBB 88.8 Lieblingstasse schon auf dem Weg zu dir.
2: Wunderbar.
0: Und dann, mach dir ein entspanntes Wochenende.
2: Ja, danke schön. Und euch auch. Vielen Dank.
0: Ja, danke schön. Und gleich gibt's deinen Gewinnertitel nochmal in voller Länge. Okay. Und dann erstmal tschüss.
2: Ja, tschüss, danke.
0: Ja, tschüssi. Und eine Sekunde Hitte spielen wir jeden Tag um diese Zeit hier bei uns. Also morgen geht's weiter. Und jetzt gibt's Vanessa Paradis mit Je le Taxi aus dem Jahr 87. Franks Gewinnertitel in voller Länge.

0: End of Beginning von Joe. Dahinter steckt der amerikanische Schauspieler und Musiker Joe Keery, der den Song 2022 selbst geschrieben und auch produziert hat und sich dafür einfach mal Joe genannt hat. 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Es ist 10 vor 10 in Berlin.
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1: Um 10 Uhr mit Peter Klinkel. Guten Tag. Vertreter der Europäischen Union wollen heute bei einer Krisensitzung über die jüngsten Vorfälle in der spanischen Exklave Ceuta beraten. Zehntausende Menschen aus Marokko haben dort in den vergangenen Tagen versucht, das Gebiet der Europäischen Union zu erreichen. Keine einzige Person habe die Grenze zum EU-Festland überschritten, versicherte Migrationskommissar Brunner. Nach Angaben des spanischen Außenministeriums sind nahezu alle der mindestens 50.000 irregulär eingereisten Menschen von Ceuta nach Marokko zurückgekehrt. Der Fußball-Weltverband FIFA hat seine umstrittenen Investorenpläne aufgegeben. Das Projekt werde nicht weiter verfolgt, sagte FIFA-Präsident Infantino. Es sei deutlich geworden, dass sein Vorschlag zu Spaltungen geführt habe. Unter anderem die Europäische Fußballunion UEFA hatte mit einem Boykott von Weltmeisterschaften gedroht, sollten Teile der WM an Investoren verkauft werden. In Griechenland breiten sich die großen Wald- und Buschbrände immer weiter aus. Die größten Feuer liegen rund 60 Kilometer westlich der Hauptstadt Athen. Zuletzt wurde in den betroffenen Regionen am Morgen mehrere Ortschaften evakuiert. Die Küstenwache brachte mehrere Menschen über das Meer in Sicherheit. Mindestens 10 Häuser verbrannten.

0: Wegen starker Winde breiten sich die Flammen rasend schnell aus. Den großen Waldbrand im Süden der Urlaubsinsel Kreta hat die Feuerwehr mittlerweile im Griff. Rund um die süditalienische Stadt Neapel hat es am Abend das schwerste Erdbeben seit rund 40 Jahren gegeben. Laut Experten hatte es die Stärke 4,7. Die Behörden sprechen von 21 Verletzten, vielerorts fiel der Strom aus. Viele Menschen rannten in Panik auf die Straßen und verbrachten die Nacht im Freien. Der Katastrophenschutz spricht von Schäden an Häusern und Kirchen in der Küstenstadt Pozzuoli. Bei Unwettern über Deutschland sind in der vergangenen Nacht ein Mensch getötet und weitere schwer verletzt worden. In Rathen in der sächsischen Schweiz wurde ein Mann von einem Baum erschlagen. Nach Angaben der Bergwacht waren wahrscheinlich vorher Teile eines Hangs abgestürzt. Die Polizei sprach von einer unübersichtlichen Lage und brachte nach eigenen Angaben 40 Menschen in Sicherheit. Schäden und viele Einsätze der Feuerwehr als Folge der Gewitter werden auch aus Süddeutschland gemeldet.
1: Und jetzt das Wichtigste aus Berlin.
0: Der Berliner CSD-Verein beteiligt sich heute beim Christopher Street Day in Hamburg. Man wolle damit ein Zeichen für Zusammenhalt und gegen Einschüchterung setzen, hieß es. Hass werde mit Solidarität beantwortet und Angst mit Sichtbarkeit. In Hamburg hat die Polizei nach eigenen Angaben ihre Einsatzkräfte verdoppelt. Weitere CSD-Veranstaltungen sind heute unter anderem in Bonn geplant. 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
2: Die Wurst für den Grill habt ihr hoffentlich für heute aufgehoben, denn auch wenn es gerade noch nicht so aussieht, das wird noch wieder so richtig schön zum Nachmittag und Abend dann später. Davor, ja, da haben wir noch dicke Wolken, ganz vereinzelt auch noch Regen mit dabei, aber dann geht's wie gesagt wieder aufwärts bei später auch noch maximal 26 Grad. Im Moment haben wir 19 in Westend und Buch bei euch, Ransdorf, da sind es 20 und morgen wird's dann wieder so langsam schwitzig, Sonne viel, 28 Grad zum Wochenstart sind dann auch wieder über 30.
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2: Um 3:03 gucken wir in die Stadt wegen des City-Laufs, Night-Laufs heute. Kommt es schon zu Einschränkungen. Der Kudamm ist in Höhe Breitscheidplatz gesperrt. Ab circa 14:30 wird dann auch die ganze Strecke zwischen Breitscheidplatz und Halensee dicht gemacht. Gesperrt auch Luerschemstraße und Brandenburgische Straße einschließlich des Tunnels am Adenauerplatz. Dann gibt's Aktuelles zur S-Bahn. Bis morgen Betriebsschluss sind die Linien S3, 5, 7 und 9 zwischen Friedrichstraße und Zoo unterbrochen. Da werden Busse eingesetzt. Gucken wir noch kurz ins Umland auf die A10, den nördlichen Berliner Ring in Richtung Dreieck Barnim. Zwischen Mühlenbeck und dem Rastplatz Kappgraben Süd gibt es Behinderungen gerade nach einem Unfall. Und die A113 in Richtung Dresden zwischen Waltersdorfer Dreieck und Schönefelder Kreuz. Auch hier Behinderung, auch da hat es einen Unfall gegeben. Alle Meldungen zu Straßen und Schienen findet ihr immer auch im Netz bei uns unter rbb888.de und in unserer App. Gute und sichere Fahrt.
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2: Es ist ja so, jeder von uns fährt in den Sommerferien immer ans Meer oder überhaupt irgendwo hin. Ja. Vielleicht sagt euer Portemonnaie auch, na du, bleib mal lieber hier. Oder vielleicht habt ihr einfach keine Lust. Ne? Das gibt's ja auch. Manchmal reicht aber ja auch schon ein Ort, der sich für 2 Stunden nach Urlaub anfühlt. Und genau so einen hat unsere Jael hier in Berlin in dieser Woche entdeckt. Der kleine Türkei-Trip quasi ganz ohne Flug. Geht gleich los nach 2 Songs. David Klebenow bin ich, kommt gut in den Samstag heute.

0: ist es, Randy. Und good old days hier bei uns auf RBB 88.8 zum Samstag. Urlaub vor der Haustür. Das ist doch auch schön, oder? Und bei uns in Berlin sowieso auch nie langweilig, denn mit Sicherheit gibt's immer irgendwas, was wir noch nie gemacht haben oder wo wir noch nie gewesen sind. Unsere Jael hat diese Woche vielleicht sogar so einen Ort gefunden. Ja, so ein kleiner Türkei-Ausflug für uns ins türkische Restaurant Müşterek Meherne in Mitte. Jael, was ist so besonders da?
1: Das ist Antalya Feeling Pur, eine richtige türkische Taverne, so wie ich sie aus meinem Urlaub in Antalya kenne. Das merkst du sofort, wenn du reinkommst. Schlicht und herzlich ist das kleine Restaurant. Du hast diese kleine typische Holztische, die Menükarte. Großartig, die ist wirklich formidable. 46 verschiedene Metzes gibt's auf der Menükarte. Mhm. Jeden Tag frisch zubereitet. Metzes, die funktionieren wie Tapas. Die sind serviert auf kleinen Teller, die man so teilen kann. Zum Beispiel so eingelegte Sommergemüse, Auberginen, Paprikas, Tomaten, Weinblätter gefüllt mit Fleisch. Wow. Oder du hast die Dolmas. Das sind diese Muscheln mit Reis. Ich liebe sie. Die sind für mich Urlaub.
0: Ja, auf jeden Fall. Das klingt so und das klingt vor allem auch so, als würden wir da nicht wieder hungrig rauskommen. Noch ein kaltes Bier dazu, dann ist das perfekt, oder?
1: Oder ein Glas Raki.
0: Oder so.
1: Raki ist typisch für eine türkische Taverne. Es gibt viele Sorten vor Ort. Man soll sich auch echt beraten lassen bei der großen Auswahl. Ich liebe den Anis-Geschmack sowieso. Und gemischt mit Wasser ist der Raki-Geschmack einmalig. Man merkt, dass diese Taverne authentisch ist. Direkt am Eingang gibt es so einen Schrank mit vielen Raki-Flaschen. Und die haben Etiketten drauf mit einem Namen. Es sind die Flaschen von den Stammgästen. Ja, sie trinken bei jedem Besuch aus ihrer persönlichen Flasche. Ja, das kannte ich nur aus der Türkei. Das ist Hammer und so authentisch. Dann brauche ich keinen dreistündigen Flug nach Antalya. Ich habe ja halt Antalya in Berlin.
0: Das stimmt.
1: Ohne Sonnenbrand und Sonnenschutz.
0: Ja, da kannst du nur sparen. Und für die Haut ist das auch noch gut, das stimmt. Unser Tipp heute, die türkische Taverne Müşterek Meherne in Mitte. Ihr könnt auch gerne nochmal bei uns auf die Webseite gucken. Da haben wir euch alle Infos dazu auch nochmal aufgeschrieben und zusammengefasst auf rbb888.de. Howard Jones kommt hier für euch und What is Love bei uns zum Samstag. 10.14 Uhr haben wir es jetzt.

0: Liebe 88 Mitarbeiter, es spricht Ihren RBB-Sicherheitsbeauftragten Herrn Mangold. Die Verkabelung im Schaltraum war so dermaßen verheddert mit lauter, ja, überflüssiger Kabel, von denen keiner weiß, wo die hin und was sowieso. Die mussten, ich habe mit forensischer Sorgsamkeit überflüssiger Kabel rückverkabelt. Viele von Sie merken natürlich gerade an, dass ja, temporär gerade kein Internet ist, dass der Paternoster zwischen die 3 und die 4 stecken geblieben ist und wenn man das Licht in der Redaktion anmacht, läuft in der Küche das Wasser. Aber sehen Sie es positiv. Wir haben 8 Quadratmeter Büroraum zurückgewinnen können und wir haben wieder Tageslicht.
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Ich sag mal so, wenn ihr heute noch los wollt in den Urlaub, dann macht euch vom Acker. Ist natürlich nicht so, als würde ich euch loswerden, um Gottes Willen, aber es sind jetzt seit gestern mit Bayern und Baden-Württemberg noch überall Ferien in Deutschland. Und nicht alle im Süden fahren ja auch nur Richtung Mittelmeer. Ne? Nordsee, Ostsee, ist natürlich auch schön. Und dann kommen die auch bei uns vorbei. Dazu noch alle anderen, die vielleicht auch noch was von der Welt sehen wollen natürlich. Also kurzum, der ADAC sagt, kann lustig werden auf den Straßen jetzt dieses Wochenende. Voll, voll, voll. Und ja, gerade eben auch hier bei uns. Gerade geht's noch. Vielleicht beruhigt ihr pro forma jetzt schon mal eure Nerven. Und dann ab dafür mit Queen und I Want to Break Free. Jetzt hier bei uns auf RBB 888.

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3: Ist schon auch ganz schön, wenn man zwischendurch mal wieder durchatmen kann, oder? Ihr das Fenster aufmacht und es kommt wirklich frische Luft. Bei 19 Grad im Moment in Kreuzberg, in Hakenfelde und auch in Kaulsdorf bei euch. Maximal 26 können das später noch werden. Und zum Nachmittag wird es dann auch allgemein wieder schöner. Da ist dann mehr Sonne mit dabei, gerade noch Regenschauer auch unterwegs. Morgen dann wieder volle Sonne, 28 Grad und noch mehr Hitze kommt dann wieder am Montag.
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3: Um genau 10:30 Grüße zu euch auf die Straßen. Wegen des City Nightlaufs kommt es in der City West gerade schon zu Einschränkungen. Der Kudamm ist in Höhe Breitscheidplatz gesperrt. Ab ca. 14:30 später wird dann auch die ganze Strecke zwischen Breitscheidplatz und Hallensee dicht gemacht und gesperrt dann auch die Lewisham und die Brandenburgische Straße einschließlich des Tunnels am Adenauerplatz. Ins Umland gucken wir noch. Da gibt es gerade 45 Minuten Baustellenstau auf der A10, dem westlichen Berlin Ring in Richtung Dreieckhaveland. Zwischen Großkreuz und Vöben steht er da im Stau. Und die A113 in Richtung Dresden zwischen Waltersdorfer Dreieck und Schönefelder Kreuz auch Behinderungen nach einem Unfall. Alle Meldungen zu Straßen und Schienen findet ihr im Netz bei uns unter rbb888.de und in unserer App. Gute und vor allem sichere Fahrt für euch.
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3: Wir gucken schon mal eine Woche weiter, weil wir wissen ja, Planung ist alles. Und wenn der Samstag heute schon voll ist bei euch, dann könnt ihr gleich mit uns den nächsten klar machen. Das ist ja auch nicht so schlecht vielleicht. Der Britzer Garten macht kommende Woche

nämlich Überstunden, zumindest gefühlt, denn zur Gartennacht bleibt der bis spät abends geöffnet und die Macher haben sich da auch eine ganze Menge Schönes für uns ausgedacht. Also das wird mitunter romantisch. Gucken wir gleich nochmal ausführlicher drauf nach Bruno Mars und nach Roxette hier für euch. David Clevenow bin ich. Schöne Grüße.

coole Bruno Mars und I Just Might. RBB 88.8 ist hier zum Samstagvormittag um kurz nach 10:30. Einige von euch vielleicht noch so ein bisschen verschlafen, also eh noch so ein bisschen verzaubert. Und den Rest von euch, den holen wir einfach auch noch mit ins Boot jetzt. So ein bisschen Zauber, ein bisschen Glitzer, vor allem dann am nächsten Wochenende. Wir gehen nämlich in den Garten, nicht zum Arbeiten, sondern zum Entspannen, also den Rasen gemäht, den haben schon andere. Im Britzer Garten ist kommenden Samstag nämlich Gartennacht und das ist immer schön. Ein Sommerabend voller Wunder, das ist auch das Motto dann am nächsten Samstag. Über 100 Artistinnen und Artisten sind dabei und die legen da ein Programm hin. Also das ist Wahnsinn. Feuerkunst, Akrobatik, wo uns schon längst schwindelig ist, da sagen die, ach, das ist doch noch gar nichts. Das geht hier erst richtig los, Freunde. Also das lohnt sich auf jeden Fall, wenn wir da mal vorbeigucken. Auf den Wegen und Wiesen und den Plätzen dort im Garten, da leuchtet's, da schillert es. Also wirklich richtig schön kuschelig. Musik gibt's auch von Beats bis Klassik. Also wir kommen da alle auf unsere Kosten, würde ich mal sagen. 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

0: Grüße aus den 90ern von Ace of Base und The Sign hier bei uns auf RBB 88.8. Und wir gehen mit euch in den Britzergarten. Der wird heute ja nochmal gut gewässert. Also da sprießt dann alles und nächsten Samstag ist der rausgeputzt zur Gartennacht. Gina aus Charlottenburg ist auch schon ganz freudig aufgeregt, oder?
1: Ja, auf jeden Fall. Guten Morgen.
0: Guten Morgen. Bist du sonst auch im Britzergarten unterwegs oder wie sieht's aus?
1: Also tatsächlich, dieses Jahr war ich noch nicht, aber letztes Jahr waren wir sehr oft. Wir waren zum Beispiel bei diesen Tulipen, glaube ich, oder also wo es da um die Tulpen ging.
0: Ja.
1: Dann gab es, glaube ich, ein großes Parkfest zum 40. Und sonst mit dem Kleinen und meiner Oma bin ich halt immer sehr gerne dort, weil es einfach eine schöne Kulisse ist.
0: Das ist auch mal so ein bisschen raus aus der großen Stadt, so in die grüne Oase quasi. Mal so ein bisschen durchatmen. Schön, du bist im Bilde. Ich merke

0: ganz, ganz schöne Zeit.
1: Vielen Dank. Danke.
0: Bis dann. Tschüss.
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1: Um 11 Uhr mit Peter Klinke, guten Tag. Vertreter der Europäischen Union wollen heute bei einer Krisensitzung über die jüngsten Vorfälle in der spanischen Exklave Ceuta beraten. Zehntausende Menschen aus Marokko haben dort in den vergangenen Tagen versucht, das Gebiet der Europäischen Union zu erreichen. Keine einzige Person habe die Grenze zum EU-Festland überschritten, versicherte Migrationskommissar Brunner. Nach Angaben des spanischen Außenministeriums sind nahezu alle der mindestens 50.000 irregulär eingereisten Menschen von Ceuta nach Marokko zurückgekehrt. Der Fußball-Weltverband FIFA hat seine umstrittenen Investorenpläne aufgegeben. Das Projekt werde nicht weiter verfolgt, sagte FIFA-Präsident Infantino. Es sei deutlich geworden, dass sein Vorschlag zu Spaltungen geführt habe. Unter anderem die Europäische Fußballunion UEFA hatte mit einem Boykott von Weltmeisterschaften gedroht, sollten Teile der WM an den Investoren verkauft werden. Vor der Küste des Oman sind wieder Tanker angegriffen worden. Die britische Behörde zur Sicherheit der Schifffahrt meldet zwei Vorfälle. Menschen wurden demnach nicht verletzt. Es entstanden auch keine Umweltschäden. Einer der Tanker soll aber manövrierunfähig sein. Der Iran hat sich zu den Angriffen bisher nicht geäußert. Die Regierung in Teheran verlangt grundsätzlich, dass Schiffe für eine sichere Fahrt durch die Straße von Hormus eine Route entlang der iranischen Küste nehmen müssen. Nach einem schweren Unwetter ist der Nationalpark Sächsische Schweiz in Teilen für Besucher gesperrt. Nach Angaben der Behörden besteht durch die Sturmschäden akute Lebensgefahr. Betroffen sind die Gebiete rund um die Bastei, Rathen, Hohenstein und das Polenztal. Bei dem Unwetter ist gestern ein 28-Jähriger an der Felsenbühne Rathen von einem Baum erschlagen worden. 13 Menschen wurden verletzt, einige von ihnen schwer.
0: Und jetzt das Wichtigste aus Berlin.
1: Bei einem Feuer in Siemensstadt ist am Morgen ein Mann schwer verletzt worden. Die

0: Feuerwehr wurde gegen 8:45 zu einem Mehrfamilienhaus im Poppitzweg gerufen. Dort hätten in einer Wohnung im dritten Stock Teile der Küche in Flammen gestanden, sagte ein Feuerwehrsprecher dem RBB. Einsatzkräfte retteten den Mann aus der Wohnung. Zwei weitere Menschen sollen sich zuvor bereits aus eigener Kraft in Sicherheit gebracht haben. Die Feuerwehr war mit rund 30 Kräften im Einsatz. Autofahrer müssen in der City West noch den ganzen Tag mit Verkehrsproblemen rechnen. Wegen des City Night Run sind der Kurfürstendamm und die Tauentzienstraße bereits jetzt zwischen Joachimsthaler Straße und Wittenbergplatz gesperrt. Ab 14.30 Uhr soll die Sperrung auf die gesamte Laufstrecke erweitert werden. Betroffen sind dann auch der westliche Teil des Kuhdamms sowie Teile der Kaiser-Friedrich-Straße, der Brandenburgischen Straße und der Lewisham-Straße. 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
1: Wir haben gerade schon von Gina aus Charlottenburg gehört, die gesagt hat, geht ja gut los, ab heute Urlaub und dann so ein Wetter. Aber um es mit Muttis Worten zu sagen, die Natur freut sich. Ja, und es ist ja auch bald wieder schöner. Spätestens zum Abend dann wieder Sonne zurück mit 26 Grad noch maximal. Im Moment haben wir 19 in Siemensstadt bei euch, 19 auch in Rummelsburg und in Wilhelmsruh gemessen. Morgen ist dann alles wieder sommerlich, volle Sonne, kleine Wolken maximal dabei und 28 Grad.
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1: Um 11:03 Grüße zu euch auf die Straßen. Peter hat es gerade schon gesagt in den Nachrichten, City Night Lauf heute. Da kommt es in der City West zu Einschränkungen. Der Straßenzug Kudamm bis Kleiststraße ist zwischen Joachimsthaler Straße und an der Urania gesperrt. Ab circa 2:30 später wird dann die restliche Strecke bis Halensee auch dicht gemacht. Gesperrt dann auch die Lewisham und die Brandenburgische Straße und auch der Tunnel am Adenauer Platz. Dann kurz der Blick zur S-Bahn. Bis morgen Betriebsschluss sind die Linien S3, 5, 7 und 9 zwischen Friedrichstraße und Zoo unterbrochen. Da werden Busse eingesetzt. Ins Umland, da sieht's voller aus. A10 westlicher Berliner Ring Richtung Dreieck Havelland zwischen Großkreuz und Föhm. Stau aufgrund von Bauarbeiten. 45 Minuten braucht ihr da länger. Und in Richtung Dreieck Werder staut es sich zwischen Potsdam Nord und Föhm 20 Minuten plus. Dann haben wir noch die A113 Richtung Dresden zwischen Waltersdorfer Dreieck und Schönefelder Kreuz. Hier auch Behinderung im Moment nach einem Unfall. Alle Meldungen zu Straßen und Schienen findet ihr im Netz bei uns unter rbb888.de und in unserer App. Euch eine gute und vor allem sichere Fahrt.
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1: Jetzt bin ich auch schon über 40 Jahre auf dieser Welt unterwegs und trotzdem gibt es immer noch was, wo ich denke, gut, dass mir das mal jemand sagt. Oder habt ihr gewusst, dass ihr bei Hitze auch mal die Schränke aufmachen solltet? Das ist für mich eine völlig neue Info gewesen. Aber logisch, ja, weil in den Schränken hält sich die Hitze. Die kommt da ja nicht raus und dann ist so ein Schrank nachher schnell auch mal eine Heizung. Also wenn es jetzt so luftig ist heute Vormittag, reißt auf, was geht. Auch die Schränke, auch wenn es absurd klingt, aber es hilft. Und das ist ja das, worauf es ankommt. David Klevenow ist hier für euch, atmet durch und kommt gut in den Samstag.

0: Razorlights, Wire to Wire auf RBB 88.8. Und das geht gerade gut ins Geld alles, oder? Im Sommer, über Tanken müssen wir gar nicht reden, aber ihr im Urlaub, da gibt man doch mal ein bisschen mehr aus für Essen gehen, für Eis und Eis und dann vielleicht auch noch für Eis. Und dann fliegen sie einfach nur so dahin, die Euroscheine, aber nicht überall.
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0: Na, wir wären doch nicht Berlin. Gäb's nicht auch viel zu entdecken, was nicht gleich die Welt kostet. Wir haben ein paar schöne Tipps für die Ferienzeit für euch. Also Orte, Events für Umme zum Runterkommen, Entspannen. Schon allein, weil ihr eben dabei auch eine Menge spart. Zum Beispiel gibt es jeden ersten Donnerstag im Monat von 16 bis 20 Uhr freien Eintritt in die neue Nationalgalerie. Kurator Gregor Quack erzählt mal, warum sich das lohnt.
2: Wir haben neben der Sammlungsausstellung und den Werken von Gerhard Richter unten zwei tolle Einzelausstellungen oder Sonderausstellungen. Und zwar ist es oben die große Ausstellung von Brancusi. Brancusi ist einer der wichtigsten Künstler des 20. Jahrhunderts, den man nur hier manchmal noch nicht so kennt. Und das ist jetzt eine einzigartige Möglichkeit, dessen Arbeiten in Deutschland zu sehen. Die waren noch nie hier, die größten Teile davon. Und unten haben wir das erste Mal seit langem wieder Werke aus der Sammlung der Nationalgalerie, Werke des Expressionismus zu sehen. Also Kirchner, Dix und so weiter. Und die Ausstellung heißt Ruin und Rausch und ist eine sehr präzise Ausstellung über ein besonderes Lebensgefühl in der Weimarer Republik. Denn da ging es immer um die Balance zwischen Innovation und Freiheit im Nachtleben, in der Kunst und aber auch die Bedrohung, die schon am Horizont stand mit der Bedrohung durch den Faschismus.
0: Ja, und ich finde, Kunst ist immer gut. Machen wir viel zu selten privat. Ja, neulich mal wieder durch Zufall in einer Ausstellung gewesen, die angeguckt. Das war toll. Also gerne öfter. Und wenn es dann auch noch umsonst bzw. kostenlos ist, umso besser. 16 bis 20 Uhr, jeder erste Donnerstag im Montag, der freie Eintritt in die neue Nationalgalerie. Alle Infos dazu findet ihr auch bei uns nochmal im Netz unter rbb888.de. Das hier ist neue Musik für euren Samstagvormittag mit Nesta und Yes Girl. 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

auftrakten zum Samstagvormittag. Savage Garden und Truly, Madly, Deeply auf RBB 88.8 um 11.21 Uhr. Und ich wette mit euch, ihr bekommt spätestens heute Abend noch Besuch. Also wenn das Essen auf dem Tisch steht, dann ist bald die erste Wespe da. Und kurze Zeit später dann auch die zweite. Und wenn es ganz dicke kommt, dann sagen die auch noch der ganzen Wespenfamilie Bescheid. Also man muss teilen können im Moment, denn wenn die Wurst vom Grill auf dem Teller liegt, dann läuft nicht nur uns das Wasser im Mund zusammen. Aber Berlin ist für alle da, eben auch für die Wespen.

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1: Dass wir uns heute Nachmittag vielleicht schon wieder die Sonne schön auf den Bauch scheinen lassen, das ist gerade noch nicht vorstellbar, aber es könnte genauso werden, denn nach dem Regen wird es wieder freundlicher und dann haben wir auch wieder 26 Grad maximal. Im Moment sind es noch frische 19 in Schmargendorf, in Friedrichsfelde und auch in Gropiusstadt bei euch. Morgen, der Sonntag, ist dann auch wieder richtig sommerlich, von früh bis spät, 28 Grad, viel Sonne dabei und am Montag dann noch mehr warm mit um die 30 Grad.
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1: Um eine Minute nach 11:30 hallo zu euch auf die Straßen. Wegen der City Nightlaufs kommt es heute in der City West zu massiven Einschränkungen. Der Straßenzug Kudamm bis Kleiststraße ist zwischen Joachimsthaler Straße und an der Urania gesperrt. Ab 14:30 wird die restliche Strecke bis Hallensee dicht gemacht. Gesperrt dann auch die Lewisham und die Brandenburgische Straße, auch der Tunnel am Adenauerplatz. Dann ins Umland auf die A10, den südlichen Berliner Ring in Richtung Dreieck Spreeau zwischen Dreieck Nutetal und Ludwigsfelde West ist nach einem Unfall die rechte Fahrspur gesperrt. Außerdem die A10 westlicher Berliner Ring in Richtung Dreieck Havelland zwischen Großkreuz und Vöben Stau. Bauarbeiten hier 45 Minuten plus. In der Gegenrichtung kommen 30 drauf. Hier staut es sich zwischen Potsdam Nord und Vöben in Richtung Dreieck Werder. Das war's soweit. Für alle Meldungen zu Straßen und Schienen gibt's aber auch immer für euch unter rbb888.de und auch in unserer App. Euch eine sichere und gute Fahrt.
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1: David Klebenow ist hier für euch und ich weiß, viele sind heute ganz froh, dass es nicht ganz so knackig heiß ist, aber ich weiß auch welche, die freuen sich immer, wenn die Hitze flirt. Nämlich alle, die Eis verkaufen bei uns in Berlin. Bei der letzten Hitzewelle sind in ganz Deutschland 90% mehr Eis verkauft worden. Mal gucken, ob wir diesen Spitzenwert die nächsten Tage noch mal knacken können, oder? So von 2-3 Kugeln mehr ist ja die Strandfigur auch nicht gleich hinüber. Und wenn doch, dann hat's doch wenigstens geschmeckt.

0: Madonna. Frozen. RBB 88.8 zum Samstag, 11.40 Uhr.
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0: Einmal im Jahr trifft sich das Who is Who der deutschen Podcast-Szene hier bei uns im Haus des Rundfunks. Das ist dann das House of Podcasts quasi in dieser Zeit. Im September ist es wieder soweit. 24. bis 28. Und da könnt ihr als Publikum live ganz, ganz viele Podcasts erleben. Crime History ist dabei zum Beispiel. Wir haben auch Im Visier da oder Berlin Code mit Linda Zervakis. Und in diesem Jahr natürlich auch wieder unseren Podcast Kim und Klaus. Moderatorin Kim Fischer und unser ehemaliger Regierender Klaus Wowereit im Live-Talk über Politik, Gesellschaft und aktuelle Themen. Und ich meine, Gesprächsstoff gibt's da immer. Der geht nicht aus. Deswegen weiß ich auch gar nicht, wie Kim auf diesen Vorschlag hier kommt, bei so viel Redebedarf.
1: Hast du schon mal meditiert, Klaus? Habe ich dich das schon mal gefragt?
2: Om, so mit Om ja. Und sowas?
1: Würdest du mit mir ins Schweigekloster? Das habe ich jetzt vor.
2: Das ist ja wie Einzelhaft. Nee.
1: Nein, das ist gar nicht. Ich habe das schon mal gemacht.
2: Ja, ich weiß, ich kenne Leute, die das machen. Ja,
1: in drei Tage in Brandenburg.
2: Nein, um Gottes
1: Willen. Komm, Hase.
2: Nein, um Gottes Willen.
1: Wenn du schon mit mir nicht Campingurlaub machst.
2: Ja, nein. Vielleicht finden wir ja noch eine andere sinnvolle Beschäftigung. Aber Schweigekloster, nein.
0: Das wäre auch absolut nichts für mich. Dann würde ich wahrscheinlich nach 5 Minuten wieder rausfliegen. Kim und Klaus live beim House of Podcast im September hier bei uns im Haus des Rundfunks mit dabei. 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
1: 12 Uhr im Studio, Peter Klinke, guten Tag. In Griechenland breiten sich die großen Wald- und Buschbrände immer weiter aus. Die größten Feuer liegen rund 60 Kilometer westlich der Hauptstadt Athen. In der Küstenregion im Nordosten am Golf von Korinth sollen nach Medienberichten bis zu 100 Häuser verbrannt sein. Die Küstenwache brachte viele Menschen über das Meer in Sicherheit. Wegen der starken Winde könnten derzeit keine Löschflugzeuge eingesetzt werden, heißt es. Den großen Waldbrand im Süden der Urlaubsinsel Kreta hat die Feuerwehr mittlerweile im Griff. Vertreter der Europäischen Union wollen heute bei einer Krisensitzung über die jüngsten Vorfälle in der spanischen Exklave Ceuta beraten. Zehntausende Menschen aus Marokko haben dort in den vergangenen Tagen versucht, das Gebiet der Europäischen Union zu erreichen. Keine einzige Person habe die Grenze zum EU-Festland überschritten, versicherte Migrationskommissar Brunner. Nach Angaben des spanischen Außenministeriums sind nahezu alle der mindestens 50.000 irregulär eingereisten Menschen von Ceuta nach Marokko zurückgekehrt. Nach heftiger Kritik und Boykottdrohungen hat der Fußball-Weltverband FIFA seine Investorenpläne aufgegeben. Präsident Infantino sagte, der Vorschlag werde nicht weiter verfolgt. Es sei deutlich geworden, dass das Projekt zu Spaltungen geführt habe. Infantino wollte einen Teil der kommerziellen Rechte, etwa an Fußball-Weltmeisterschaften, verkaufen. Der Europäische Fußballverband UEFA hatte daraufhin mit einem WM-Boykott gedroht. Nach einem schweren Unwetter ist der Nationalpark Sächsische Schweiz teilweise für Besucher gesperrt. Nach Angaben der Behörden besteht durch die Sturmschäden akute Lebensgefahr. Betroffen sind die Gebiete rund um die Bastei, Rathen, Hohenstein und das Polenztal. Bei dem Unwetter ist gestern ein 28-Jähriger an der Felsenbühne Rathen von einem Baum erschlagen worden. 13 Menschen wurden verletzt, einige von ihnen schwer.
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1: Bei einem Feuer in Siemensstadt ist am Morgen ein Mann schwer verletzt worden. Die Feuerwehr wurde gegen 8:45 zu einem Mehrfamilienhaus im Poppitzweg gerufen. Dort hätten in einer Wohnung im dritten Stock Teile der Küche in Flammen gestanden, sagte ein Feuerwehrsprecher dem RBB. Einsatzkräfte retteten den Mann aus der Wohnung. Zwei weitere Menschen sollen sich zuvor bereits aus eigener Kraft in Sicherheit gebracht haben. Autofahrer müssen in der City West noch den ganzen Tag mit Verkehrsproblemen rechnen. Wegen des City Night Run sind der Kurfürstendamm und die Tauentzienstraße bereits jetzt zwischen Joachimsthaler Straße und Wittenbergplatz gesperrt. Ab 14:30 Uhr soll die Sperrung auf die

0: Die gesamte Laufstrecke erweitert werden. Betroffen sind dann auch der westliche Teil des Kuhdamms sowie Teile der Kaiser-Friedrich-Straße, der Brandenburgischen Straße und die Lewisham-Straße. 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
1: Wir müssen heute leider noch so ein bisschen durchs Tal der Tränen. Von Südwesten kommt noch gut was an Regen zu uns hochgezogen, aber zum Spätnachmittag ist die Sonne zurück und dann wird es auch schnell wieder warm mit 25, 26 Grad. Im Moment sind es 19 in Köpenick, in Heinersdorf bei euch, auch in Tegel gemessen. Morgen dann wieder volle Sonne und 28 Grad.
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1: 3 nach 12 haben wir es. Grüße zu euch auf die Straßen. Wir haben es gehört von Peter in den Nachrichten. Gerade wegen des City Nightlaufs kommt es in der City West zu erheblichen Einschränkungen heute den ganzen Samstag über. Der Straßenzug Kleiststraße bis Kurfürstendamm ist zwischen an der Urania und Joachimsthaler Straße gesperrt. Ab 3:30 nachher wird dann auch die restliche Strecke bis Hallensee dicht gemacht. Gesperrt auch die Lewisham und die Brandenburgische Straße, auch der Tunnel am Adenauer Platz. Zur S-Bahn. Bis morgen Betriebsschluss sind die Linien S3, 5, 7 und 9 zwischen Friedrichstraße und Zoo unterbrochen. Da werden Busse eingesetzt. Im Umland die A10, westlicher Berliner Ring Richtung Dreieck Havelland. Zwischen Großkreuz und Vöben staut es sich aufgrund von Bauarbeiten. 30 Minuten dauert es hier länger für euch. Und Richtung Dreieck Werder in der Gegenrichtung auch Stau zwischen Potsdam Nord und Vöben, 20 Minuten plus. Alle Meldungen zu Straßen und Schienen gibt's auf rbb888.de für euch und auch in unserer App. Gute und vor allem sichere Fahrt.
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1: Normalerweise ist ja ein Besuch im Britzer Garten immer dann zu Ende, wenn es dunkel wird. Nächste Woche Samstag ist aber genau das der Moment, in dem es erst spannend wird. Dann läuft nämlich die Britzer Gartennacht in diesem Jahr und die ist auf der einen Seite schön entspannt. Wenn ihr eine kleine Auszeit braucht, jetzt in der Ferien- und Urlaubszeit in der grünen Oase. Auf der anderen Seite geht's richtig ab, was der Britzer Garten sich für uns ausgedacht hat und wie wir euch da vielleicht ja auch noch ganz kostenlos mit reinbekommen in die Gartennacht. Das gucken wir gleich nach Holly Humberstone und Sunrise Avenue.

Klingt so ein bisschen wie eine blumige Sommerwiese. Holly Humberstone und To Love Somebody hier bei uns auf RBB 888. Wie sieht's bei euch heute im Kalender aus? Ist der schon voll? Das macht gar nichts. Nächsten Samstag wäre es schlimmer. Da ist nämlich die Britzer Gartennacht im Britzer Garten. Und das ist alles andere als ein klassisches Volksfest, sage ich mal. Weil ihr könnt wirklich entspannt durch den Garten spazieren. Überall sind Lichter, es leuchtet, es glitzert. Es ist ganz romantisch, ganz hübsch. Und dazu gibt es dann entweder klassische Musik oder aber auch kräftigere Beats, je nachdem, worauf ihr da Lust habt. 100 Artistinnen und Artisten sind auch da. Also wenn euch zum Beispiel so eine Riesenschnecke auf Stelzen entgegenkommt, zum Beispiel, die ist dann nicht mutiert im Britzer Garten. Das ist dann Teil dieser tollen akrobatischen Geschichte da. Es ist einfach schön, ja. Ihr könnt euch treiben lassen. Es gibt keinen konkreten Ablauf. Also die

Gartennacht im Britzer Garten, die lohnt sich wirklich. 35 Euro kosten die Tickets oder aber nichts, wenn ihr kurz durchruft bei mir unter Berlin 30 32 88 8100. Dann bekommen wir euch auch für Ummerein nächsten Samstag.

0: 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Video killed the radio star. Die Buggles hier bei uns auf RBB 88.8 zum Samstag um 12.19 Uhr jetzt. Die Britzer Gartennacht. Nächstes Wochenende, nächsten Samstag im Britzer Garten. Gartenarbeit ist schon gemacht, da müsst ihr nicht mehr ran, nur noch genießen. Ja, und das wird euch ja bei der schönen Atmosphäre dort ganz bestimmt auch nicht schwerfallen. Conny aus Königs Wusterhausen möchte auch gerne hin. Guten Morgen, Conny.
1: Guten Morgen, ja, sehr gerne.
0: Mahlzeit, jetzt ist es ja Mahlzeit. Schon kurz nach 12. Genau. Conny, du bist schon da gewesen, du bist schon Britzer Gartennacht erprobt. Für alle, die noch nicht da waren, was ist denn das Besondere daran? Was ist da so schön?
1: Boah, ich glaube, da gibt es nichts Besonderes. Es ist alles einfach besonders. Diese Akrobatik, vorher ist aber eine Feuershow da. Die Musiker, das ist einfach berauschend. Das ist so toll, wenn das alles illuminiert wird nachts. Das ist einfach Wahnsinn.
0: Ja. Warum brauchst du eine Auszeit?
1: Ich brauche eine Auszeit. Ich möchte mit meiner Tochter gerne und ihrem Freund dorthin. Meine Tochter studiert und ich glaube, die braucht die Auszeit genauso ganz dringend wie ich.
0: Wollte ich gerade sagen, bei Studium. Ich bin auch die Tage an Studenten vorbeigelaufen, die gesagt haben, Mensch, ja, Prüfung und wir drücken euch die Daumen. Und ich dachte, Gott sei Dank musst du das nicht mehr durchmachen.
1: Ja, das ist richtig. Die Glenn ist im Masterstudium und ja, ich glaube, die könnte ganz dringend eine Auszeit brauchen.
0: Dann macht ihr das, Conny. Dann genießt ihr die Britzer Gartennacht nächsten Samstag.
1: Super, ich freue mich wahnsinnig.
0: Einfach eine ganz, ganz tolle und entspannte Zeit.
1: Das hört sich toll an, freue ich mich sehr.
0: Super, dann habt Spaß und genießt auch dieses Wochenende.
1: Ja, danke schön.
0: Und ihr müsst jetzt gar keine lange Schnute ziehen, weil es gibt ja noch Tickets. Bis 3 kommt ihr auch noch hier zu euren Tickets für die Britzer Gartennacht. Das kriegen wir noch hin. Jetzt kommt ihr erstmal zu Lady Gaga. Aktuelle Musik hier mit The Dead Dance auf RBB 88.8.

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5: Wir können erstmal noch alles erledigen, was zu erledigen ist, weil es gibt immer noch Regenschauer. Da kommt noch ein bisschen was nach bis zum späteren Nachmittag. Dann kommt die Sonne zurück und dann wird es auch wieder angenehm warm mit Werten noch um die 26 Grad. Im Moment haben wir weiterhin 19 in Neukölln, in Mahlsdorf und auch in Wedding bei euch. Morgen der Sonntag, der sieht wieder richtig gut aus. Viel, viel Sonne, nur maximal so kleine Wolken zwischendurch dabei. Trocken auch. 28 Grad. Ab Montag wird es auch wieder noch heißer.
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5: 12:30 haben wir es jetzt. Grüße zu euch auf die Straßen. Wegen des City-Nightlaufs heute kommt es zu Einschränkungen, zu erheblichen in der City West. Der Straßenzug Kleiststraße bis Kurfürstendamm ist zwischen an der Urania und Joachimsthaler Straße gesperrt. Ab 14:30 wird dann die restliche Strecke auch dicht gemacht. Die führt bis Halensee. Gesperrt dann auch die Lurschem und die Brandenburgische Straße, auch der Tunnel am Adenauerplatz. Ins Umland auf die A10 westlicher Berliner Ring Richtung Dreieck Havelland, hier zwischen Großkreuz und Vöben, Bauarbeiten, deswegen staut es sich. Eine Stunde steht ihr hier im Stau und in der Gegenrichtung, in Richtung Dreieck Werder auch, stocken zwischen Potsdam Nord und Vöben 30 Minuten plus. Alle Meldungen zu Straßen und Schienen gibt's auch wie immer unter rbb888.de und in unserer App. Euch eine gute und stressfreie Fahrt.
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5: Boah, in so vielen Ecken in Europa sehen wir ja gerade, wie wichtig die Feuerwehr ist. Frankreich, Spanien, Griechenland, die vielen Waldbrände, das ist Wahnsinn. Ja, was die Frauen und Männer da leisten müssen, das können wir uns, glaube ich, gar nicht vorstellen. Umso mehr können wir die Feuerwehr heute feiern. Deutschlands älteste und größte feiert 175. Heute auch in der Feuerwache in Spandau Süd, noch bis 18 Uhr in der Bethgestraße da. Da können wir dann auch gleich mal ein dickes Herzchen und Danke da lassen für so viel gute und wichtige Arbeit.

0: Also wenn eine das mit der Leichtigkeit verstanden hat, dann Olivia Dean. So easy hier bei uns auf RBB 88.8 zum Samstagmittag. Dass der Sommer bei uns in Berlin einfach immer so richtig großartig ist, das muss ich euch eigentlich nicht erzählen. Aber dass der noch besser werden kann, darüber können wir schon nochmal sprechen, finde ich.
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0: Denn neben diesem großartigen Vibe überall bei uns in der Stadt gibt's im Sommer eben auch so viele coole Events. Viele davon draußen, Open Air, und das macht es ja dann überhaupt erstmal so besonders. Vor allem mit so einem schönen Abendhimmel vielleicht noch. Die Sonne geht gerade unter, rote Wolken. Ich meine, wie gut ist das denn, bitteschön? Und das dann vielleicht auch noch mit Tickets, die ihr euch über RBB 88.8 klar gemacht habt. Es wird doch immer besser. Und Konzerte zum Beispiel gibt es auch noch so viel bei uns in der Stadt. Sido kommt unter anderem Ende August.
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0: Tim Bensko, auch hier bei uns in der Stadt.
4: Danach flieg ich zu dir.
0: Auch italienisches Flair mit Gianna Nannini. Samu Haber ist auch dabei. 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Da drücken wir euch feste die Daumen. Steve Miller.

0: Das ist die Frau, die es eigentlich nie gegeben hat. Ein Model auf der Bühne und eine Sängerin für den Teil mit der Musik. Und diese zwei sind dann zu Valerie Dore geworden. The Nights, gerade gehört hier bei uns auf RBB 88.8.
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1: Es ist 12 Uhr, ich bin Svetlana Urheim, guten Tag. Der Konflikt zwischen der UEFA und der FIFA spitzt sich weiter zu. Der Europäische Fußballverband hat FIFA-Präsident Infantino das Vertrauen entzogen. Zuvor hatte die FIFA ihre umstrittenen Investorenpläne aufgegeben. Infantino erklärte, das Projekt werde nicht weiter verfolgt, weil es zu Spaltungen im Fußball geführt habe. Geplant war, kommerzielle Rechte etwa an Weltmeisterschaften teilweise zu verkaufen. Die UEFA hatte deshalb sogar mit einem Boykott der WM-Turniere gedroht. Die Bilder aus Ceuta haben politische Diskussionen ausgelöst. Nach dem Ansturm zehntausender Migranten auf die spanische Exklave warnt die Grünen-Politikerin Nani vor Streit innerhalb der EU. Sie fordert ein gemeinsames Vorgehen auf Grundlage europäischen Rechts. Zugleich verlangte die sicherheitspolitische Sprecherin von der Bundesregierung eine schnelle Aufklärung der Hintergründe. Bei dem Versuch, Ceuta zu erreichen, kamen 67 Menschen ums Leben. An der Rente mit 63 entzürnt sich neuer Streit in der Koalition. Unionsfraktionschef Frei will die abschlagsfreie Rente nach 45 Beitragsjahren abschaffen. Die ostdeutschen Ministerpräsidenten lehnen das ab. Sie argumentieren, viele Menschen in ihren Ländern seien dort auf die gesetzliche Rente angewiesen. Die SPD stellt sich hinter diese Position. Unterstützung bekommt sie von SPD-Generalsekretär Klüssendorf. In Hamburg läuft eine Woche nach dem Anschlag auf den CSD in Berlin jetzt der nächste Christopher Street Day. Die Polizei ist nach eigenen Angaben im Vergleich zum Vorjahr mit doppelt so vielen Beamten im Einsatz. Die Veranstalter rechnen mit 250.000 Teilnehmern. Die Organisatoren gehen davon aus, dass der Hamburger CSD für viele Menschen in diesem Jahr besonders emotional sein wird. Auch der Berliner CSD-Verein ist mit einem eigenen Wagen dabei. Die Opfer des Terroranschlags beim Berliner Christopher Street Day sollen schnell finanzielle Unterstützung bekommen. Sie hätten Anspruch auf sofortige Hilfe, sagte der Opferbeauftragte des Bundes Weber der Deutschen Presseagentur. Die sogenannten Härteleistungen werden vom Bundesamt für Justiz ausgezahlt und können dort beantragt werden. Die Höhe richtet sich nach dem Verletzungsgrad. Die Waldbrände im Mittelmeerraum halten die Einsatzkräfte weiter in Atem. In Griechenland kämpfen Feuerwehrleute gegen mehrere große Feuer, eines davon in der Nähe von Athen. Starker Wind treibt die Flammen an und erschwert die Löscharbeiten. Auch im Westen der Türkei ist ein neuer Waldbrand ausgebrochen. Im französischen Département Gironde gibt es dagegen leichte Entspannung. Die Behörden melden Fortschritte. 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
2: Ohne mich jetzt so weit aus dem Fenster lehnen zu wollen, aber ab 3, sage ich mal, ist es dann so langsam auch trocken hier bei uns in der Stadt. Dann kommt auch die Sonne wieder mit dazu. 23 Grad maximal sind da auch noch für uns drin heute. Aktuell haben wir 19 in Steglitz bei euch gemessen. Wartenberg 20, Konradshöhe da auch 19 Grad. Morgen wird es dann wieder heißer, 26 Grad, Sonne, kleine Wolken dazu. Montag dann 29 Grad und dann ist der Himmel auch wieder so richtig blau.
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2: Um 1:03, hallo zu euch auf die Straßen. Wegen des City-Nightlaufs heute Einschränkungen in der City West, eine ganze Menge. Von der Gleisstraße bis zum Kurfürstendamm ist zwischen an der Urania und Joachimsthaler Straße schon alles dicht. Ab 2:30 nachher wird dann auch die restliche Strecke bis Hallensee noch gesperrt. Gesperrt dann auch die Lewisham und die Brandenburgische Straße einschließlich des Tunnels am Adenauer Platz. Zur S-Bahn gucken wir. Bis morgen Betriebsschluss sind die Linien S3, 5, 7 und 9 zwischen Friedrichstraße und Zoo unterbrochen. Da werden Busse eingesetzt. Dann ins Umland auf die A10, dem westlichen Berliner Ring Richtung Dreieck Havelland. Hier 45 Minuten plus zwischen Großkreuz und Vöben. Stau aufgrund von Bauarbeiten und in Richtung Dreieck Werder in der Gegenrichtung. Hier auch Stocken zwischen Potsdam Nord und Vöben 20 Minuten plus. Alle Meldungen zu Straßen und Schienen gibt's für euch immer auch im Netz unter rbb888.de und in unserer App. Gute Fahrt!
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2: Mit David Klebenow und was wir jetzt in der Urlaubszeit am besten können, ist, glaube ich, uns einfach treiben zu lassen, oder? Kein Stress mit irgendwas, einfach mal nur dieses schöne Gefühl aufsaugen. Und das könnt ihr am nächsten Samstag auch ganz wunderbar im Britzer Garten machen. Zur Gartennacht. Der Park ist da länger auf als sonst und es gibt so viel zu gucken, ganz ohne feste Abläufe. Und das ist ja genau das, was wir brauchen, wenn wir einfach mal so raus wollen aus dem Alltag. Nichts mit festen Abläufen, aber mit Tickets. Und zwar von uns, wenn ihr wollt. Berlin 30 32 88 8 100.

Phil Collins zusammen mit Philip Bailey hier und Easy Lover auf RBB 88.8, 13.12 Uhr am Samstag. Ich finde, bei der Britzer Gartennacht ist es immer so, dass man gar nicht aufhören möchte, durch diese schöne Anlage zu laufen. Ach komm, wir gehen noch bis zur nächsten Kurve. Und dann nochmal und dann nochmal. Und dann steht da plötzlich ein Saxophon zwischen Rosen oder euch beglückt eine Blumenfee, während weiter hinten eine Band spielt oder klassische Musik läuft. Also die Britzer Gartennacht ist wirklich so vielfältig und so auf uns alle abgestimmt, dass wirklich auch jeder von uns Spaß haben wird. Nächsten Samstag ist es wieder soweit und wenn ihr vorbeigucken wollt, dann springt euch ja vielleicht auch Melanie aus Schönefeld entgegen. Grüße dich, Melanie. Melanie? Melanie. Sollte eigentlich bei mir in der Leitung sein. Melanie, hörst du mich? Melanie ist verschwunden. Gut, dann machen wir das hier hinter den Kulissen aus. Melanie aus Schönefeld hat jedenfalls Tickets einmal zwei für die Britzer Gartennacht am nächsten Samstag. Und wenn ihr auch noch hin möchtet, es gibt natürlich auch noch Tickets zu kaufen. 35 Euro kosten, die lohnt sich auf jeden Fall für diesen wirklich schönen Abend.

nicht so aus, als würden wir das später noch machen können. Aber wenn der Regen weg ist, dann ist das ja vielleicht die Idee für später am Abend heute. Dancing in the Moonlight, Toploader auf RBB 88.8, gerade gehört.

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1: Im Moment immer noch viele, viele Wolken, die letzte Regenschauer haben, aber die ziehen jetzt so langsam in Richtung Polen weg und dann kommt wahrscheinlich so ab 3 dann auch so die trockene Phase und dann auch mehr Sonne wieder zu uns mit Temperaturen noch um die 22, 23 Grad. Im Moment haben wir 19 in Friedrichshain bei euch gemessen, Wannsee 20, Grünau auch 20 Grad. Morgen sind wir wieder bei wärmeren Werten, 26 Grad dann in der Spitze, dazu viel Sonnenschein, paar Wolken mit dabei, aber die bleiben dann harmlos. Ab Montag dann wieder blauer Himmel und noch mehr Hitze.
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1: Eine Minute nach 2:30 haben wir es. Wegen des City Nightlaufs kommt es in der City West heute zu Einschränkungen zwischen Gleisstraße und Kurfürstendamm, zwischen an der Orania und Joachimsthaler Straße, alles schon dicht. Ab 2:30 nachher wird dann auch die restliche Strecke noch gesperrt bis Halensee und dann auch die Lewisham und die Brandenburgische Straße einschließlich des Tunnels am Adenauer Platz. Dann gucken wir ins Umland auf die A10 westlicher Berliner Ring Richtung Dreieck-Havelland. Hier stockt es, 45 Minuten kommen drauf zwischen Großkreuz und Vöben. Baustelle ist der Grund und auch in der Gegenrichtung in Richtung Dreieckwerder staut es sich zwischen Potsdam Nord und Vöben. Hier braucht ihr 20 Minuten mehr. Alle Meldungen zu Straßen und Schienen gibt es immer auch im Netz unter rbb888.de und in unserer App. Kommt gut und sicher an.
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1: Der Regen natürlich mies zum Samstag, aber nach der Hitze reißt alles auf, was geht. Ja, ich war letzte Nacht schon sehr glücklich, dass ich mir irgendwann die Decke bis zum Hals ziehen musste. Ja, hat mir richtig gut gefallen, zwischendurch ein bisschen Schlaf kriegen. Das ist ja auch ganz schön. David Clevedo ist hier für euch. Atmet diesen Samstag.

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0: 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Alex Warren gibt's hier für euch im Radio. Aktuelle Musik ist das bei uns mit Fever Dream.

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1: Um 14 Uhr, ich bin Svetlana Oheim, guten Tag. Der Streit zwischen UEFA und FIFA ist auch nach dem Rückzug der Investorenpläne nicht beendet. Der Europäische Fußballverband hat FIFA-Präsident Infantino das Vertrauen entzogen. In einer Erklärung wirft die UEFA der Führung des Weltfußballverbands vor, auch das Vertrauen vieler anderer Mitglieder der Fußballfamilie verloren zu haben. Zuvor hatte Infantino seinen Plan aufgegeben, kommerzielle Rechte an Fußball-Weltmeisterschaften an Investoren zu verkaufen. Grund war massiver Widerstand unter anderem von der UEFA. Vertreter der Europäischen Union wollen heute bei einer Krisensitzung über die jüngsten Vorfälle in der spanischen Exklave Ceuta beraten. Zehntausende Menschen aus Marokko haben dort in den vergangenen Tagen versucht, das Gebiet der EU zu erreichen. Laut spanischem Außenministerium sind nahezu alle der mindestens 50.000 irregulär eingereisten Menschen von Ceuta nach Marokko zurückgekehrt. In Hamburg hat am Mittag der Christopher Street Day angefangen, eine Woche nach dem Anschlag auf den CSD in Berlin. Die Polizei hat deswegen ihr Sicherheitskonzept überarbeitet und ist im Vergleich zum Vorjahr mit doppelt so vielen Beamten im Einsatz. Die Veranstalter des Berliner Christopher Street Days sind bei der Parade mit einem Wagen vertreten. Sie wollen nach eigenen Angaben zeigen, dass sich die Community den Raum nicht nehmen lässt. Wer 45 Jahre gearbeitet hat, soll womöglich nicht mehr mit 63 ohne Abzüge in Rente gehen können. Unionsfraktionschef Frei unterstützt einen entsprechenden Vorschlag der Rentenkommission. Dagegen wehren sich die ostdeutschen Ministerpräsidenten. Sie verweisen auf die besondere Bedeutung der gesetzlichen Rente. Unterstützung bekommen sie von SPD-Generalsekretär Klüssendorf.
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1: Nach dem Anschlag am Rande des CSD in Berlin warnt die Berliner Polizeigewerkschaft vor den Folgen steigender Sicherheitsanforderungen. Gerade kleinere Veranstalter von Straßenfesten, Demonstrationen oder dem Christopher Street Day könnten organisatorisch und finanziell an ihre Grenzen geraten. Sie fordert deshalb einen staatlichen Schutzfonds. Damit sollen zusätzliche Sicherheitsmaßnahmen finanziert werden. Die Kosten der Terrorabwehr dürften nicht zulasten der Versammlungsfreiheit gehen. Wer heute mit dem Auto durch die City West will, muss noch den ganzen Tag mit Verkehrsproblemen rechnen. Wegen des City Night Run sind der Kurfürstendamm und die Tauentzienstraße zwischen Joachimsthaler Straße und Wittenbergplatz dicht. In einer halben Stunde soll die Sperrung auf die gesamte Laufstrecke erweitert werden. Betroffen sind dann auch der westliche Teil des Kuhdamms sowie Teile der Kaiser-Friedrich-Straße, der Brandenburgischen und der Lewisham-Straße. 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
2: Der Countdown für schöneres Wetter heute zum Samstag, der läuft schon. Die letzten Regenwolken ziehen dann nordostwärts raus aus der Stadt und dann wird's freundlich. Sonne, Wolken im Wechsel, 23 Grad noch maximal. Aktuell, sogar ein bisschen frischer geworden noch, Haselhorst, Karo und Britz 18 Grad. Aber wir wissen ja, es wird noch. Morgen macht der Sommer wieder das, wofür wir ihn so gerne mögen. Er bringt Sonne und 26 Grad. Die neue Woche wird dann auch wieder so richtig heiß.
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2: Um 2:03 für euch. Grüße auf die Straßen. Wegen des City-Night-Laufs, wir haben es gerade von Svetlana schon gehört, in den Nachrichten kommt es zu erheblichen Einschränkungen in der City West. Zwischen Gleisstraße bis Kurfürstendamm, an der Orania und Joachimsthaler Straße alles dicht. Ab 2:30 dann die restliche Strecke bis Halensee. Gesperrt auch die Lewisham und die Brandenburgische Straße. Einschließlich des Tunnels am Adenauerplatz. Dann noch zur S-Bahn. Bis morgen Betriebsschluss sind die Linien S3, 5, 7 und 9 zwischen Friedrichstraße und Zoo unterbrochen. Da werden Busse eingesetzt. Dann geht's ins Umland auf die A10, den westlichen Berliner Ring in Richtung Dreieck-Havelland. Da staut es heute schon den ganzen Tag. 45 Minuten kommen drauf zwischen Großkreuz und Föhm. Stau aufgrund von Bauarbeiten. Und in Richtung Dreieck-Werder hier auch Stau zwischen Potsdam Nord und Föben 30 Minuten plus. Alle Meldungen zu Straßen und Schienen gibt's für euch immer auch unter rbb888.de und in unserer App. Gute und vor allem sichere Fahrt.
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2: David Klebenow ist hier für euch und wer sagt eigentlich, dass Urlaubsstimmung immer ein Flugticket braucht? Wer ist das von euch? Also ich bin's auch, zugegeben, bis heute. Aber meine Kollegin Jael sagt, sie überzeugt uns, dass es auch anders sein kann. gleich nach Kygo und nach Coldplay.

0: Der Song holt uns doch gleich aus diesem schläfrigen Regentief heute zum Samstag. Kaigo zusammen mit Kaylet und Griffin mit Save My Love auf RBB 88.8. Urlaub vor der Haustür ist auch schön, oder? So bei uns in Berlin sowieso nie langweilig, denn mit Sicherheit gibt's immer irgendwas, was wir noch nie gemacht haben oder wo wir noch nie gewesen sind. Und unsere Jael hat diese Woche so einen Ort vielleicht gefunden. Kleiner Türkei-Ausflug ins türkische Restaurant Müşterek Meharne in Mitte. Jael, was ist das Besondere da?
1: Das ist Antalya Feeling Pur, eine richtige türkische Taverne, so wie ich sie aus meinem Urlaub in Antalya kenne.
0: Toll.
1: Das merkst du sofort, wenn du reinkommst. Schlicht und herzlich ist das kleine Restaurant. Du hast diese kleine typische Holztische, die Menükarte. Großartig, die ist wirklich formidable. 46 verschiedene Metzes gibt's auf der Menükarte. Jeden Tag frisch zubereitet. Metzes, die funktionieren wie Tapas. Die sind serviert auf kleinen Teller, die man so teilen kann. Zum Beispiel so eingelegte Sommergemüse, Auberginen, Paprikas, Tomaten, Weinblätter gefüllt mit Fleisch. Oder du hast die Dolmas. Das sind diese Muscheln mit Reis. Ich liebe sie. Die sind für mich Urlaub.
0: Das klingt auf jeden Fall so, als würde da niemand satt rausgehen müssen. Dazu vielleicht noch so ein kaltes Bierchen, dann ist das doch perfekt, oder?
1: Oder ein Glas Raki.
0: Ja.
1: Raki ist typisch für eine türkische Taverne. Es gibt viele Sorten vor Ort. Man soll sich auch echt beraten lassen bei der großen Auswahl. Ich liebe den Anis-Geschmack sowieso. Und gemischt mit Wasser ist der Raki-Geschmack einmalig. Man merkt, dass diese Taverne authentisch ist. Direkt am Eingang gibt's so einen Schrank mit vielen Raki-Flaschen. Und die haben Etiketten drauf mit einem Namen. Es sind die Flaschen von den Stammgästen.
0: Ach, krass.
1: Ja, sie trinken bei jedem Besuch aus ihrer persönlichen Flasche. Ja, das kannte ich nur aus der Türkei.
0: Ja.
1: Das ist Hammer und so authentisch, dann brauche ich keinen 3-stündigen Flug nach Antalya. Ich habe ja halt Antalya in Berlin. Ohne Sonnenbrand und Sonnenschutz.
0: Ja, kannst du dir sparen, ne? Für die Haut ist es auch noch gut und Sonnenschutz ist eh teuer, das können wir dann weglassen. Unser Tipp heute, die türkische Taverne Müşterek Meharne in Mitte. Könnt auch gerne nochmal bei uns auf die Webseite gucken. Da haben wir euch alle Infos dazu auch nochmal aufgeschrieben und zusammengefasst auf RBB 88.8. Habt einen ganz entspannten und schönen Samstagnachmittag mit uns.

0: 888 Mitarbeiter, es spricht Ihren RBB-Sicherheitsbeauftragten Herrn Mangold zum Streitthema Pater Noster Surfing. Jetzt nochmal so ein Mitschreiben für alle. Fahrten ohne zweckgebundenen Etagenwechsel sind verboten. Vor allem sogenannte Imponierfahrten mit besonders lässigen Ein- oder Aussteigen respektive sonst was sind untersagt. Sowie als auch Tricksprünge und irgendwelche Art von TikTok-Video. Das Ding ist eine fahrende Guillotine und ich möchte hier nicht, dass die Köpfe durchs Foyer rollen.
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0: dass man einfach so übers Seil laufen kann, das ist mir noch nie so richtig klar gewesen. Aber dass es funktioniert, das haben wir mindestens im Zirkus alles schon gesehen. Es ist wirklich faszinierend, immer wieder. Und heute Abend auch auf dem Tempelhofer Feld. Bringt Campingstühle mit und guckt euch das an. Ab 18.30 Uhr laufen da deutsche und französische Seiltänzer nicht nur übers Seil, die haben auch spezielle Performances sich noch ausgedacht. Das ist wirklich beachtlich. Also bitte nicht nachmachen, aber angucken auf jeden Fall heute, weil das ist wirklich toll.
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1: Noch ist der Regen nicht ganz verschwunden, aber er zieht so langsam ab in Richtung Polen und dann wird's endlich auch freundlich hier zum Samstag bei uns mit 23 Grad noch maximal. Schöneberg, Plenterwald, Heinersdorf 19 im Moment, aber morgen dann wieder alles fein. Sonne, einige Wolken, trocken bleibt es auch bei 26 Grad, so richtig volle Sonne dann wieder am Montag mit dabei und dann wird's in der kommenden Woche auch wieder richtig heiß.
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1: Um genau 14:30 jetzt wegen des City-Night-Laufs kommt es zu erheblichen Einschränkungen. Der Straßenzug Kleiststraße bis Kurfürstendamm ist dicht an der Urania, an der Joachimsthaler Straße, ebenso die restliche Strecke jetzt bis Halensee sowie Lewisham-Straße und Brandenburgische Straße einschließlich des Tunnels am Adenauer Platz. Dann geht's zur S-Bahn. Bis morgen Betriebsschluss sind die Linien S3, 5, 7 und auch die S9 zwischen Friedrichstraße und Zoo unterbrochen. Da werden Busse statt Bahnen eingesetzt. Und ins Umland gucken wir auch auf die A10 nördlicher Berliner Ring in Richtung Dreieck Barnim. Zwischen Mühlenbeck und Dreieck Pankow Autobahn nach einem Unfall gerade gesperrt. Die A10 westlicher Berliner Ring Richtung Dreieck Havelland zwischen Großkreuz und Föben Stau 45 Minuten plus. Und in Richtung Dreieck Werder staut es sich auch zwischen Potsdam Nord und Föben 30 Minuten. Dauert es hier für euch länger. Alle Meldungen zu Straßen und Schienen gibt es auch unter rbb888.de und in unserer App. Kommt gut und vor allem sicher an.
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1: So, Freunde, es wird langsam heller. Hier in Westend sind schon die Vorboten des Sommers zu sehen. Er lebt noch. Das ist die gute Nachricht. Also macht euch keine Sorgen. Gleich haben wir die Strecke durch das Tal der Tränen geschafft. David Clevedo ist hier für euch. Macht euch einen ganz schönen Nachmittag.

Niemand möchte mit Schweißperlen auf der Stirn im Bett liegen. Und niemand möchte sich von uns von links nach rechts drehen und wieder umgekehrt und verzweifeln, weil es zu heiß ist. Letzte Nacht mal Wohltat, aber ab morgen gehen die heißen Nächte weiter. Heiß im Sinne von sehr, sehr warm. Das liegt dann nicht an uns. Da ist es nicht verwunderlich, dass viele von euch noch schnell sagen, hey,

0: Klimaanlage. Komm, holen wir uns. Die sind echt ziemlich gefragt gerade, diese Dinger, aber auch schon teilweise gut vergriffen. Fallt jedenfalls nicht auf Werbung rein, die zum Beispiel bei Instagram oder Facebook läuft, für angebliche Wunder-Klimaanlagen, die gar nicht lange brauchen sollen. Dann ist der Raum angenehm frisch mit NASA-Technik und was weiß ich, was die euch da alles noch versprechen. Nico Lau aus dem ARD-Verbraucherteam sagt, das ist nichts.
1: Nein, weil das sind laut Technikmagazin Heise und Verbraucherzentrale meist nur Ventilatoren oder Verdunstungskühler. Und weil diese Masche inzwischen im Netz auch kritisiert wird, drehen manche Anbieter die Erzählung um. In neuen Videos warnen sie jetzt selber vor diesen Wunder-Klimaanlagen und nennen das eigene Gerät plötzlich nur noch Ventilator oder Raumkühler, aber behaupten immer noch, dass die Geräte eben enorm leistungsstark sind und damit besetzen sie dann sogar noch die Suchbegriffe zur Kritik.
0: Also bleibt mit kühlem Kopf auch bei der Hitze dabei und lasst euch nicht über den Tisch ziehen. Dann ist ja nicht nur Schwitzen, sondern auch noch Ärgern und diese Kombi, die will nur wirklich keiner haben.

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0: Er hält die Kritik an FIFA-Präsident Infantino an. Der europäische Spitzenverband UEFA fordert eine umfassende Aufarbeitung der Vorgänge. Die FIFA-Führung habe mit dem Deal das Vertrauen der UEFA, aber auch vieler anderer Mitglieder der Fußballfamilie verloren. Infantino hatte zuvor seinen Vorschlag, WM-Anteile an private Investoren zu verkaufen, zurückgezogen. Eine Woche nach dem Anschlag auf dem Berliner Christopher Street Day laufen auch heute wieder CSD-Paraden und Demos in ganz Deutschland. Die größte Veranstaltung findet in Hamburg statt. Die Organisatoren erwarten im Verlauf des Tages bis zu 250.000 Teilnehmer. Auch die Veranstalter des Berliner Christopher Street Day sind bei der Parade mit einem Wagen vertreten. Die Polizei ist nach dem Anschlag in Berlin mit einem Großaufgebot im Einsatz. Unionsfraktionschef Frei hat den Vorschlag verteidigt, die abschlagsfreie Rente nach 45 Beitragsjahren abzuschaffen. Der Bild-Zeitung sagte er, die Empfehlung der Rentenkommission sei klug und richtig. Ähnlich äußerte sich CDU-Generalsekretärin Hoppermann. Beide verweisen auf die geplante Rentenreform als ausgewogenes Gesamtpaket. Dagegen drohen die CDU-Ministerpräsidenten von Sachsen, Sachsen-Anhalt und Thüringen. Mit Widerstand im Bundesrat sollte die Rente mit 63 wegfallen. Mehr als 10.000 Menschen können an Frankreichs Atlantikküste wieder nach Hause zurückkehren. Laut Innenminister Nunes ist der Großwaldbrand bei Bordeaux unter Kontrolle. In Griechenland bleibt die Lage dagegen angespannt. Westlich von Athen mussten hunderte Menschen in Sicherheit gebracht werden. Hohe Temperaturen und starker Wind fachen die Brände immer wieder an und erschweren die Löscharbeiten.
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0: In Berlin haben rund 600 Menschen für Frieden, Freiheit und Grundrechte demonstriert. Die Kundgebung begann am Brandenburger Tor. Danach zog ein Demonstrationszug durch die Innenstadt. Die Teilnehmer forderten auf Plakaten einen Kurswechsel in der Außenpolitik und ein Ende von Waffenlieferungen in Kriegsgebiete. Zu der Demonstration hatte das Bündnis Wir sind viele aufgerufen. Laut Polizei verlief die Kundgebung friedlich. Bei einem Feuer in Siemensstadt ist ein Mann schwer verletzt worden. Die Feuerwehr wurde am Morgen zu einem Mehrfamilienhaus im Poppetsweg gerufen. Dort hätten in einer Wohnung im dritten Stock Teile der Küche in Flammen gestanden. Einsatzkräfte retteten den Mann aus der Wohnung. Zwei weitere Menschen konnten sich aus eigener Kraft in Sicherheit bringen. Die Feuerwehr war mit rund 30 Kräften im Einsatz. 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
2: Das Berlin-Wetter, es kann noch ein bisschen regnen und 22 Grad schaffen wir vielleicht noch heute. Wir liegen bei aktuell 17 Grad in Buch und 18 in Tegel. Morgen dann viel Sonne, 27 Grad.
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2: Wegen des City-Nightlaufs in der City-West Einschränkungen. Kleiststraße bis Kurfürstendamm ist zwischen an der Urania und Joachimsthaler gesperrt. Ebenso die restliche Strecke bis Hallensee und Brandenburgische Straße einschließlich des Tunnels am Adenauerplatz. Zur S-Bahn. Bis morgen Betriebsschluss sind die S3, 5, 7 und die 9 zwischen Friedrichstraße und Zoo unterbrochen. Es werden aber Busse eingesetzt. Alle Meldungen zu Straßen und Schienen in unserer App und auf rbb888.de.
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2: Schönen Nachmittag. Ich bin in Gorpe, jetzt mit Britney Spears und Oops.

Neuer Song von Nika, Drive auf RBB 88.8, Teil eines Projekts in London ist sie. Und ganz glücklich, dass dies hier so ein richtiger Erfolg geworden ist. Die erkennen wir schon ein bisschen länger. Visage und die 80er am Sonnabendnachmittag auf RBB 88.8, Fade to Grey.

0: Crowded House und ein Song übers Wetter auf RBB 88.8, was ja heute auch wieder ein großes Gesprächsthema ist bei uns. Ich habe hier gerade gesehen, Marina freut sich über jeden Tropfen, das freut uns auch. Und heute in meinem Fitnessstudio, ich lausche dann ja mal, was die rundherum besprechen. Und der eine hat gesagt, ja, Saura, er hatte so viel vor heute und dann wollte ich auf dem Wannsee segeln und dann keine Ahnung, was er genau wollte. Aber er wollte irgendeine Freiluftaktivität durchführen und fühlte sich jetzt durch das Wetter gekränkt und darin beschränkt. Und eine andere Frau war der Meinung, super, ich kann spüren, wie es den Bäumen besser geht, ich bin ganz glücklich. Das war wieder ein tolles Beispiel für, wir erleben dieselbe Realität, machen aber emotional was völlig Unterschiedliches daraus. Hier ist Sabrina Carpenter.
1: Oh boy.

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1: Hier ist das Berlin-Wetter mit 70 Grad in Hellersdorf, 18 in Schöneberg. 60%ige Wahrscheinlichkeit für noch mehr Regen. Ist ja schon ordentlich was runtergekommen heute und vor allem in der Nacht. Morgen sonnig und trocken, 27 Grad.
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1: City Night Lauf, deshalb in der City West Einschränkung. Der Straßenzug Schleißstraße bis Kudamm ist zwischen an der Orania und Joachimsthaler gesperrt. Ebenso die restliche Strecke bis Hallensee und dann auch noch die Brandenburgische Straße, einschließlich des Tunnels am Adenauerplatz. Oh, Unfall. Spandau, Brunsbüttler Damm ist stadteinwärts, Höhe Egelpfuhlstraße nach einem Unfall aktuell gesperrt.
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1: Und ein nasser Nachmittag. Ich hoffe, es geht euch gut. Ich bin Ingo Hoppe, hier ist Avicii. Hey, Brother.

Tiffany Harris, Vertigo auf RBB 88.8. Keine Ahnung, ob es euch auch so geht. Ich finde, Vertigo klingt irgendwie so, das klingt ein bisschen poetisch, ist aber ganz schnöde der medizinische Fachbegriff für Schwindel. Und darum geht's. Es geht eben um Verliebtsein und auf und ab und so ein Schwindelgefühl. Also Popsongs können auch lehrreich sein. Jetzt kommt Grönemeyer auf RBB 88.8 und ich glaube, es gibt kaum einen deutschen Song, der so oft benutzt worden ist, um Dokumentationen, Fernsehbeiträge, immer wenn es um Männer geht, dann 100.000 Mal kommt so ein bisschen Grönemeyer vor mit allem, was er so über Männer singt. Ewig jung, der Song, finde ich. Grönemeyer und Männer.

Whitney Houston auf RBB 888. My name is not Susan. Also er hat im Schlaf gesprochen und Susan erwähnt. Und sie heißt ja nicht Susan, sondern eben Whitney. Und deshalb ist sie natürlich sauer. Und es gibt Ärger. Das war die Kurzzusammenfassung eines 5,5-Minuten-Songs auf RBB 888. Um diesen Song hier, Ozone, gab es auch Ärger. Die waren nämlich eine Boyband aus Moldawien. Und sie haben gesungen, Achtung, Dragostea din Tee. Besser ist jetzt leider mein Moldawisch nicht. Und das haben italienische Produzenten gehört, gedacht, das wird ein Knaller und haben es denen im Grunde geklaut. Also vornehm haben sie es gecovert, rausgebracht, wurde dann auch häufig Nummer 1, zum Beispiel in Italien. Und dafür mussten sie dann aber an die Jungs aus Moldawien bezahlen. Bei uns in Deutschland aber waren die moldawischen Jungs, also Ozone, vor der Coverversion lange auf Platz 1. Übersetzt heißt der Song übrigens Liebe unter Linden, was irgendwie poetisch klingt, aber in Moldawien bedeutet es wohl eine Liebe, die wir uns nur einbilden. Ozone.

0: Hallo, wir sind Lydia Mikiforow und Tim Koschwitz aus Guten Morgen Berlin.
1: Und bei uns heißt das jetzt Deine Hits, Dein Berlin.
0: Und falls Sie sich
1: Ja, bitte?
2: Spielt ihr dann auch
3: Kiss?
0: Ja.
2: Und
3: Voyage, Voyage.
1: Jupp.
2: Aber auch das?
0: Auf jeden Fall.
2: Und dieses?
1: Ja.
2: Und auch?
0: Ja.
2: Aber auch?
0: Ja.
2: Und
1: ja.
2: Das auch?
0: Deine Hits, Dein Berlin.
2: Ist das auch Mein Frohnau?
0: Ja.
2: Und auch Pankow, wo mein Neffe...
1: Und Britz.
2: Prima.
0: Und auch gesungen.

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1: Um 16 Uhr, ich bin Svetlana Oheim, guten Tag. Beim Christopher Street Day in Hamburg hat das Bühnenprogramm mit einer Schweigeminute begonnen. Damit wurde an die Opfer des Anschlags auf den Berliner CSD vor einer Woche erinnert. Auch der Berliner CSD ist in Hamburg mit einem eigenen Wagen vertreten. Die Polizei schützt die Veranstaltung mit doppelt so vielen Einsatzkräften wie im vergangenen Jahr. Auch nach dem Aus der umstrittenen Investorenpläne hielt die Kritik an FIFA-Präsident Infantino an. Der Europäische Spitzenverband UEFA fordert eine umfassende Aufarbeitung der Vorgänge. Die FIFA-Führung habe mit dem Deal das Vertrauen der UEFA, aber auch vieler anderer Mitglieder der Fußballfamilie verloren. Infantino hatte zuvor seinen Vorschlag, WM-Anteile an Privatisierung

0: private Investoren zu verkaufen, zurückgezogen. Die Bilder aus Ceuta haben politische Diskussionen ausgelöst. Nach dem Ansturm zehntausender Migranten auf die spanische Exklave warnt die Grünen-Politikerin Nani vor Streit innerhalb der EU. Sie fordert ein gemeinsames Vorgehen auf Grundlage europäischen Rechts. Zugleich verlangte die sicherheitspolitische Sprecherin von der Bundesregierung eine schnelle Aufklärung der Hintergründe. Bei dem Versuch, Ceuta zu erreichen, kamen 67 Menschen ums Leben. Die Ebola-Epidemie im Kongo gewinnt immer mehr an Dynamik. Nach Angaben der Weltgesundheitsorganisation sind inzwischen 5 Provinzen betroffen. Seit Beginn des Ausbruchs wurden mehr als 3600 Erkrankungen und rund 1600 Todesfälle registriert. Die WHO spricht vom bislang größten Ebola-Ausbruch in der Geschichte des Landes. Konflikte und Fluchtbewegungen erschweren die Eindämmung des Virus.
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0: Nach dem Anschlag am Rande des CSD warnt die Berliner Polizeigewerkschaft vor den Folgen steigender Sicherheitsanforderungen. Gerade kleinere Veranstalter von Straßenfesten, Demonstrationen oder dem Christopher Street Day könnten organisatorisch und finanziell an ihre Grenzen geraten. Sie fordert deshalb einen staatlichen Schutzfonds. Damit sollen zusätzliche Sicherheitsmaßnahmen finanziert werden. Die Kosten der Terrorabwehr dürften nicht zulasten der Versammlungsfreiheit gehen. In Spandau sind Schüsse in einem Mehrfamilienhaus gefallen. Einsatzkräfte stellten gestern Abend Einschusslöcher in einer Wohnungstür fest. Verletzt wurde niemand. Eine Anwohnerin in der Straße an der Kappe hatte Schussgeräusche gehört und die Polizei alarmiert. Nach ihren Angaben flüchteten 2 Tatverdächtige. Die Hintergründe sind noch unklar. Die Polizei ermittelt allerdings nicht die Sondereinheit Ferrum, die bei organisierter Kriminalität übernimmt. 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
2: Das Berlin-Wetter mit 17 Grad in Müggelheim, 17 im Märkischen Viertel, 60-prozentige Wahrscheinlichkeit für mehr Regen. Morgen dann ein sonniger Sonntag, trocken 27 Grad.
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2: City Nightlauf, deshalb in der City West Einschränkung. Der Straßenzug Kleiststraße bis Kudamm ist zwischen an der Urania und der Joachimsthaler gesperrt. Ebenso die restliche Strecke bis Halensee und die Brandenburgische Straße einschließlich Tunnel am Adenauerplatz. Alle Meldungen zu Straßen und Schienen in unserer App und auf rbb888.de.
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2: Wochenende in der Stadt. Ich hoffe, ihr genießt es. Ich bin Ingo Hoppe. Hallo.

Sonnabendnachmittag auf RBB 88.8. Justin Timberlake war das. Die beiden hier haben, ich glaube, das können wir schon so sagen, 80er Musikgeschichte geschrieben. Immer mal wieder ein bisschen verlacht und dennoch mega erfolgreich. Modern Talking, also Dieter Bohlen und Thomas Anders. You're my heart, you're my soul. Dieter hat tatsächlich dann Thomas Anders nochmal gefragt, Jahre später, ob sie den Erfolg fortsetzen wollen. Thomas Anders hat gesagt, wir sind charakterlich zu verschieden und deshalb lieber nicht. Also Dieter Bohlen ist schon, sagen wir mal, recht selbstbewusst. Zitat von ihm, ich bin der Geilste, ich habe das beste Gespür für Hits in Deutschland. Jo, hat er schon ein paar Mal bewiesen. Yes, you're my heart, you're my soul.

Shakira und Burna Boy, nicht die beste Fußball-WM für die deutsche Nationalmannschaft, aber schöner WM-Song allemal auf RBB 88.8. Jetzt geht's wieder in die 90er mit East 17. Die waren so ein bisschen der Gegenentwurf zu den anderen Boybands, also zu Take That oder den Backstreet Boys. Sie wollten mehr so die Bad Boys sein. Und so Boybands wurden ja auch so kuratiert und dann mal überlegt, vor allem in Bezug auf die jüngeren Mädchen, wer könnte wen gut finden. Und dann wurden die zusammengestellt und das hat ja meistens auch sehr gut funktioniert. Klar gab es auch immer Jungs, die das toll fanden, aber das andere war so galt so als Hauptzielgruppe. Und die haben das sehr gut hinbekommen mit ihrem Bad Boy-Image, haben es dann aber leider übertrieben und hatten einen echt handfesten Drogenmissbrauchsskandal. Und dann war es vorbei mit der Karriere. East 17, Stay Another Day.

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2: Hier kommt das Berlin-Wetter. Ein bisschen schwül wird's jetzt. Aktuell 18 Grad im Märkischen Viertel, 17 noch in Müggelheim. Mal sehen, ob wir die 20 noch toppen heute. Es kann weiter regnen. 14 bis 10 in der kommenden Nacht, also

0: wirklich eher frisch, morgensonnig, trocken, 27 Grad.
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0: Insgesamt läuft es sehr gut. City Nightlauf, bitte bedenken, in der City West erhebliche Einschränkungen. Alle Meldungen zu Straßen und Schienen geht's auf rbb888.de oder in unserer App.
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0: Ich bin Ingo Hoppe und ich habe jetzt den Mann für euch, der angeblich sehr gut in Fußmassage ist. Der ist aber auch ein toller Sänger. Eros Ramazzotti.

sondern großer Sorgen. Heroes. David Bowie auf RBB 88.8. Ich habe eine Lieblings-David-Bowie-Geschichte, die ich aber gar nicht selbst erlebt habe, sondern einer meiner ältesten Berlin-Freunde. Und die spielt im Dschungel. Im legendären Dschungel war ein Club in der Nürnberger Straße, für alle, die nie da waren. Nürnberger 53, also nah am KDW. Und gab es bis 1993. Und der Dschungel hatte wohl so Clubmarken für die Stammgäste. Es gab eine aus Messing, eine aus Silber und dann so ein bisschen schnöder aus Plastik. Und dieser Freund von mir hatte natürlich die coolste Marke und die hat er immer noch an seinem Schlüsselbund. Und deshalb erzählt er ab und an, wenn wir so neue Leute kennenlernen im Nachtleben, dass er dort mal neben David Bowie stand. Also da Michael Douglas, alle möglichen Menschen waren dort. War wirklich ein toller Club. Ich war auch ein paar Mal da. Ich habe eigentlich nie Bowie oder irgendwen megamäßiges getroffen. Ich bin aber mal fotografiert worden, Anfang der 90er von der Fotografin Ute Mahler. Und wenn man im Dschungel fotografiert wird, dann denken natürlich alle, man sei ein Popstar. Also war ziemlich lustig. Ich erinnere mich noch, dass ich meine Drinks dann nicht bezahlen musste. Ist aber lange her. Hier ist RBB 88.8, 16:05.

Sonne kommt wieder hier in Westend. Hier ist RBB 88.8 am Sonnabendnachmittag. Welcher Song lief am allermeisten 2016 im deutschen Radio? Ich vermute, das weiß jetzt auf Anhieb einfach mal niemand. Antwort kommt natürlich gleich. Es war ein Song, der eigentlich

eigentlich Rihanna angeboten wurde. Und die hat dann den Kopf geschüttelt und gesagt, nee, ist nichts für mich. Und dann kam Sia aus Australien, die hat sich den angehört und gedacht, ja, das könnte ein Knaller werden. Und recht hatte sie. Wie gesagt, kein Song lief 2016 häufiger im deutschen Radio.

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1: Es ist 17 Uhr, ich bin Svetlana Oheim, guten Tag. Eine Woche nach dem Anschlag auf dem Berliner Christopher Street Day laufen auch heute wieder CSD-Paraden und Demos in ganz Deutschland. Die größte Veranstaltung findet in Hamburg statt. Etwa 55 Trucks und 80 Fußgruppen ziehen gerade durch die Innenstadt. Mit rund 300.000 Teilnehmern hat die Veranstaltung nach Angaben von Polizei und Organisatoren einen neuen Rekord erreicht. Auch die Veranstalter des Berliner CSD sind bei der Parade mit einem Wagen vertreten. Im Streit um die Abschaffung der Rente mit 63 hält die CDU-Führung an ihrem Kurs fest. Unionsfraktionschef Frei und die neue Generalsekretärin Hoppermann sehen den Schritt als wichtigen Bestandteil des Rentenreformpakets. Wer einzelne Punkte herauslöse, gefährde den Kompromiss. Zuletzt hatten sich die drei ostdeutschen CDU-Ministerpräsidenten offen gegen die Abschaffung der Rente mit 63 gestellt. Auch SPD-Generalsekretär Klüssendorf nannte sie schmerzhaft. Der Streit zwischen UEFA und FIFA ist auch nach dem Rückzug der Investorenpläne nicht beendet. Der Europäische Fußballverband hat FIFA-Präsident Infantino das Vertrauen entzogen. In einer Erklärung wirft die UEFA der Führung des Weltfußballverbands vor, auch das Vertrauen vieler anderer Mitglieder der Fußballfamilie verloren zu haben. Zuvor hatte Infantino seinen Plan aufgegeben, kommerzielle Rechte an Fußballweltmeisterschaften an Investoren zu verkaufen. Grund war massiver Widerstand unter anderem von der UEFA.

0: Mehr als 10.000 Menschen können an Frankreichs Atlantikküste wieder nach Hause zurückkehren. Laut Innenminister Nunes ist der große Waldbrand bei Bordeaux unter Kontrolle. In Griechenland bleibt die Lage dagegen angespannt. Westlich von Athen mussten hunderte Menschen in Sicherheit gebracht werden. Hohe Temperaturen und starker Wind fachen die Brände immer wieder an und erschweren die Löscharbeiten.
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0: In Berlin haben rund 600 Menschen für Frieden, Freiheit und Grundrechte demonstriert. Die Kundgebung begann am Brandenburger Tor, danach zog ein Demonstrationszug durch die Innenstadt. Die Teilnehmer forderten auf Plakaten einen Kurswechsel in der Außenpolitik und ein Ende von Waffenlieferungen in Kriegsgebiete. Zur Demonstration hatte das Bündnis Wir sind viele aufgerufen. In Mitte ist ein Streit unter vier Männern eskaliert. Auf der Kronprinzenbrücke soll ein 57-Jähriger zwei Gleichaltrige mit einer Glasflasche und anschließend mit einem Messer verletzt haben. Die beiden Opfer erlitten unter anderem Verletzungen im Gesicht und wurden ambulant im Krankenhaus behandelt. Der Tatverdächtige flüchtete. Über die Hintergründe des Streits ist nichts bekannt. 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
2: Das Berlin-Wetter, ein bisschen wärmer ist es noch geworden. 19 Grad in Hohenschönhausen und 19 in Frohnau. Immer noch ist es möglich, dass wir noch ein bisschen Regen abbekommen. Ist ja schon eine Menge runtergekommen. Die Nacht 14 bis 10 Grad, morgen trocken und sonnig, 27 Grad maximal.
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2: City Night Lauf. Deshalb kommt es in der City West immer noch zu Einschränkungen. Der Straßenzug Kleiststraße bis Kudamm ist zwischen an der Urania und der Joachimsthaler gesperrt. Neues Problem aus Rudow. Die Neuköllner Straße ist zwischen Neudecker Weg und dem Bildhauer Weg gesperrt. Es hat einen Unfall gegeben. Alle Meldungen zu Straßen und Schienen in unserer App oder auf rbb888.de.
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2: Ich bin Ingo Hoppe und einen richtig schönen Sonnabendnachmittag wünsche ich euch jetzt mit MC Sound, The Real McCoy.

Hier ist RBB 888. Welche Vorteile haben wir gegenüber der Provinz? Für mich ist ein ganz großer Berlin-Vorteil das Nachtleben und auch die Internationalität. Und gestern Nacht in einer Bar hat mir jemand zwei Freunde von sich vorgestellt, zwei Amerikaner, unterschiedlich alt, einer schwarz, einer weiß. Und dann haben wir so ein bisschen geplaudert und die haben mir dann erzählt, ja, Berlin finden sie ganz okay, aber Rom fänden sie noch toller, es sei irgendwie eleganter und hätte noch bessere Vibes. Gut, hätte ich jetzt beleidigt sein können, aber Rom ist bestimmt auch, also dass es schick ist, weiß ich, wie das römische Nachtleben ist, kann ich nicht sagen, aber dass da bestimmt was los ist, werde ich zugestehen. Und der eine hat mir dann erzählt, ich habe gefragt, was sind die besten Städte in den USA zum Leben? Und die beiden haben gesagt, Miami oder L.A. Wenn man es wilder will, dann Miami, ansonsten L.A. Und der eine hat mir dann erzählt, dass zwei seiner Freunde New York jetzt verlassen haben mit ihren Firmen, weil New York ja einen sozialistischen Bürgermeister hat und die Steuern da so hoch sind. Also er hat dann gesagt, der spart mit seiner Firma, weil er jetzt in Miami ist, 1 Million Steuern im Jahr. Keine Ahnung, ob das stimmt. Und ich habe dann entgegnet, bei uns in Deutschland sind die Steuern ja überall gleich, egal ob wir in München, Leipzig oder Hamburg sind. Stimmt nicht ganz. Grundsteuer, Gewerbesteuer und so ist schon ein bisschen unterschiedlich, aber grundsätzlich ist es bei uns eher gleich. Und dann haben beide, so unterschiedlich die waren, die haben dann richtig gelacht. Also die Unterhaltung war auf Englisch und ihr Begriff war crazy. Also beide haben gesagt, eure Steuern sind verrückt und wir würden dem Government, das haben sie gesagt, wir würden nie akzeptieren, der Regierung so viel von unserem Geld geben zu müssen. Tja, aber wir sind ja so aufgewachsen hier, ne? Für uns, egal wie man dazu steht, ist es eben Normalität, in einem Hochsteuerland zu leben. Ich fand es aber mal interessant, Sichtweise von anderen auf uns. 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

Liebe 88.8 Mitarbeiter, es spricht Ihren RBB-Sicherheitsbeauftragten, Herrn Mangold. Da Sie zum wiederholten Male abgelehnt haben, ein Radio, meine Nichte, die Gemfa, zu grüßen, frage ich Sie jetzt noch mal zum letzten Mal. Im Gegenzug würde ich auch die erheblichen Sicherheitsrisikos, welche Sie durch die unsachgemähte Art und Weise, wie Sie das Sendepult verkabelt, will ich nicht sagen, verknäuelt haben, ich würde darüber hinwegsehen. Sie nennen das vielleicht Erpressung. Ich nenne das eine Art Interessenskonflikt.

Die 90er mit echt. Du trägst keine Liebe in dir. Prince ist gleich dran auf RBB 888. Und ich habe mal in einem Immobilienkatalog gesehen, da wurde die Villa von Prince bei Marbella versteigert. Und vielleicht geht es euch auch so, oft ist es so, dass bei Leuten mit richtig Geld, also nicht so jetzt ein paar Millionen, sondern mit richtig, richtig viel Geld, so wie bei Prince, dass die Häuser von denen, wenn ich da drauf geguckt habe, also so in Katalogen gibt's das ja manchmal, dass ich mir dann gedacht habe, naja, aber also geschmackvoll ist anders. Und bei Prince hatte ich ehrlich gesagt erwartet, dass es komplett überkandidelt ist. Und es war auch opulent, nenne ich das mal, von der Einrichtung. Aber ich fand es sehr, sehr stilvoll und es hat mir gut gefallen. Ich weiß nicht, ob Prince das selber entwickelt hat oder ob er da jemanden hatte für so Innendesign. Aber ich habe noch in Erinnerung, es gab ein Badezimmer in komplett rosafarbenem Marmor. Klingt jetzt vielleicht ein bisschen schräg, sah aber wirklich gut aus. In jedem Fall großartiger Musiker.

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9: Das Berlin-Wetter bei 19 Grad in Plenterwald und 19 in Gartow. Niederschlagswahrscheinlichkeit ist gesunken auf 30%. Wir haben ja auch schon eine Menge Regen abbekommen. In der Nacht so um die 14 bis 10 Grad, also recht kühl. Morgen sonnig trocken, 27 Grad.
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9: Insgesamt läuft es sehr, sehr gut. City Night Lauf allerdings, da kommt es in der City West zu einigen Einschränkungen. Der Straßenzug Kleiststraße bis Kudamm ist zwischen an der Urania und der Joachimsthaler gesperrt. S-Bahn-Problem, bis morgen Betriebsschluss sind die Linien S3, 5, 7 und die neuen zwischen Friedrichstraße und Zoo unterbrochen. Da fahren aber Busse. 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
9: Ich bin Ingo Hoppe und ich wünsche einen sehr schönen Sonnabendnachmittag.

Hier ist RBB 888. Celine Dion ist gleich dran. Sie hat ja ihren Mann 2016 wegen einer Krebserkrankung verloren. Und es war wohl eine sehr, sehr innige Beziehung zwischen den beiden. Und dieser Song hier, ich finde es immer so ein bisschen bewegend, den hat sie im Grunde ihm zu verdanken. Den sollte sie nämlich singen. Und sie hat gesagt, mag ich nicht. Gefällt mir gar nicht, der Song. Und er hat gesagt, der ist super für dich. Mach das mal. Und der hat sie überredet. Dann ist sie ins Studio gegangen und hat den einmal so für sich Probe gesungen und wollte dann weitermachen. Und die Produzenten haben gesagt, das ist die Version, die nehmen wir. Und die hört ihr jetzt.

seid ihr zur Bescheidenheit erzogen worden. Also nicht so überfettes Auftreten und so, das ist ja alles ganz schön, aber bei manchen brav bescheidenen Menschen dauert es dann ja eine Weile, bis sie so für sich verinnerlichen, hey, ich darf jetzt auch mal sagen, was ich jetzt hier will und ich darf mich auch mal, oh, ich habe selber schon auf den Studiotisch gehauen hier, und ich darf selber auch mal ein bisschen meinen Punkt machen und gucken, dass es mir gut geht. Also solltet ihr sehr, sehr bescheiden sein, kommt ein jetzt aus eurer Sicht bestimmt richtig schockierendes Zitat, und es ist von Freddie Mercury, nicht wirklich bescheiden. Er hat gesagt, Achtung, ich werde kein Star sein, sondern eine Legende. Freddie Mercury, Living on My Own auf RBB 88.8.

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1: Um 18 Uhr, ich bin Svetlana Oheim, guten Tag. Beim CSD in Hamburg sind rund 300.000 Menschen für Vielfalt und gegen Queerfeindlichkeit auf die Straße gegangen. Die Veranstalter sprachen von einem neuen Teilnehmerrekord. Auch Berlins Antidiskriminierungssenatorin Kieseltepe war dabei und forderte mehr Mitspracherechte für die Community. Am Nachmittag gab es eine Schweigeminute für die Opfer des Anschlags auf dem Berliner CSD. Die Polizei schützt die Veranstaltung mit doppelt so vielen Einsatzkräften wie im vergangenen Jahr. An der Rente mit 63 entzündet sich neuer Streit in der Koalition. Unionsfraktionschef Frey will die abschlagsfreie Rente nach 45 Beitragsjahren abschaffen. Die ostdeutschen Ministerpräsidenten lehnen das ab. Sie argumentieren, viele Menschen in ihren Ländern seien dort auf die gesetzliche Rente angewiesen. Die SPD stellt sich hinter diese Position. Unterstützung bekommt sie von SPD-Generalsekretär Klüssendorf. Der Massenansturm auf die spanische Exklave Ceuta beschäftigt die EU-Innenminister. Am Dienstag wollen sie offiziell auf einer Sondersitzung über die Vorgänge und mögliche Konsequenzen beraten. In den vergangenen Tagen waren zehntausende Migranten von Marokko aus über das Meer nach Ceuta geflohen. Laut spanischen Behörden ist der Großteil inzwischen wieder nach Marokko zurückgekehrt. 67 Menschen sind bei dem Versuch, auf diese Weise nach Europa zu kommen, ertrunken. Die UEFA verschärft nach dem Stopp der FIFA-Investorenpläne ihre Kritik an Präsident Infantino. Der Europäische Fußballverband fordert einen grundlegenden Kulturwandel im Weltverband. Die UEFA wirft der FIFA-Führung einen undurchsichtigen Deal vor und sieht das Vertrauen vieler Mitgliedsverbände verspielt. Sie betont außerdem, Fußball dürfe nicht käuflich sein.
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1: Nach dem Anschlag am Rande des CSD in Berlin warnt die Berliner Polizeigewerkschaft vor den Folgen steigender Sicherheitsanforderungen. Gerade kleinere Veranstalter von Straßenfesten, Demonstrationen oder dem Christopher Street Day könnten organisatorisch und finanziell an ihre Grenzen geraten. Sie fordert deshalb einen staatlichen Schutzfonds. Damit sollen zusätzliche

0: Sicherheitsmaßnahmen finanziert werden. Die Kosten der Terrorabwehr dürften nicht zulasten der Versammlungsfreiheit gehen. In Spandau sind Schüsse in einem Mehrfamilienhaus gefallen. Einsatzkräfte stellten gestern Abend Einschusslöcher in einer Wohnungstür fest. Verletzt wurde niemand. Eine Anwohnerin in der Straße an der Kappe hatte Schussgeräusche gehört und die Polizei alarmiert. Nach ihren Angaben flüchteten zwei Tatverdächtige. Die Hintergründe sind noch unklar. Die Polizei ermittelt allerdings nicht die Sondereinheit Ferrum, die bei organisierter Kriminalität übernimmt. 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
1: Das Berlin-Wetter, zwischendurch auch stellenweise mal wieder sonnig. 21 Grad in Hallensee, 20 in Hellersdorf. Nur noch eine geringe Niederschlagswahrscheinlichkeit. 14 bis 10 Grad in der kommenden Nacht. Morgen sonnig, trocken, 27.
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1: Keine großen Probleme, aber bitte bedenken, City Night Lauf, deshalb in der City West Einschränkungen. Der Straßenzug Kleiststraße bis Kudamm ist zwischen an der Urania und der Joachimsthaler gesperrt. Alle Meldungen zu Straßen und Schienen wie gewohnt auf rbb888.de und in unserer App.
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1: Ich bin Ingo Hoppe, schönen Abend. Ich habe jetzt 80er, Hall & Oates, Kiss on My List.

Hattet ihr schon mal ein komplett nasses Auto? Ich schon dreimal tatsächlich. Irgendwann hatte ich so ein schönes altes BMW Cabrio und habe das draußen stehen lassen und war in einem Möbelladen in Charlottenburg und der war unterirdisch. Und irgendwann unten haben die gesagt, ja Mensch, draußen dieses Gewitter. Und ich dachte, oh Gewitter. Und der war klatschnass, ist dann irgendwer wieder getrocknet. Dann hatte ich ein amerikanisches Auto und das Schiebedach war verstopft und alles lief in den Innenraum. Und jetzt bei meinem aktuellen ist es wieder passiert. Richtig patschnass von innen. Dann bin ich in die Werkstatt gefahren und der hat dann gesagt, ja, in deinem Schiebedach, da hat sich was verklemmt und deshalb wurde das ganze Regenwasser, und es hatte ja eine Menge geregnet, in den Innenraum gespült. Und ich habe erst gedacht, vielleicht kann ich mit diesem Katzenstreu irgendwas machen oder mit Reis oder Salz. Ich wollte auch keine Lebensmittel darauf werfen. Das hat alles überhaupt nichts gebracht. Die mussten die Sitze ausbauen und darunter schwappte wirklich das Wasser. Also ich hatte jetzt einen Einsitzer aus und eine Weile. Deshalb war es gut, dass es so heiß war. Ist immer noch feucht, habe aber alles wieder einbauen lassen und ich hoffe, dass es jetzt nicht schimmelt und irgendwie sehr, sehr muffig riecht. Ich glaube, die mit den Wunderbäumen in den Autos, die so extrem riechen, ich glaube, die hatten mein Problem.

nette WhatsApp-Nachrichten hier bekommen. Unter anderem mit dem Thema gestern, ich formuliere es mal so, ein bisschen sehr krachen lassen im Restaurant. Also für alle, die sich noch ein bisschen Entspannung wünschen, habe ich einen sehr passenden Phil Collins hier für euch. 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
3: Das Berlin-Wetter mit 20 Grad in Zehlendorf und 20 in Biesdorf. Morgen sonnig und trocken, 27 Grad. Davor noch die Nacht mit 14 bis 10 Grad.
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3: Westend-Reichstraße in Höhe Marathonallee sind die Ampeln gerade ausgefallen und nach wie vor außer Betrieb. Wegen des City-Nightlaufs kommt es in der City West zu Einschränkungen. Der Straßenzug Kleiststraße bis Kudamm ist zwischen an der Urania und der Joachimsthaler gesperrt. Ebenso die restliche Strecke bis Halensee. Brandenburgische Straße einschließlich des Tunnels am Adenauerplatz. Und immer noch das S-Bahn-Problem, aber nur noch bis morgen Betriebsschluss, sind die S3, 5, 7 und die 9 zwischen Friedrichstraße und Zoo unterbrochen. Fahren aber Busse. Alle Meldungen zur Straßen und Schienen gibt's in unserer App und auf rbb888.de.
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3: Schönen Abend. Ich bin Ingo Hoppe und ich habe für euch die 90er mit den Backstreet Boys.

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Hier ist Harry Styles, As It Was.

bisschen geheimnisvoll. Enigma, Return to Innocence, hier ist RBB 888. Ich bin Ingo Hoppe, wie sieht's aus mit eurer Abendplanung? Macht ihr euch schon schick und geht's dann richtig groß los oder entspannt zu Hause? In jedem Fall super passend von uns, der große RBB 888 Partymix. Den gibt's hier nach 19 Uhr. Der passt sowohl zum Schickmachen als auch zum partymäßigen Berlin zu Hause bleiben. Schönen Abend, viel Spaß mit dem Partymix. Da schaut Austin jetzt auf RBB 888. Es ist Wochenende.

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1: Und bei uns heißt das jetzt Deine Hits, Dein Berlin.
0: Und falls Sie sich fragen...
1: Ja, bitte?
2: Spielt ihr dann auch?
0: Ja.
2: Und...
3: It's a love story.
1: Jupp.
2: Aber auch das?
0: Auf jeden Fall.
2: Und dieses?
1: Ja.
2: Und auch...
0: Ja.
2: Aber auch...
4: One more time.
0: Ja.
2: Und...
3: If you wanna be my
1: ja.
3: lover.
2: Das auch?
0: Deine Hits, Dein Berlin.
2: Ist das auch mein Frohnau?
0: Ja.
2: Und auch Pankow, wo mein Neffe...
1: Und Britz.
2: Prima.
0: Und auch gesund.

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1: Um 19 Uhr, ich bin Svetlana Oheim, guten Abend. Der Massenansturm auf die spanische Exklave Ceuta beschäftigt die EU-Innenminister. Am Dienstag wollen sie auf einer Sondersitzung über die Vorgänge und mögliche Konsequenzen beraten. In den vergangenen Tagen waren zehntausende Migranten von Marokko aus über das Meer nach Ceuta geflohen. Laut spanischen Behörden ist der Großteil inzwischen wieder nach Marokko zurückgekehrt. 67 Menschen sind bei dem Versuch, auf diese Weise nach Europa zu kommen, ertrunken. Beim CSD in Hamburg waren heute so viele Menschen wie noch nie. Rund 300.000 sind für Vielfalt und gegen Queerfeindlichkeit auf die Straße gegangen, ein neuer Rekord. Laut Polizei verlief alles friedlich. Auch Berlins Antidiskriminierungssenatorin Kieseltiepe war dabei und forderte mehr Mitspracherechte für die Community. Der CSD in der Hansestadt begann am Nachmittag mit einer Schweigeminute für die Opfer des Anschlags auf dem Berliner CSD. Bahnchefin Palla hat die Manager des Unternehmens scharf kritisiert. Sie sagte der Welt am Sonntag, eine Ursache für die Probleme der Bahn sei mangelnde Leistungsbereitschaft unter den Führungskräften. Bisher sei zu oft Verantwortung hin und her geschoben worden, das müsse sich ändern. Ausdrücklich nicht gemeint sind laut Palla zum Beispiel Zugbegleiter, Lokführer, Fahrdienstleister, Gleisarbeiter und Disponenten. Auch nach dem Aus der umstrittenen Investorenpläne hält die Kritik an FIFA-Präsident Infantino an. Der europäische Spitzenverband UEFA fordert eine umfassende Aufarbeitung der Vorgänge. Die FIFA-Führung habe mit dem Deal das Vertrauen der UEFA, aber auch vieler anderer Mitglieder der Fußballfamilie verloren. Infantino hatte zuvor seinen Vorschlag, WM-Anteile an private Investoren zu verkaufen, zurückgezogen.
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1: In Berlin startet morgen die heiße Phase des Wahlkampfs. Ab 12 Uhr dürfen die Parteien ihre Wahlplakate an Laternen und Straßen aufhängen. Insgesamt sollen fast 250.000 Plakate in der Stadt hängen. Gewählt wird in Berlin am 20. September. An diesem Tag stehen die Wahlen zum Abgeordnetenhaus und zu den 12 Bezirksverordnetenversammlungen an. Eine Woche nach dem Anschlag am Rande des Berliner CSD wird morgen mit einer Mahnwache der Opfer gedacht. Dazu haben der Berliner und der Bundesverband der queeren Community aufgerufen. Die Gedenkveranstaltung beginnt um 18 Uhr am Ahornsteig im Großen Tiergarten. Dabei soll an die Opfer erinnert und Solidarität mit Betroffenen und Angehörigen gezeigt werden. Auch der regierende Bürgermeister Wegner will daran teilnehmen. 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Das Berlin-Wetter ist am Abend fast überall freundlich und trocken. In der Nacht zieht

0: nur einige Wolken durch. Ab und an ist der Himmel sternklar. Die Temperaturen sinken auf 13 bis 7 Grad. Morgen viel Sonne und meistens trocken bei hochsommerlichen 29 bis 33 Grad. Aktuell messen wir in Pankow 21, Kreuzberg auch 21 und Friedrichshagen 20 Grad. Die Zeit, es ist 19.03 Uhr.
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0: Stadtverkehr Berlin, wegen des City-Nightlaufs kommt es in der City West zu Einschränkungen. Der Straßenzug Kleiststraße bis Kurfürstendamm ist zwischen an der Urania und Joachimsthaler Straße gesperrt. Ebenso die restliche Strecke bis Halensee sowie Louisham und Brandenburgische Straße einschließlich des Tunnels am Adenauer Platz. Und ein Hinweis zur S-Bahn. Bis morgen Betriebsschluss sind die Linien S3, 5, 7 und 9 zwischen Friedrichstraße und Zoo unterbrochen. Es werden Busse eingesetzt. Da, wo es geht, wünschen wir euch eine gute Fahrt.
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1: Um 20 Uhr, ich bin Svetlana Oheim, guten Abend. Die Innenminister der Europäischen Union treffen sich am Dienstag zu einer Sondersitzung. Dabei wollen sie über die Ankunft zehntausender Migranten in der spanischen Exklave Ceuta sprechen. 22 EU-Staaten hatten zuvor eine schnelle und gemeinsame europäische Antwort auf die Ereignisse gefordert. Das Schreiben wurde auch von Kanzler Merz unterzeichnet. Ein Großteil der Migranten soll inzwischen wieder nach Marokko zurückgekehrt sein. Die UEFA verschärft nach dem Stopp der FIFA-Investorenpläne ihre Kritik an Präsident Infantino. Der Europäische Fußballverband fordert einen grundlegenden Kulturwandel im Weltverband. Die UEFA wirft der FIFA-Führung einen undurchsichtigen Deal vor und sieht das Vertrauen vieler Mitgliedsverbände verspielt. Sie betont außerdem, Fußball dürfe nicht käuflich sein. Im Streit um die Abschaffung der Rente mit 63 hält die CDU-Führung an ihrem Kurs fest. Unionsfraktionschef Frei und die neue Generalsekretärin Hoppermann sehen den Schritt als wichtigen Bestandteil des Rentenreformpakets. Wer einzelne Punkte herauslöse, gefährde den Kompromiss. Zuletzt hatten sich die drei ostdeutschen CDU-Ministerpräsidenten offen gegen die Abschaffung der Rente mit 63 gestellt. Auch SPD-Generalsekretär Klüssendorf nannte sie schmerzhaft. Die Ebola-Epidemie im Kongo gewinnt immer mehr an Dynamik. Nach Angaben der Weltgesundheitsorganisation sind inzwischen 5 Provinzen betroffen. Seit Beginn des Ausbruchs wurden mehr als 3.600 Erkrankungen und rund 1.600 Todesfälle registriert. Die WHO spricht vom bislang größten Ebola-Ausbruch in der Geschichte des Landes. Konflikte und Fluchtbewegungen erschweren die Eindämmung des Virus.
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1: Eine Woche nach dem Anschlag im Tiergarten haben die Veranstalter des Berliner Christopher Street Days heute am CSD in Hamburg teilgenommen. Sie fuhren in einem eigenen Truck bei der Parade mit. Man wolle sich nicht einschüchtern lassen und ein Zeichen für Sichtbarkeit, Zusammenhalt und Demokratie setzen. Aus Solidarität war auch Berlins Antidiskriminierungssenatorin Kieseltepe mit dabei. In Berlin startet morgen die heiße Phase des Wahlkampfs. Ab 12 Uhr dürfen die Parteien ihre Wahlplakate an Laternen und Straßen aufhängen. Insgesamt sollen fast 250.000 Plakate in der Stadt hängen. Gewählt wird in Berlin am 20. September. An diesem Tag stehen die Wahlen zum Abgeordnetenhaus und zu den 12 Bezirksverordnetenversammlungen an. 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Das Berlin-Wetter ist am Abend fast überall freundlich und trocken. In der Nacht ziehen nur einige Wolken durch. Ab und an ist der Himmel sternklar. Die Temperaturen gehen runter auf 13 bis 7 Grad. Morgen wieder viel Sonne und meistens trocken bei hochsommerlichen 29 bis 33 Grad. Aktuell messen wir in Marzahn 21, Zehlendorf 21 und in Prenzlauer Berg 20 Grad. Die Zeit 20.03 Uhr.
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1: Stadtverkehr Berlin, wegen des City-Nightlaufs kommt es in der City West zu Einschränkungen. Der Straßenzug Kleiststraße bis Kurfürstendamm ist zwischen an der Urania und Joachimsthaler Straße gesperrt. Ebenso die restliche Strecke bis Halensee sowie Louisham und Brandenburgische Straße einschließlich des Tunnels am Adenauer Platz. Charlottenburg, die Schlossstraße, ist Richtung Kaiserdamm wegen einer Baustelle bis Montag dicht. Wilhelmstadt, die Wilhelmstraße, ist in Richtung Klosterstraße zwischen Heerstraße und am Omnibushof wegen Bau.

0: Arbeiten bis Montag gesperrt. Und zur S-Bahn: bis morgen Betriebsschluss sind die Linien S3, 5, 7 und 9 zwischen Friedrichstraße und Zoo unterbrochen. Es fahren Busse. Wir wünschen euch da, wo es geht, gute Fahrt.
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1: Um 21 Uhr mit Jens Lehmann, guten Abend. Die Innenminister der Europäischen Union treffen sich am Dienstag zu einer Sondersitzung. Dabei wollen sie über die Ankunft zehntausender Migranten in der spanischen Exklave Ceuta sprechen. 22 Mitgliedstaaten hatten vorher einen offenen Brief geschrieben. Aus Brüssel, Thomas Spickhofen.
2: Sie werfen der spanischen Regierung indirekt vor, selbst verantwortlich zu sein für den Ansturm in den vergangenen Tagen. Ausdrücklich greifen sie die Entscheidung der spanischen Regierung auf, einer großen Anzahl irregulärer Einwanderer einen legalen Status zu geben. Auch der spanische Ministerpräsident Pedro Sanchez hat Redebedarf. Er ist enttäuscht über die Reaktion der europäischen Partner auf die Krise und beklagt Vorurteile, Unwissenheit oder politische Interessen.
1: Beim Christopher Street Day in Hamburg sind rund 300.000 Menschen für Vielfalt und gegen Queerfeindlichkeit auf die Straße gegangen. Die Veranstalter sprachen von einem neuen Teilnehmerrekord. Auch Berlins Antidiskriminierungssenatorin Kieseltepe war dabei und forderte mehr Mitspracherechte für die Community. Am Nachmittag gab es eine Schweigeminute für die Opfer des Anschlags auf den Berliner CSD. Im Streit um die Abschaffung der Rente mit 63 hält die CDU-Führung an ihrem Kurs fest. Unionsfraktionschef Frei und die neue Generalsekretärin Hoppermann sahen den Schritt als wichtigen Bestandteil des Rentenreformpakets an. Zuletzt hatten sich die drei ostdeutschen CDU-Ministerpräsidenten offen gegen die Abschaffung der Rente mit 63 gestellt. Auch nach dem Rückzieher von FIFA-Chef Infantino gibt es heftige Kritik an seiner Person. Stunden nachdem Infantino seine Verkaufspläne für Teile der Fußball-WM zurückgezogen hatte, hat DFB-Präsident Neuendorf ihm eigenmächtiges und intransparentes Verhalten vorgeworfen. Auch der Europäische Verband UEFA hat nachgelegt. Luise Kropf.
3: Die UEFA fordert in ihrem Statement einen radikalen Neuanfang und konfrontiert den FIFA-Präsidenten Gianni Infantino direkt und indirekt mit deutlicher Kritik. Der Verband formuliert wörtlich in seiner Stellungnahme, dass die derzeitige FIFA-Führung nicht nur das Vertrauen der UEFA, sondern auch das vieler anderer Mitglieder der Fußballfamilie verloren habe.
1: Der britisch-nepalesische Rekordbergsteiger Nirmal Purja ist tot. Nach einem Lawinenunglück in Pakistan galt er seit Donnerstag als vermisst. Heute hat man seine Leiche gefunden. Purja hatte 2019 Geschichte geschrieben, als er innerhalb von nur 7 Monaten alle 14 Achttausender der Welt bestieg. Eine Netflix-Serie machte ihn anschließend weltweit bekannt. Soweit die Nachrichten. 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Das Wetter. In der Nacht leicht bewölkt bis sternenklar bei 13 bis 7 Grad. Zurzeit in Berlin um 20 Grad, in Cottbus 18 und in Brandenburg an der Havel 21 Grad. Morgen ein Wechsel von Sonne und Wolken bei 26 bis 29 Grad. Montags dann viel Sonne bei 29 bis 33 Grad. Die Zeit 21.03 Uhr. Stadtverkehr Berlin. Wegen des City-Nightlaufs kommt es in der City West zu Einschränkungen. Der Straßenzug Kleiststraße bis Kurfürstendamm ist zwischen an der Urania und Joachimsthaler Straße gesperrt. Ebenso die restliche Strecke bis Halensee sowie Lewisham und Brandenburgische Straße einschließlich des Tunnels am Adenauerplatz. Charlottenburg, die Schlossstraße, ist Richtung Kaiserdamm wegen einer Baustelle noch bis Montag gesperrt. Wilhelmstadt, die Wilhelmstraße, ist in Richtung Klosterstraße zwischen Heerstraße und am Omnibushof wegen Bauarbeiten ebenfalls noch bis Montag gesperrt. Zur S-Bahn. Bis morgen Betriebsschluss sind die Linien S3, S5, S7 und S9 zwischen Friedrichstraße und Zoo unterbrochen. Es werden hier Busse eingesetzt. A10, südlicher Berliner Ring Richtung Dreieck Werder. Zwischen Dreieck Potsdam und Glindow liegen Gegenstände auf der Fahrbahn. Und noch eine Meldung von der B101 im Landkreis Teltow-Fläming. Zwischen Tyro und Trebbin gibt es Straßensperrungen. Umleitungen sind ausgeschildert.
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1: Manchmal braucht es gar keinen großen Anlass, um kurz stehen zu bleiben. Der Monat wechselt, der Abend kommt und dazwischen liegt so eine kleine Schwelle, die man leicht übersieht. Kein Feuerwerk. Nur ein Moment, in dem nicht sofort das Nächste beginnen muss. Ich merke, wie selten ich solche Übergänge wirklich wahrnehme. Meistens denke ich schon weiter, was noch fehlt, was morgen ansteht, was endlich geklärt werden müsste. Dabei kann gerade ein stiller Zwischenraum helfen, die Dinge wieder etwas genauer zu sehen. In der christlichen Tradition gehört das Innehalten zum Gebet. Nicht alles erklären, nicht alles bewerten. Einfach da sein vor Gott, mit dem, was war und mit dem, was noch ungeordnet ist. Was klingt aus den letzten Wochen nach? Was darf jetzt ruhen? Morgen ist Sonntag. Vielleicht ist eine offene Kirchentür dann ein Angebot. Für Stille, Musik, ein Gespräch.

0: vorher einen offenen Brief geschrieben. Aus Brüssel, Thomas Spickhofen.
1: Sie werfen der spanischen Regierung indirekt vor, selbstverantwortlich zu sein für den Ansturm in den vergangenen Tagen. Ausdrücklich greifen sie die Entscheidung der spanischen Regierung auf, einer großen Anzahl irregulärer Einwanderer einen legalen Status zu geben. Auch der spanische Ministerpräsident Pedro Sanchez hat Redebedarf. Er ist enttäuscht über die Reaktion der europäischen Partner auf die Krise und beklagt Vorurteile, Unwissenheit oder politische Interessen.
0: Beim CSD in Hamburg sind rund 300.000 Menschen für Vielfalt und gegen Queerfeindlichkeit auf die Straße gegangen. Die Veranstalter sprechen von einem neuen Teilnehmerrekord. Auch Berlins Antidiskriminierungssenatorin Kisseltepe war dabei und forderte mehr Mitspracherechte für die Community. Am Nachmittag gab es eine Schweigeminute für die Opfer des Anschlags auf den Berliner CSD. Im Streit um die Abschaffung der Rente mit 63 hält die CDU-Führung an ihrem Kurs fest. Unionsfraktionschef Frei und die neue Generalsekretärin Hoppermann sehen den Schritt als wichtigen Bestandteil des Rentenreformpakets. Zuletzt hatten sich die drei ostdeutschen CDU-Ministerpräsidenten offen gegen die Abschaffung der Rente mit 63 gestellt. Auch nach dem Rückzieher von FIFA-Chef Infantino gibt es heftige Kritik an ihm. Wenige Stunden nachdem Infantino seine Verkaufspläne für Teile der Fußball-WM zurückgezogen hatte, hat DFB-Präsident Neuendorf ihm eigenmächtiges, intransparentes Verhalten vorgeworfen. Auch der Europäische Verband UEFA legt nach. Aus der Sportredaktion Luise Kropf.
2: Die UEFA fordert in ihrem Statement einen radikalen Neuanfang und konfrontiert den FIFA-Präsidenten Gianni Infantino direkt und indirekt mit deutlicher Kritik. Der Verband formuliert wörtlich in seiner Stellungnahme, dass die derzeitige FIFA-Führung nicht nur das Vertrauen der UEFA, sondern auch, dass viele anderer Mitglieder der Fußballfamilie verloren habe.
0: Der britisch-nepalesische Rekordbergsteiger Nirmal Purja ist tot. Nach einem Lawinenunglück in Pakistan galt er seit Donnerstag als vermisst. Heute wurde seine Leiche gefunden. Purja hatte 2019 Geschichte geschrieben, als er innerhalb von nur 7 Monaten alle 14 Achttausender der Welt bestieg. Eine Netflix-Serie machte ihn anschließend weltweit bekannt. Soweit die Nachrichten. 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Das Wetter in der Nacht: leicht bewölkt bis sternklar, 13 bis 7 Grad, aktuell in Berlin-Kreuzberg 20 und in Frankfurt-Oder 16 Grad. Morgen ein Wechsel von Sonne und Wolken bei 26 bis 29 Grad, Montag viel Sonne und verbreitet trocken bis 33 Grad.
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4: Mitte neue Gertraudenbrücke. Fahrzeuge über 3,5 Tonnen dürfen die Brücke wegen Brückenschäden nicht mehr befahren. Auch BVG-Busse sind betroffen. Tiergarten Potsdamer Straße. In Höhe Lützowstraße ist in beiden Richtungen bis Mitte August jeweils nur eine Spur frei. Dadurch ist die Lützowstraße abgehängt und eine Sackgasse. Schöneberg-Dominikusstraße. In Höhe Ebersstraße sind die Ampeln außer Betrieb.
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5: 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Schön, dass ihr da seid. Shakira ist auch da. Und Burner Boy. Yay.
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Hallo Deutschland, hier ist Pop, eure Abendshow. Es ist 22.13 Uhr und 19 Sekunden. Na endlich. 22.13 Uhr und 19 Sekunden ist in dieser Ausgabe der Abendshow die einzige mögliche Zeit für etwas Philosophie am Abend. Alles, was eventuell den ganzen Tag so ein bisschen doof war, was uns gezwickt hat oder geärgert hat, das schieben wir jetzt beiseite, machen uns für eine Minute völlig andere Gedanken, wechseln die Perspektive, gucken anders auf die Dinge und die kleinen Problemchen des Tages, die sind gleich fort für immer. Ist alles schon vorgekommen. Ich mach da keinen Quatsch. Nee. Wir haben schon philosophiert über Sachen wie zum Beispiel, wir haben völlig body-positiv philosophiert über, wenn Lehrer im Job immer dicker werden, hey, kriegen die dann auch einen Schulranzen? Wenn man eine Sonnenuhr in den Schatten stellt, bleibt dann die Zeit stehen. Boah, geil. Zeit anhalten. Mit Sekundenkleber, einfach die Sekundenkleber, Sekundenzeiger mal festkleben und dann bleibt die Zeit stehen zum Beispiel. Das war auch schön neulich von Heiko aus Freiburg, glaube ich, kam das mal. Hat wirklich, Leute, hat jemals einer gehört, dass ein Martinshorn Tatütata macht? Nein, das ist erfunden. Oder? Es macht überhaupt nicht Tatütata. Es macht dann. Aber nein, es war nicht. Okay. Erklärt das mal den Kindern, die brauchen das Tatütata. 877 Trilliarden von diesen kleinen Hirnaushängern stehen in der Barschen Philosophiegalerie. Die ist auf popabends.de und heute verkabeln wir unsere Synapsen absolut berechtigt neu über die Frage von Noah aus Berlin. Hallo. Kann eigentlich jeder in Brüssel Geld von der leihen? Braucht ein bisschen. Aber gut.

Oh ja, die 90er haben angerufen, sie wollen die Backstreet Boys zurück. Hallo Deutschland, hier ist Pop, eure Abendshow, die gemeinsame Abendshow in der ARD von Bremen 4 und HR3, MDR Jump, NDR 2, RBB 88.8, SR1 und WDR 2 produziert mit dem kleinen Ausflug in die Philosophie-Ecke eben von SWR3. Wir haben philosophiert über die hervorragende Frage von Noah aus Berlin, ist mehr so ein Wortgag, ne? Kann eigentlich jeder in Brüssel Geld von der leihen? Ihr müsstet das geschrieben sehen, ne? L-E-Y-E-N natürlich und nicht L-E-I-H-E-N. Ist egal. Da kommt immer ganz viel Zeug, wenn wir das machen. Ach, wir haben auch eben kurz erwähnt, eine Philosophie, die es schon vor langer Zeit mal gab, von Heiko aus Freiburg. Hat jemals einer gehört, dass ein Martinshorn Tatütata macht? Da schreibt Ulrike Neugebauer, danke für die Nachricht, Ulrike, wir haben sehr gelacht. Leute, ich bin schon sehr lange Erzieherin. Kein Kind macht mehr Tatütata. Die machen selbstverständlich alle wii, wii, wii, wii, wii, wii, ja, weil die alle von der Glotze hängen und amerikanische oder was Krankenwägen angucken. Die machen diesen Sound, oder wie? Dieter aus Euskirchen. Hallo ins Studio, hallo Markus. Ich philosophiere gerade über die Frage, ist Lauchsuppe ohne L auch Suppe? Und Christian mit einem Kniepi-Augenzwinker, Zwinky-Zwonky-Smiley. Markus, es heißt natürlich nicht Martinshorn, sondern Martinhorn. So viel Zeit muss sein. Ich musste das nachgucken. Also ich meine, woher kommt überhaupt der Name? Welcher Martin hat denn dieses Tatütata-Ding erfunden? Wikipedia. Ja, also Wikipedia schreibt natürlich Martinhorn mit Bindestrich oder Martinshorn, umgangssprachlich, sind in Deutschland verbreitete Bezeichnungen, vor allem in Deutschland, für das sogenannte Folgetonhorn, ne? Der Name leitet sich ab von im Jahr 1880 in Marktneukirchen im vogtländischen Musikwinkel gegründeten, ich möchte auch im vogtländischen Musikwinkel wohnen, im vogtländischen Musikwinkel gegründeten Unternehmen für Jagdhörner und Kavallerietrompeten, das steht hier wirklich, namens Deutsche Signalinstrumentenfabrik Max B. Martin. Max Martin, der Typ, der angefangen hat, Britney Spears zu produzieren und so. Nein, Max B. Martin. Welches nach der Enteignung in der DDR im Jahr 1950 in Philippsburg neu begann. Martin Horn ist als Wortmarke geschützt. Okay, also die ganz eingeweihten Superfüchse, die sagen offensichtlich Martin Horn, so wie Christian. Aber ich glaube, 277% aller anderen Menschen sagen trotzdem Martins Horn. Oder? Ich glaube, man outet sich auch als so Nischenkasper, wenn man Martin mal sagt, auch wenn man recht hat. Danke für die Nachricht, Christian.

0: Auch mal wieder gut, oder? Kings of Leon. Use somebody in eurer Abendshow. Es ist 10:30.
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2: Heute Nacht ist es verbreitet sternenklar, höchstens vereinzelt mal gering bewölkt und trocken. Lokal kann sich zum Morgen hin Nebel bilden. Die Tiefstwerte liegen zwischen 14 und 10 Grad. Morgen scheint verbreitet die Sonne und es bilden sich im Tagesverlauf nur wenige lockere Quellwolken oder es ziehen ein paar dünne Schleierwolken durch. Am Abend lösen sich die meisten Wolken wieder auf. Es bleibt trocken bei Höchstwerten von 26 oder 27 Grad. Der Wind weht meist nur schwach.
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3: Mitte, neue Gertraudenbrücke. Fahrzeuge über 3,5 Tonnen dürfen die Brücke wegen Brückenschäden nicht mehr befahren. Auch BVG-Busse sind betroffen. Tiergarten, Potsdamer Straße. In Höhe Lützowstraße ist in beiden Richtungen bis Mitte August jeweils nur eine Spur frei. Dadurch ist die Lützowstraße abgehängt und eine Sackgasse. Schöneberg-Dominikusstraße. In Höhe Ebersstraße sind die Ampeln außer Betrieb.
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5: Hi.

0: Tampa City Self-Aware in eurer Abendshow. Hallo, hier ist Pop. Es ist 22.42 Uhr. Schön, dass ihr da seid. Wir wollen noch ein spontanes Schnellsquiz machen gerade, weil wir heute schon gesprochen haben über Herman Melville, der nämlich heute Geburtstag hat. Alles Liebe, Herman Melville. Herman Melville wird heute 207, ist aber schon tot. Am 1. August 1819 geboren. Amerikanischer Schriftsteller, der mit dem monumentalen Roman Moby Dick Weltruhm erlangte. Wir haben auch schon mehrere Wahlquizze hier veranstaltet, weil Moby Dick war ein Wal. Wir machen noch das spontane Schnellquiz, vielleicht was für Musikkennerinnen und Musikkenner. Die erste Person, Hund, Katze, Maus, die mich jetzt hier im Studio auf der 07221 2011 erreicht. 07221 2011. 07221 2011. Die Quizfrage ist, also wir reden von Herman Melville. Welcher sehr bekannte amerikanische Künstler, Popstar, hat als Ur-Ur-Großonkel tatsächlich diesen Herman Melville. Also es ist ein Verwandter, wenn auch einige Generationen später. Und man könnte, wenn man diesen Roman Moby Dick so vor Augen hat, könnte man drauf kommen, wie dieser amerikanische, ich glaube er ist New Yorker, Künstler wohl heißt, welchen Künstlernamen sich dieser amerikanische Künstler zugelegt hat, dessen Ur-Ur-Urgroß, warte mal, ich muss gucken, wie viel Uhr es sind. Jetzt ist es 22.44 Uhr. Nee, war Spaß. Es sind nur zwei Uhrs. Ur-Ur-Großonkel. Der Ur-Ur-Großonkel dieses New Yorker Künstlers ist tatsächlich, und das ist wahr, Herman Melville gewesen. Und der Typ heißt eigentlich Richard Melville Hall, aber er hat sich einen Künstlernamen zugelegt. Okay, es blinken alle Leitungen, ihr seid einfach schlau. Eben dem Dab und du bist ja wohl mal ab. Das ist das laut im Auto. Hallo, hier ist der Markus aus dem Radio. Wer bist du?
1: Hallo, ich bin Ralf.
0: Ralf, wo fährst du denn rum in Deutschland?
1: Servus, ich hole gerade meine Tochter ab.
0: Ja, aber wo ist das denn, in welchem Teil der Welt? So geil. Als die Handys auf die Welt kamen, hat man Leute angerufen. Ja, wo bist du denn gerade? Ja, an der Wursttheke. Du hast mich doch hier angerufen. Ja, okay. Wo fährst du rum?
1: Ich bin auf dem Weg nach Landstuhl, hol meine Tochter ab.
0: Alles klar, ist da mal eine Information. Hast du eine Idee, welcher New Yorker Künstler den
1: Ur-Ur-Ur-Großonkel?
0: Das ist Moby, genau. Der ist ein trauriger.
1: Moby.
0: Genau. Bist du noch Fan von Moby?
1: Absolut.
0: Ja,
1: absolut. In den 90er Jahren war das sensationell.
0: Oder bis in die Nuller hineinlappend. Alle, das, wer jetzt alle ins Radio guckt, wer sollte dieser Moby sein? Das war der hier. Ja. Also er singt da nicht selber, absolut. Das ist ein Sample. Aber das ist Gänsehaut. So ein Song, da krieg ich Beklemmungen leider. Das war der Riesenhit, Why Does My Heart Feel So Bad, aber das spielen wir natürlich nicht. Gut, das ist auch schlimm. In My Dreams I'm Dying All The Time ist die erste Zeile von Porcelain. Aber das ist einfach ein fröhlicheres Song. Ralf, bleib dran, wir schenken dir was. Hurra!
1: Dankeschön!
0: Auf Moby!

Es ist 10 vor 11, hier kommt noch was aus dem Verkehrszentrum. Vorsicht bitte in beiden Richtungen auf der A1 Dortmund-Münster. Zwischen Münster-Hiltrup und Kreuz Münster-Süd, da sind Personen auf der Fahrbahn. Und noch einmal Vorsicht auf der A31 Oberhausen Richtung Gronau. In der Ausfahrt Bottrop-Kirchhellen, da steht ein unbeleuchtetes Fahrzeug.

guck mal, das ist lustig. Eben haben wir über das Martinshorn, respektive wie wir dann feststellten, dass man auch Martinhorn sagen kann. Aber die Mehrzahl der Menschen sagt wahrscheinlich umgangssprachlich Martinshorn. Weil die Firma Martin, Max B. Martin, 1880 hat dieses Horn geprägt und erfunden. Da kommt Florian an die 07221211, Florian Freimark. Was auch witzig ist, der Oberbürgermeister von Freiburg heißt Martin Horn. Okay. Darf der immer schneller fahren? Nein. Hier kommt noch was aus dem Verkehrszentrum. Warte. Vorsicht bitte. Auf der A71 Sangerhausen Richtung Erfurt. Zwischen Atern und Heldrungen steht ein kaputter LKW.

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1: Um 23 Uhr mit Ingo Jansen. Guten Abend. Der Massenansturm auf die spanische Exklave Ceuta beschäftigt die EU-Innenminister. Am Dienstag wollen sie auf einer Sondersitzung über die Vorgänge und mögliche Konsequenzen beraten.

0: Worte für die Opfer des Anschlags auf den Berliner CSD. Unionsfraktionschef Frei hat den Plan, die abschlagsfreie Rente nach 45 Beitragsjahren zu streichen, verteidigt. Der Vorschlag der Rentenkommission sei klug und richtig, sagte er der Bild-Zeitung. Ähnlich äußerte sich CDU-Generalsekretärin Hoppermann. Hauptstadtkorrespondent Georg Schwarte.
1: Hoppermann sagte, die geplante Rentenreform sei als ausgewogenes Gesamtpaket angelegt. Wer einzelne Punkte herauslöse, gefährde die Tragfähigkeit des Kompromisses. Zuvor hatten die drei CDU-Ministerpräsidenten aus Sachsen, Sachsen-Anhalt und Thüringen angekündigt, die Rentenreform im Bundesrat zu stoppen, sollte die sogenannte Rente mit 63 nicht fortgesetzt werden.
0: Auch nach dem Aus der umstrittenen Investorenpläne hält die Kritik an FIFA-Präsident Infantino an. Der Europäische Spitzenverband UEFA fordert eine umfassende Aufarbeitung der Vorgänge. Die FIFA-Führung habe mit dem Deal das Vertrauen der UEFA, aber auch vieler anderer Mitglieder der Fußballfamilie verloren. Infantino hatte vorher seinen Vorschlag, WM-Anteile an private Investoren zu verkaufen, zurückgezogen. Die Waldbrände in Griechenland breiten sich weiter aus. Feuerwehrleute kämpfen inzwischen gegen mehr als 70 Brände landesweit. Eine Region in der Nähe der Hauptstadt Athen ist besonders betroffen. Unsere Griechenland-Korrespondentin Anna Giordano.
2: Einige Häuser verbrannten, mehrere Ortschaften mussten am Morgen vorsorglich evakuiert werden. Starker Wind und Trockenheit fachen die Flammen immer wieder an. In der Nacht und bei schweren Sturmböen mussten Löschflugzeuge teils am Boden bleiben. Leichte Entwarnung gibt es dagegen von der Urlaubsinsel Kreta. Dort hat die Feuerwehr einen Großbrand im Süden weitgehend unter Kontrolle.
0: Soweit die Nachrichten. 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Das Wetter: in der Nacht leicht bewölkt bis sternenklar, 13 bis 7 Grad. Aktuell in Berlin-Kreuzberg 20 und in Frankfurt-Oder 16 Grad. Morgen ein Wechsel aus Sonne und Wolken bis 29 Grad.
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4: Mitte, neue Gertraudenbrücke. Fahrzeuge über 3,5 Tonnen dürfen die Brücke wegen Brückenschäden nicht mehr befahren. Auch BVG-Busse sind betroffen. Tiergarten, Potsdamer Straße. In Höhe Lützowstraße ist in beiden Richtungen bis Mitte August jeweils nur eine Spur frei. Dadurch ist die Lützowstraße abgehängt und eine Sackgasse. Schöneberg-Dominikusstraße. In Höhe Ebersstraße sind die Ampeln außer Betrieb. Prenzlauer Berg, Greifswalder Straße. Bis Ende August gibt es zwischen Keten-Iderkirchner und Hufelandstraße nur eine Spur in Richtung Weißensee. Mitte-Dorotheenstraße. In Höhe Ebertstraße sind die Ampeln außer Betrieb.
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5: 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Hallo, Hosier fängt an.
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0: Es ist 10:45. Hier ist Pop, eure Abendshow am Samstagabend. Wie bitte? Was? Noch nicht gelacht heute? Das gibt's doch nicht. Ihr habt doch uns. Hausarbeit. Ja, wir lieben es. Oftmals nicht. Hausarbeit, sagen viele, sei lästig. Nun, wie bringt man denn die Kinder dazu mitzumachen? Comedy-Mann Johann König hat eine Idee.
1: Ein großes Problem mit den Kindern ist immer wieder das Thema Hausarbeit. Beim Thema Hausarbeit gibt es immer wieder Probleme. Die Kinder haben keinen Bock auf Hausarbeit. Ich habe keine Ahnung, von wem sie das haben. Aber beim Thema Hausarbeit haben die Kinder auch oft Ausreden. Also die Kinder haben dann Ausreden, gegen die ich gar nicht viel sagen kann. Ja? Also ich habe einmal zu den Kindern gesagt, ihr wart auch schon mal fleißiger hier im Haushalt. Ihr habt auch schon mal mehr Fleiß an den Tag gelegt, was die Hausarbeit angeht. Und dann hat die Mittlere, hat mich angeguckt und hat gesagt, ja, Papa, aber wir haben ja jetzt diese fleißfressende Pflanze. Ja, da machst du nix. Ne? Da habe ich gefragt, ja und wo ist die? Die können nur Kinder sehen. Tschüss. Auf jeden Fall habe ich mittlerweile eine Methode gefunden. Ich habe mittlerweile eine Methode gefunden, mit der ich es wirklich regelmäßig schaffe, die Kinder zur Hausarbeit zu animieren. Und ich habe diese Methode in einem kleinen Gedicht beschrieben. Ich mache das jetzt schon länger und auch ohne, dass ich frage. Ich ändere unser WLAN-Passwort alle 7 Tage. 8 Stellen hat das Passwort und es sind niemals die gleichen. Und pro getaner Hausarbeit verrate ich 1 Zeichen.
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auch mal wieder gut. In Deep Last Night, DJ Save My Life in eurer Abendshow. Hallo Deutschland, schön, dass ihr da seid. Lall, Nuschel. Ich bin nüchtern, wirklich. Wir haben was Schönes Neues für euch um 23.23 Uhr in eurer Abendshow. Der Song, der jetzt kommt, ist eigentlich eine Manifestation. Das machen ja mittlerweile viele, ist ein Trend, eine Art Trend. Beim Manifestieren, da werden die eigenen Gedanken auf ein bestimmtes Ziel oder einen Wunsch gerichtet, sodass der dann womöglich in Erfüllung geht, im besten Fall. Der Wunsch in dem Fall jetzt ist es, nach Spanien zu ziehen. Da wollen wir hin, okay. Und diesen Wunsch hatte Imal Angel, Künstlerin aus Ungarn, in Ungarn geboren, bezeichnet sich selbst als Schöpferin von heilender Musik. Noch wohnt sie in Großbritannien. Mist, hat also noch nicht geklappt mit der Manifestation so ganz. Aber was schon mal geklappt hat, ist, sie hat es geschafft, DJ Ugel für einen ihrer Songs zu begeistern. Den hören wir jetzt nämlich, weil der Ugel hat auch noch Alternate angerufen und zu dritt haben sie das Ding aufgenommen. Ugel, Alternate, Imal Angel, jetzt neu. Sehr guter Soundtrack für so einen lauen Sommerabend. Jetzt in eurer Abendshow, Moving to the Sun.

0: Queenie an.
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0: Es ist 11:30.
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3: Heute Nacht ist es verbreitet sternenklar, höchstens vereinzelt mal gering, bewölkt und trocken. Lokal kann sich zum Morgen hin Nebel bilden. Die Tiefstwerte liegen zwischen 14 und 10 Grad. Der Wind ist nur schwach oder kaum spürbar unterwegs. Morgen scheint verbreitet die Sonne und es bilden sich im Tagesverlauf nur wenige lockere Quellwolken.

0: Wolken oder es ziehen ein paar dünne Schleierwolken durch. Es bleibt trocken bei Höchstwerten von 26 oder 27 Grad. Der Wind weht meist nur schwach.
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2: A113 Autobahnzubringer Dresden, Schönefeld Richtung Neukölln. Zwischen Tunnel Altklinike und Tunnel Ruderhöhe ist die rechte Spur gesperrt. Mitte neue Gertraudenbrücke. Fahrzeuge über 3,5 Tonnen dürfen die Brücke wegen Brückenschäden nicht mehr befahren. Auch BVG-Busse sind betroffen. Tiergarten Potsdamer Straße. In Höhe Lützowstraße ist in beiden Richtungen bis Mitte August jeweils nur eine Spur frei. Dadurch ist die Lützowstraße abgehängt und eine Sackgasse. Schöneberg-Dominikusstraße. In Höhe Ebersstraße sind die Ampeln außer Betrieb. Prenzlauer Berg, Greifswalder Straße. Bis Ende August gibt es zwischen Kethen-Iderkirchner und Hufelandstraße nur eine Spur in Richtung Weißensee.
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3: Und hier ist Pop, eure Abendshow am Samstagabend mit Markus Barch und Lil Nas X. Hi.

Noch was aus dem Verkehrszentrum. Vorsicht bitte auf der A5 Kassel Richtung Frankfurt. Zwischen Bad Homburger Kreuz und Nordwestkreuz Frankfurt. Ungesicherte Unfallstelle. Hallo Markus, hast du vielleicht einen 90er für uns? Schreiben hier Leute ins Studio 07221 2011. Türlich. Von wann ist der? 98? 98. Brandy und Monica. Boys Mine.

Noch was aus dem Verkehrszentrum. Vorsicht bitte auf der A485 Gießener Ring, Gießener Nordkreuz, Langgöns. Zwischen Gießener Nordkreuz und Gießen-Wieseck. Da ist eine Person auf der Fahrbahn. Vorsicht!

Wie entspannt kann man sein? Sienna Spyro Material Lover noch eben in der Abendshow. Warte mal. Hier kommt noch was aus dem Verkehrszentrum. Vorsicht bitte auf der B455 Mainz-Kastell-Bad Schwalbach zwischen Wiesbaden-Erbenheim-Nord und Siegfriedring. Da befindet sich eine Person. Auf der Fahrbahn, ich sag's lieber nochmal. Vorsicht auf das Dunkel da.

Vorsicht, auf der B455 Mainz-Kastell-Bad Schwalbach zwischen Wiesbaden-Erbenheim-Nord und Siegfriedring eine Person auf der Fahrbahn. So. Ist doch schon gleich 12. Mann, was poppt denn hier noch für ein Posting auf wie ein Pilz aus dem Boden? Bei Mario in unseren Lieblingssozialnetzwerken. Hier, gefällt uns. La Fleur du Mal postet: Niemand in der griechischen Mythologie hatte je einen normalen Nachmittag. Man verließ das Haus, um Oliven zu kaufen und kehrte als Zierstrauch zurück. Bloß weil Göttervater Zeus wieder irgendwas über die Leber gelaufen war. Das ist genau der bescheuerte Humor, den wir manchmal mögen. Gleich ist Dennis Tinert hier in eurer Popnacht. Habt eine schöne, die Abendschau mit Markus Barsch. Bis morgen.

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1: Um 0 Uhr, ich bin Ingo Jansen. Guten Morgen. Bei einer Explosion in einem Restaurant in der russischen Hauptstadt Moskau sind 3 Menschen ums Leben gekommen. 21 weitere wurden verletzt. Die Behörden gehen von einem Bombenanschlag aus. Für das ARD-Studio Moskau, Björn Blaschke.
2: Das Nationale Antiterrorkomitee meint, ein selbstgebauter Sprengsatz sei detoniert. Die Toten seien die Frau, die die Bombe bei sich gehabt habe, ein Sicherheitsmann, der versucht habe, die Frau zu stoppen, und getötet wurde angeblich auch ein Gast des italienischen Restaurants. Der unabhängige russische Kanal Astra berichtet, dass in dem Restaurant eine geschlossene Gesellschaft zu Gast gewesen sei. Der Geburtstag eines Generals habe gefeiert werden sollen.
1: Der Massenansturm auf die spanische Exklave Ceuta beschäftigt in der kommenden Woche die EU-Innenminister. Am Dienstag wollen sie

0: findet die Wahl zu den Bezirksverordnetenversammlungen statt. Die Berliner wählen innerhalb von 5 Jahren bereits zum 3. Mal. Grund ist, dass die Wahl vom September 2021 wegen gravierender Mängel im Februar 2023 wiederholt werden musste.
1: In Berlin und Brandenburg wird heute an die Sinti und Roma erinnert, die während der Nazi-Zeit ermordet wurden. Am Nationalen Denkmal für die Opfer nahe dem Berliner Reichstagsgebäude ist eine Gedenkstunde geplant. In den KZ-Gedenkstätten Ravensbrück und Sachsenhausen gibt es Rundgänge. Schätzungsweise mehr als 500.000 Sinti und Roma wurden europaweit durch die Nationalsozialisten ermordet. Der deutsche Wasserspringer Moritz Wesemann ist wieder Europameister vom Ein-Meter-Brett. Der 24-Jährige aus Halle setzte sich bei der Schwimm-EM in Paris im letzten Sprung deutlich gegen seine Konkurrenten durch. Für den Deutschen Schwimmverband ist es die 2. Medaille und das 1. Gold bei der Europameisterschaft. Soweit die Nachrichten. 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Das Wetter in der Nacht leicht bewölkt bis sternenklar, 13 bis 7 Grad, aktuell in Berlin-Pankow 14 und in Cottbus 15 Grad. Heute am Sonntag ein Sonne-Wolken-Mix bei 26 bis 29 Grad. Am Montag viel Sonne und bis zu 33 Grad.
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3: Tiergarten Potsdamer Straße. In Höhe Lützowstraße ist in beiden Richtungen bis Mitte August jeweils nur eine Spur frei. Dadurch ist die Lützowstraße abgehängt und eine Sackgasse. Schöneberg-Dominikusstraße. In Höhe Ebersstraße sind die Ampeln außer Betrieb. Prenzlauer Berg, Greifswalder Straße. Bis Ende August gibt es zwischen Keten-Iderkirchner und Hufelandstraße nur eine Spur in Richtung Weißensee. Mitte Dorotheenstraße. In Höhe Ebertstraße sind die Ampeln außer Betrieb. Reinickendorf, Residenzstraße und Markstraße. Zwischen Simmelstraße und Walderseestraße ist bis Anfang August in beiden Richtungen nur eine Spur frei. Die Anbindung der Pankower Allee und Holländerstraße ist gesperrt. Wittenau-Rödernallee. Zwischen am Nordgraben und Fräsersteig ist bis Ende Juni in beiden Richtungen nur eine Spur frei. Grund sind Arbeiten an den Wasserleitungen. Die Straße Alt-Wittenau ist in Richtung Rödernallee gleich nach dem Vivantes-Pflegehaus gesperrt.
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5: Mit Dennis Tina und hallo Deutschland, hallo Welt. Dann stürzen wir uns doch mal gemeinsam in die Nacht. Wenn ihr irgendwas Verdächtiges bemerkt oder Tolles erlebt vielleicht vom Radio, dann sind wir sehr interessiert und immer empfangsbereit. 0722211 anrufen, ganz oldschool, oder gerne auch WhatsApp oder Signal-Nachricht schicken. 0722211.
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dann schließen wir die Popnacht doch mal auf. Alles, was zwischen jetzt und sechs passiert, bleibt unter uns. Garantiert. Nehmt Platz, macht's euch bequem. Ihr seid schon wieder so welcoming und lieb. Es ist ja kaum auszuhalten hier. Alex, hallo Dennis, schön, dass du da bist. Schönes Wochenende, bleib gesund. Na klar, ich gebe mir Mühe. Oder Dani ist auch da. Moin Dennis, endlich wieder 6 Stunden coole Spiele, beste Musik und Spaß ohne Ende. Thailand ist natürlich auch wieder mit dabei. Hey, liebe Grüße. Gabi, grüßen wir auch mal. Tommy ist mit dabei. Matthias. Schön, freut mich. Danke, ich hab euch auch lieb. Wir machen wieder viele Dinge. Das Chartroulette, Deutschland-Dart, die 3 nach 3 habe ich mit dabei. Wir machen die Welt ein kleines bisschen besser später mit Quizzen ohne Wissen. Vorher liegt mir aber was am Herzen im Sinne der deutschen Sprache. Aus aktuellem Anlass, weil ich es von unterschiedlichen Personen in meinem Umfeld in den vergangenen Wochen immer wieder mal gehört habe. Leute, es heißt Nacktmull. Nicht Nacktmulch. Ja, tatsächlich hört hier letzte Zeit öfter Menschen über nackte Mulle sprechen. In unterschiedlichsten Zusammenhängen. Es sind diese faszinierenden kleinen Nager aus Ostafrika, ne, die unter der Erde leben, kein Fell haben, also komplett nackt sind, daher der Name. Dafür aber extrem alt werden können. Ich glaube, die werden über 30. Können keinen Krebs kriegen. Auch faszinierend. Und naja, sie sind nicht besonders schön. Ja, so diplomatisch auszudrücken. Für alle die, die noch nie gesehen haben, der Name fällt auch oft im Zusammenhang mit dem männlichen Geschlechtsteil. Vielleicht hilft das bei der Vorstellung. Ansonsten einfach mal googeln. Jedenfalls Nacktmull, bitte. Ja? Das heißt Nacktmull. Mulch ist was anderes. Das findet man im Garten- und Landschaftsbau. So. Das war meine erste Weltverbesserung für heute. Und gleich gucken wir mal, ob ihr Bock auf den Popnacht-Bürgermeister habt hier heute. Aber erstmal der Taylor Swift. Kein guter Tag beginnt ohne Taylor Swift.

Queen in der Popnacht. Das haben sich wieder einige gewünscht, gestern schon, dass wir mal wieder den Popnacht-Bürgermeister spielen. Also machen wir das. Das ist für einen von euch oder eine wieder die Chance, wichtigster Mann oder wichtigste Frau eures Ortes, Dorfes oder eurer Stadt zu sein, während der echte Bürgermeister ja im Bett liegt und pennt. Ne? Da seht ihr hier vor ganz Deutschland und der Welt wichtigster Repräsentant und könnt ein bisschen Werbung für euren Ort machen, in dem ihr wohnt. Aber vorher machen wir da ein Ratespiel draus. Ihr meldet euch jetzt hier erstmal an der 07221 2011, wenn ihr Bock habt mitzuspielen. Und sagt wie immer erstmal nicht, aus welchem Ort ihr kommt. Wir quatschen ein bisschen im Radio, ne? Und dann stellt euch Deutschland 5 Fragen, die ihr wahrheitsgemäß beantworten müsst. Da gibt ihr dann also 5 Hinweise auf euren Ort. Und danach gibt's nach euren Antworten 2 Songs Zeit für Deutschland und die Welt rauszufinden, also Tipps hier ins Studio zu schicken oder anzurufen auf der 07221 2011, wo denn euer Ort denn ist, wie er heißt. Schafft das niemand innerhalb von 2 Songs, dann geht das Popnacht-Goodie an euch. Das tragt ihr dann quasi als Trophäe mit nach Hause. Und wenn es doch jemand schafft, vorm Radio mit dem richtigen Tipp auf eure Stadt rauszufinden, aus welchem Ort ihr kommt, dann gibt es das Goodie für diese Person. So, wir brauchen also als allererstes einen Popnacht-Bürgermeister. Wer hat Bock, für seinen Ort hier anzutreten? 07221 2011.

0: Das ging aber schnell. Hallo Daniel.
1: Servus, hallo.
0: In der Popnacht. Du bist unser Popnacht-Bürgermeister.
1: Jawohl.
0: Herzlichen Glückwunsch. Das ist schon mal ein ja, sag ich mal, für manche ist es ein Lebensziel. Auf jeden Fall ein Ehrentitel, den nicht jeder hat. Das hast du schon mal geschafft. Und jetzt geht's in den Ring. Du bist gerade, wir können mal ein bisschen kurz dich mal kennenlernen. Ne? Wir wissen ja nicht, aus welchem Ort du kommst, das müssen wir gleich rausfinden. Aber du bist unterwegs, fährst noch eine Weile, du warst auf einem Event von einem YouTube-Channel. Irgendein Kumpel, der hat da irgendwie was gefeiert. Was ist das für ein Channel?
1: Das ist ein YouTube-Channel, wo jemand Fluggesellschaften, Flug-Airlines testet und war schon mit über 200 Fluggesellschaften weltweit unterwegs.
0: Ach, das ist ein cooler Job. Kann er davon leben?
1: Ich glaube noch nicht ganz. Nein, aber ist nah dran.
0: Ja, aber wie läuft das denn? Also rein durch die Werbung, die dann da quasi vorgeschaltet wird von diesen Videos? Oder hat er Sponsoren? Oder wie läuft sowas?
1: Also beides. Er hat natürlich Werbeeinnahmen, er hat natürlich auch Sponsoren und hat auch selbst ein eigenes Reisebüro. Also kann das selbst alles für sich managen.
0: Es klingt nach einem sehr tollen Job. Bist du ein bisschen neidisch, Daniel?
1: Es geht. Ich komme auch gut rum. Ich kann mich nicht beschweren.
0: Ja, was machst du denn?
1: Ich bin Fußballfan und reise auch viel um die Welt.
0: Fußballfan? Machst du das beruflich?
1: Das mache ich nicht beruflich, nein.
0: Ja, was machst du denn beruflich? Oder möchtest du es nicht verraten? Hat das vielleicht
1: also
0: was?
1: Ich bin... Nein, hat nichts mit meiner Stadt oder Ort zu tun. Ich bin Industriekaufmann gelernter und bin Einkäufer.
0: Oh, das ist doch auch schön. So Daniel, in der jetzigen Rolle bist du aber als Bürgermeister für deinen Ort unterwegs und wir wollen, beziehungsweise Deutschland und die Welt soll jetzt rausfinden, aus welchem Ort du denn kommst. Wir wissen es noch nicht, das soll jetzt rausgefunden werden und das machen wir mit Fragen. Leute, das ist jetzt wieder der Punkt, wo ihr kreativ werden müsst. Schreibt uns doch jetzt bitte Fragen per WhatsApp oder Signal an die 07221 2011, die ich dem Daniel gleich stellvertretend für euch weitergebe. Von allen, die hier reinkommen ins Studio Postfach, ziehe ich blind 5 raus. Die gebe ich an dich weiter dann gleich, so um 20 vor, 1, ja?
1: Ja.
0: Guck mal, was da so reinkommt. Die musst du wahrheitsgemäß beantworten und gibst damit natürlich Hinweise auf deinen Ort.
1: Ja.
0: Danach gibt es 2 Songs Zeit, ne, für alle, um rauszufinden, aus welchem Ort du kommst. Wenn das keiner schafft, dann gibt es das Goodie für dich. Und wenn es jemand schafft, gibt es das Goodie für ihn oder sie. Für euch noch bei den Fragestellungen noch ein kleiner Hinweis. Lasst das mal mit den Ja-Nein-Fragen. Ich sag's immer wieder dazu, das bringt uns nicht viel weiter. Also keine Ja-Nein-Fragen, sondern schöne kreative Fragen, die vielleicht ein bisschen um die Ecke sind oder so. Was natürlich nicht geht, ist, ne, zu fragen, aus welchem Ort kommst du. Das ist natürlich, dann wäre ja witzlos. Dann brauchen wir das Spiel nicht spielen. Also, wir freuen uns sehr auf viele tolle Fragen jetzt von euch an die 07221 2011.

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1: Es ist 0.32 Uhr.
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4: Heute scheint verbreitet die Sonne und es bilden sich im Tagesverlauf nur wenige lockere Quellwolken oder es ziehen ein paar dünne Schleierwolken durch. Am Abend lösen sich die meisten Wolken wieder auf. Es bleibt trocken bei Höchstwerten von 26 oder 27 Grad. Der Montag bringt viel Sonnenschein und bei ein paar lockeren oder dünnen Wolken bleibt es trocken. Am Dienstag wird es sehr heiß bei Höchstwerten bis 35 Grad und schwül mit einzelnen kräftigen Schauern und Gewittern.
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5: Mitte, neue Gertraudenbrücke. Fahrzeuge über 3,5 Tonnen dürfen die Brücke wegen Brückenschäden nicht mehr befahren. Auch BVG-Busse sind betroffen. Tiergarten, Potsdamer Straße. In Höhe Lützowstraße ist in beiden Richtungen bis Mitte August jeweils nur eine Spur frei. Dadurch ist die Lützowstraße abgehängt und eine Sackgasse. Schöneberg-Dominikusstraße. In Höhe Ebersstraße sind die Ampeln außer Betrieb.
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0: Ach stimmt, das ist ja das Lied, wo die in den letzten 40 Sekunden nichts mehr passiert. Und das klingt so, als hätten wir Wasser im Ohr. Jain Makeba in der Popnacht. Dann gehen wir doch mal direkt zu unserem Popnacht-Bürgermeister wieder. Daniel, hallo.
1: Hallo.
0: Jetzt wird's ernst für dich, mein Lieber. Es kamen ganz viele tolle Fragen hier rein. Also ich muss auch sagen, heute liegt irgendwie Kreativität in der Luft, weil so kreativ waren die Leute lange nicht mit den Formulierungen. Mal gucken, ob ich auch die richtigen jetzt hier rausziehe. Die letzten drei Songs haben wir ganz viele Fragen von euch gesammelt. Fragen, die jetzt für euch Hinweise auf den Ort von Daniel entlocken sollen, den er uns bisher noch nicht verraten hat. Und danach ist es, nach fünf Fragen, habt ihr fünf Hinweise, habt ihr zwei Songs Zeit, hier Tipps rauszuhauen an der 0722-1211. Entweder direkt anrufen oder gerne auch ins Studio schicken per WhatsApp oder Signal, was ihr glaubt, aus welchem Ort der Daniel denn kommt. Daniel, das sind deine fünf Fragen.
1: Ja.
0: Die erste von Hannah hier aus Metzingen gefällt mir schon sehr gut. Die will wissen, wenn du deine Stadt mit einem anderen Ort auf der Welt vergleichen müsstest, welcher wäre das?
1: Schwierige Frage. Ich würde sagen, von der Größe her wie die Stadt Mannheim.
0: Von der Größe her. Okay. Na gut. Miriam will wissen, wie heißt eure Narrenfigur?
1: Unterschiedlich, wir haben keine Feste.
0: Ah, aber immerhin wird Fasnacht gefeiert bei euch.
1: Ja.
0: Okay, das ist auch ein guter Hinweis. Nathalie möchte wissen, was ist denn das bekannteste Wahrzeichen deiner Stadt?
1: Gibt's natürlich mehrere, aber ich würde sagen das Schloss.
0: Mhm. Das haben auch viele leider. Hat uns nicht weitergebracht. Aber vielleicht in der Kombination. Welche berühmte Person stammt aus deiner Stadt, will Juli wissen?
1: Für mich eine sehr große Persönlichkeit, Manuel Zeitz.
0: Ach guck mal, jetzt hast du sogar den Namen gesagt. Naja, gut. Okay. Hättest du, na obwohl, wahrscheinlich ohne Namen wäre es nicht gegangen. Ne? Aber wenn man den natürlich jetzt googelt, dann hat man es relativ schnell raus. Na gut, dann schauen wir nochmal, was der Christoph hier will. Was war denn das historisch bedeutsame Ereignis? Bedeutsamste Ereignis?
1: Wir waren mal nicht Teil Deutschlands.
0: Ja gut. Also ich habe die Idee, aber ich darf ja nicht mitspielen, leider. Ihr seid dran. 0722 1 2011, zwei Songs ab jetzt. Bis gleich, Daniel.

0: Naja, also so eindeutig ist es dann wohl doch nicht, lieber Daniel. Ich hätte ehrlich gesagt mit einem eindeutigeren Ergebnis gerechnet, dass hier das Postfach voll ist mit nur einer Stadt. Aber offensichtlich waren deine Hinweise so breit, dass das auch für mehrere Städte Deutschlands in Frage kommt. Deswegen begrüßen wir im Finale vom Pop nach Bürgermeister Miriam aus Elzach, hallo.
1: Hallo.
0: Werner aus Hoogsiel, das ist bei Wilhelmshaven, hallo.
2: Ja, moin.
0: Und Markus aus Mellendorf. Auch dir ein herzliches Hallo, moin. So, jetzt geht's um die Bosch. Ihr habt alle eine unterschiedliche Idee auf den Ort von Daniel. Und wie immer dürft ihr in der finalen Runde jetzt eine letzte Frage stellen, um euren Tipp abzusichern. Wir fangen mal an mit Miriam, oder Miriam? Was würdest du noch wissen wollen vom Pop nach Bürgermeister? Miriam?
1: Entschuldigung, ich bin tatsächlich im Auto. Ich wollte wissen, ist deine Stadt im Saarland?
2: Ja.
0: So.
1: Danke.
0: Ja, dann weiß nicht. Können wir es abkürzen? Werner, was wäre denn deine Frage gewesen?
3: Ich würde direkt fragen, ob es da Brücken ist.
0: Nee, das dürfen wir ja nicht. Wir dürfen ja keine Frage konkret auf eine Stadt stellen. Das machen okay. Wir ja dann erst in der letzten Runde, sondern es ging ja eigentlich um einen weiteren Hinweis.
3: Ich benötige keinen weiteren Hinweis.
0: Okay, na gut. Dann fragen wir Markus noch. Was hättest du da für eine Idee?
4: An welchem Fluss liegt der Ort?
5: An der Please unter anderem.
0: Aha. Markus, dann Please, hau mal raus. Please, ja. Was wäre denn dein Tipp gewesen, Markus?
4: Ich hätte auf Mainz getippt, aber auf Basala komme ich weiter.
0: Nein. Das können wir dann schon mal vorwegnehmen. So, jetzt wird es spannend okay. bei Miriam. Da gab es ja ein Ja. Miriam, dein Tipp ist?
1: Völklingen.
0: Daniel.
5: Leider falsch.
0: Ah, oh. Schade. Werner.
3: Ja, ich bleib dabei. Saarbrücken.
0: Daniel.
5: Ja.
0: Und das ist richtig. Es ist Saarbrücken. Ich habe gerade schon gedacht, dass hier irgendwas schief läuft, weil Miriam ja auch in diese Richtung getippt hat. Aber nun, knapp vorbei leider, Miriam. Wieso hast du auf Völklingen getippt? Ach, Miriam hat schon aufgelegt. Okay, für die ist das Spiel schon vorbei. Na gut, dann an dieser Stelle herzlichen Glückwunsch an Werner.
3: Ja, vielen Dank.
0: Für dich gibt's den Popnacht, das Popnacht-Goodie und der Daniel aus Saarbrücken darf jetzt noch mal ein bisschen Werbung machen für Saarbrücken. Warum sollen wir denn da alle hin? Das ist doch das unterschätzte Bundesland, ne?
5: Genau das, und wir haben ja den Slogan, Großes entsteht immer im Kleinen, wir haben eine schöne Altstadt, wir haben ein schönes Saarbrücker Schloss und auch kulinarisch ist einiges geboten und generell ein Ausflug ins Saarland lohnt sich eigentlich immer, auch zur Saarschleife beispielsweise, ja. Immer gerne mal vorbeikommen, lohnt sich.
0: Schon allein deswegen, die Saarschleife, also was man da so für Bilder sieht, ich war selber auch noch nicht da, aber ich will da unbedingt mal hin. Okay, machen wir so. Daniel, du bist, könntest das diplomatisch und so ganz gut machen, ne, als Bürgermeister. Du kommst da gut rüber.
5: Das freut mich, danke zu hören.
0: Machst du vielleicht jetzt mal so nach dem Warmlaufen hier bei der nächsten Wahl, stellst du dich mal auf?
5: Mal gucken, ja.
0: Okay. Also, dann liebe Grüße ins Saarland, liebe Grüße nach Hoogsiel. Miriam hört uns wahrscheinlich auch übers Radio zu. Liebe Grüße auch nach Elzach und Markus aus Mellendorf. Danke, dass du dabei warst. Hat Spaß gemacht.
5: Dankeschön.
0: Tschö.

0: Eilmeldung aus dem Verkehrszentrum. Achtung, Falschfahrer auf der A61 Koblenz-Ludwigshafen zwischen Kreuz Worms und Kreuz Frankenthal. Kommt euch ein Falschfahrer entgegen. Fahrt äußerst rechts, nicht überholen auf der A61 Koblenz-Ludwigshafen.
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2: Um 1 Uhr mit Ingo Jansen. Guten Morgen. Bei einer Explosion in einem Restaurant in Moskau sind 3 Menschen ums Leben gekommen. Nach russischen Angaben wurde die Detonation durch eine selbstgebaute Bombe ausgelöst. Demnach wollte eine Frau den Sprengsatz in das Restaurant bringen. Die Frau und ein Wachmann starben, ebenso ein Gast. 21 weitere Menschen wurden verletzt. Medienberichten zufolge wurde in dem Restaurant der Geburtstag eines russischen Generals gefeiert. Die Innenminister der Europäischen Union treffen sich am Dienstag zu einer Sondersitzung. Dabei wollen sie über die Ankunft zehntausender Migranten in der spanischen Exklave Ceuta sprechen. 22 Mitgliedstaaten hatten vorher einen offenen Brief geschrieben. Aus Brüssel, Thomas Spickhofen.
3: Sie werfen der spanischen Regierung indirekt vor, selbstverantwortlich zu sein für den Ansturm in den vergangenen Tagen. Ausdrücklich greifen sie die Entscheidung der spanischen Regierung auf, einer großen Anzahl irregulärer Einwanderer einen legalen Status zu geben. Auch der spanische Ministerpräsident Pedro Sanchez hat Redebedarf. Er ist enttäuscht über die Reaktion der europäischen Partner auf die Krise und beklagt Vorurteile, Unwissenheit oder politische Interessen.
2: 7 Wochen vor den Wahlen in Berlin beginnt heute der Straßenwahlkampf. Ab 12 Uhr mittags dürfen die Parteien ihre Plakate aufhängen. In den vergangenen Jahren war das schon ab Mitternacht erlaubt. Allein die 7 bekanntesten Parteien wollen mit fast 250.000 Plakaten für sich werben. Die Wahlen zum Abgeordnetenhaus und den Bezirksverordnetenversammlungen sind am

0: Schwimm-EM in Paris im letzten Sprung deutlich gegen seine Konkurrenten durchgesetzt. Für den Deutschen Schwimmverband ist es die zweite Medaille und das erste Gold bei der Europameisterschaft. Soweit die Nachrichten. 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Das Wetter: in der Nacht leicht bewölkt bis sternenklar, 13 bis 7 Grad, aktuell in Berlin Eiskeller 12 und in Potsdam 14 Grad. Heute am Sonntag ein Sonne-Wolken-Mix bei 26 bis 29 Grad, am Montag viel Sonne und bis zu 33 Grad.
1: Das Neueste aus dem Verkehrszentrum in der Popnacht. Achtung, Falschfahrer auf der A81 Würzburg-Heilbronn zwischen Boxberg und Osterburken. Kommt euch ein Falschfahrer entgegen, fahrt äußerst rechts, nicht überholen. Auf der A81 Würzburg-Heilbronn zwischen Boxberg und Osterburken ist ein Falschfahrer unterwegs. Vorsicht hier in beiden Richtungen. Und auch weiterhin Falschfahrer auf der A61 Koblenz-Ludwigshafen zwischen Kreuz Worms und Kreuz Frankenthal. Kommt er euch entgegen, hier auch äußerst rechts fahren, nicht überholen. Auf der A61 Koblenz-Ludwigshafen zwischen Kreuz Worms und Kreuz Frankenthal ist ein Falschfahrer unterwegs. Vorsicht in beiden Richtungen. Vorsicht in Osterwald-Oberende auf der Hauptstraße zwischen Neustraße und Robert-Koch-Straße sind Personen auf der Fahrbahn. Kommt noch ein Falschfahrer rein. Auf der A7 Füssenreute-Ulm zwischen Bad Grönenbach und Bergheim kommt der euch entgegen. Hier auch äußerst rechts fahren, nicht überholen. A7 Füssenreute-Ulm zwischen Bad Grönenbach und Bergheim ist ein Falschfahrer unterwegs. Vorsicht in beiden Richtungen. Die A2 Dortmund Richtung Hannover ist zwischen Dreieck Hannover-West und Hannover-Langenhagen wegen Bauarbeiten bis Montag 5 Uhr gesperrt. Die A6 Nürnberg Richtung Heilbronn ist zwischen Feuchtwangen-Nord und Kreuz Feuchtwangen-Kreilsheim nach einem Unfall gesperrt. Die A14 Dresden-Magdeburg ist zwischen Mutschen und Grimma in beiden Richtungen wegen Brückenabrissarbeiten bis Montagmorgen 5 Uhr gesperrt. Die A61 Mönchengladbach Richtung Venlo ist zwischen Kreuz Mönchengladbach und Mackenstein wegen Brückenarbeiten bis um 9 Uhr gesperrt. Noch ein Falschfahrer auf der A96 Lindau München zwischen Eitrach Holzgünz, da kommt er euch entgegen. Auch hier gilt, äußerst rechts fahren, nicht überholen. Auf der A96 Lindau München zwischen Eitrach und Holzgünz ist ein Falschfahrer unterwegs. Vorsicht in beiden Richtungen. Die B44 Ludwigshafen Richtung Mannheim ist zwischen Heinigstraße und Kurt-Schumacher-Brücke wegen Bauarbeiten gesperrt. Die Umleitung geht Richtung Ludwigshafen über die B37. Und die B101 Mariendorf-Trebin ist zwischen Tyro und Trebin-Nord wegen Brückenarbeiten in beiden Richtungen gesperrt. Kommt gut durch die Nacht.
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0: Ich habe die größten Hoffnungen, dass wir heute einen Premium-Song ziehen werden.
1: Chartroulette.
0: Ja, gestern waren zwar auch viele glücklich von euch, als das Chartroulette und Space Taxi von Stefan Raab ausgespuckt hat. Aber mal schauen, was heute passiert. Wir brauchen jetzt wieder alle, damit wir auch alle gemeinsam dran schuld sind und keiner sich rausreden kann, was auch immer hier gleich im Radio laufen wird an Songs, an Musik der Chartgeschichte, der deutschen Chartgeschichte der letzten 46 Jahre. Wir brauchen wieder ganz viele Zahlen. Die nächsten vier Songs sammle ich jeweils eine Zahl von euch ein. Die im ersten Song, wenn Robbie Williams gleich hier läuft, schickt ihr bitte eine Zahl von 1 bis 31. Das ist die Zahl für den Tag. Im zweiten Song brauche ich dann den Monat von euch. Im dritten Song das Jahr, aus dem der Song sein soll, den wir hier gleich zufällig rausziehen werden. Und im vierten Song dann noch eine Chartplatzierung. Ja, und dann habe ich am Ende hier ein großes Postfach voll mit Zahlen und werde blind die vier Elemente rausziehen. Und dann haben wir ein Datum und eine Chartplatzierung. Dann schauen wir in unserer schlauen Datenbank hier, was war am Tag so und so Platz so und so der deutschen Singlecharts. Und was es auch immer sein wird, wir werden es auch genauso wie gestern Stefan Raab ertragen. Aber vielleicht haben wir auch Glück und es wird was Cooles. Also, Robbie Williams, Forbidden Road, jetzt für euch. Und währenddessen bitte eine Zahl für den Tag von 1 bis 31 jetzt rüberschicken an die 07221 2011 hier in der Popnacht.
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Da räumen wir erstmal die Falschfahrer weg. Es sind ein paar Entwarnungen reingekommen hier. Auf der A7 Füssenreute-Ulm. Kein Falschfahrer mehr zwischen Bad Grünenbach und Bergheim. Entwarnung auch auf der A61 Koblenz-Ludwigshafen. Kein Falschfahrer mehr zwischen Kreuz Worms und Kreuz Frankenthal. Und auch auf der A96 Lindau-München wird entwarnt. Kein Falschfahrer mehr zwischen Eitrach und Holzgünz. Fahrt weiterhin vorsichtig, kommt gut durch die Nacht mit der Popnacht. Und jetzt schickt bitte die Jahreszahl, aus dem der Song sein soll, den wir gleich zufällig rausziehen werden bei unserem Chartroulette. Von 1980 bis heute ist jedes Jahr erlaubt. Schickt euer Lieblingsmusikjahr jetzt rüber an die 07221 2011.

eine letzte Zahl noch. Und zwar die für die Chartplatzierung brauche ich jetzt von euch. Eine Zahl von 1 bis 10. Als letzte Tat an die 07221 2011.

Und stopp! Alle Zahlen sind da, wir haben alles, was wir brauchen. Und wir machen gar nicht lange rum, es wird ausgelost. Solange die Kugel rollt, kreist der Mauszeiger blind durchs Postfach. Fällt die Kugel, bleibt der Zeiger stehen und das ist unsere Auswahl. Wir beginnen mit dem Tag. Dustin schickt Tag 13. Julia schickt uns in den Mai. Sie schickt die 5, 13. Mai. Im Jahr 2007 schickt Johann Christoph König. Aha. Und die Chartplatzierung noch. Platz 6 kommt von Gabi. 13. Mai 2007, Platz 6. Wir fragen unsere schlaue Datenbank. Was war am 13. Mai 2007 auf Platz 6 der deutschen Singlecharts? Oh. Ja. Naja. Warum denn mal nicht? Oder? Lang nicht gehört. Avril Lavigne, Girlfriend, unser Chart-Roulette für heute Nacht.

0: Dennis kennt das Lied gar nicht, aber ist cool. Schreibt Patrick ja aus Leuenstockhausen. Und ich bin, ehrlich gesagt, ich warte noch auf das vernichtende Urteil von Andreas aus Hamburg, der das Ergebnis vom Chartroulette eigentlich immer zuverlässig bewertet. Andreas, ich bin irritiert. Vielleicht hat es ihm auch zum ersten Mal gefallen. Er wischt sich erst noch den Schweiß vom Abrocken ab hier. Genau, in diesem Moment kommt es. Achtung. Andreas, naja, ist okay. Jedenfalls gegen den von gestern haben wir uns gesteigert. Okay. Andreas, ganz großer Fan vom Chartroulette, ist immer treu dabei. Liebe Grüße mal nach Hamburg. Infos noch zum Song. 2007, ne, war das Jahr, was wir ausgewählt haben. 13. Mai 2007, Platz 6. Insgesamt 19 Wochen in den deutschen Singlecharts, Höchstposition 3. Eine Woche. Es ist 1.31 Uhr.
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2: Heute scheint verbreitet die Sonne und es bilden sich im Tagesverlauf nur wenige lockere Quellwolken oder es ziehen ein paar dünne Schleierwolken durch. Am Abend lösen sich die meisten Wolken wieder auf. Es bleibt trocken bei Höchstwerten von 26 oder 27 Grad. Der Wind weht meistens nur schwach. Der Montag bringt viel Sonnenschein und bei ein paar lockeren oder dünnen Wolken bleibt es trocken mit bis zu 31 Grad. Am Dienstag wird es sehr heiß und schwül mit einzelnen kräftigen Schauern und Gewittern.

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1: Mitte, neue Gertraudenbrücke. Fahrzeuge über 3,5 Tonnen dürfen die Brücke wegen Brückenschäden nicht mehr befahren. Auch BVG-Busse sind betroffen. Tiergarten, Potsdamer Straße. In Höhe Lützowstraße ist in beiden Richtungen bis Mitte August jeweils nur eine Spur frei. Dadurch ist die Lützowstraße abgehängt und eine Sackgasse. Schöneberg-Dominikusstraße. In Höhe Ebersstraße sind die Ampeln außer Betrieb. Prenzlauer Berg, Greifswalder Straße. Bis Ende August gibt es zwischen Keten-Iderkirchner und Hufelandstraße nur eine Spur in Richtung Weißensee.
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3: Da gibt's noch eine Ergänzung. Entwarnung auf der A81 Würzburg-Heilbronn. Kein Falschfahrer mehr zwischen Boxberg und Osterburken. Fahrt vorsichtig, kommt gut durch die Nacht. 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

Woher sollen wir auch wissen, was wir alles Tolles haben, wenn wir gar nicht wissen, was wir Tolles haben? In Deutschland. Darum gibt's immer, wenn wir uns hier treffen in der Popnacht, Deutschland da.

Das Spiel, das uns immer wieder vorhält, was es alles Tolles, Großartiges gibt in diesem Land und dass gar nicht alles so schlimm und schlecht ist, wie einige das immer sehen. Wir machen wieder Arbeitsteilung. Ich werf unseren imaginären Deutschland-Dart-Pfeil auf die imaginäre Deutschland-Karte hier im Studio. Achtung, Köpfe runter! Und ihr findet jetzt raus, wo dieses Ding stecken geblieben ist. Wir hängen wieder fest in einer besonderen Einzigartigkeit, die dieses Land hat. Also wir suchen keinen Ortsnamen, ne? Und nicht irgendwie einen Acker oder eine Wiese oder so, sondern wirklich was Besonderes, was Einzigartiges, worüber es wert ist zu reden und was auch interessant ist zu wissen. Und ihr dürft euch jetzt wieder langsam ranfragen an diesen Pfeil. Er steckt irgendwo, müsst ihr euch vorstellen, in der deutschen Karte. Ihr habt jetzt keine Ahnung wo. Ich gebe euch nur noch einen Tipp. Das mache ich immer netterweise. Mein Tipp heute ist: Mietstabil. Mietstabil. Ja? Und dann könnt ihr jetzt mit diesem, könnt ihr erstmal kreativ drüber nachdenken, was könnte mietstabil heißen? Und dann kreist ihr diesen Pfeil langsam ein mit geschickten Ja- und Nein-Fragen. Ihr dürft mir so lange Ja- und Nein-Fragen stellen, bis ihr dreimal von mir Nein bekommt. Dann ist der nächste dran. Mal eingrenzen so, in welcher Region, Himmelsrichtung wir uns befinden, Bundesland, an Autobahnen entlang, an Flüssen oder so, ne? Wer fängt an? 07 221 2011.

0: Laura Marie aus Frankfurt. Guten Morgen.
1: Guten Morgen, Laura Maria.
0: Ach, dann habe ich auch das noch vergessen. Ich habe erst Sarah Maria verstanden. Okay, also Laura Maria aus Frankfurt. Eine sehr schöne Stadt. Da komme ich auch her, also aus der Ecke. Eigentlich bin ich mal falscher.
1: Frankfurt ist wirklich sehr schön. Ja. Wirklich.
0: Ich komme aber aus Heusenstamm.
1: Sehen nicht viele so.
0: Kennst du Heusenstamm?
1: Ach, ja. Ja. Ich glaube, Landkreis Offenbach.
0: Richtig. In Offenbach bin ich geboren, in Frankfurt in Heusenstamm aufgewachsen. Das heißt also, eigentlich bin ich ein Fake-Frankfurter. Ich sage immer nur Frankfurt, weil Offenbach ist nicht so schön, weißt
1: du? Das ist richtig.
0: Ja. Hat aber auch schöne Seiten. Ich will Offenbach nicht schlecht reden. Ich bin da auch zur Schule gegangen. Also Offenbach hat auch seine schönen Seiten. So. Aber wir befinden uns
1: möglicherweise... Aber Frankfurt ist viel schöner.
0: Ja, gut, okay. Das tragen wir an anderer Stelle mal aus, Laura.
1: Ja,
0: Maria,
1: gerne.
0: Wir sind jetzt erstmal auf der Suche nach unserem Deutschland-Dart-File, der irgendwo steckt auf der Deutschland-Karte und du bist die Erste und Mutige, die mit diesem, nebulösen Tipp mietstabil noch komplett im Dunkeln tappt und jetzt einfach mutig fragt. Du darfst so lange Ja-Nein-Fragen stellen, bis du 3 Neins von mir hast und bitte.
1: Okay, gut, dann schieße ich mal los.
0: Ja, bitte.
1: Und zwar ist der Pfeil auf einer Insel in Schleswig-Holstein gelandet.
0: Das war schon sehr konkret. Nein. Was ist da? Da hast du ja schon eine konkrete Idee.
1: An was hast du da gedacht? Also wenn wir von mietstabil sprechen, also ich sag mal so in Großstädten ist die Mietstabilität nicht so hoch, würde ich mal sagen. Vor allem wenn ich jetzt so an Frankfurt denke.
0: Ja. Aber geht noch schlimmer. Geht noch schlimmer als Frankfurt.
1: Ja, das stimmt. Ja. Aber Frankfurt ist halt schon so auf der höheren Rangliste.
0: Ja.
1: Und deswegen dachte ich mir so, ja, Frankfurt ganz garantiert nicht sein.
0: Nee.
1: Und dachte mir dann so, ja, dann, also was auf jeden Fall bestimmt am sichersten ist, was Wohnraum angeht,
0: ist eine Insel.
1: Eine kleine Insel in Schleswig-Holstein. Ich meine jetzt damit nicht Sylt.
0: Ja, ist doch aber legitim, nur wir haben das jetzt ausgeschlossen. Jetzt müssen wir weiter gucken. In welche Richtung geht's? Also jetzt
1: okay, also
0: versuch mal einzukreisen.
1: Also wie gesagt, dein Tipp war es, die Bundesländer quasi abzuklappern. Das mache ich jetzt erst
0: Jetzt wenn wir mal 16 Bundesländer abklappern, dann dauert es auch eine Weile. Dann sind wir relativ schnell fertig.
1: Ich
0: würde mal so frag doch so nach Gebieten erstmal. Norden, Süden, Westen, Osten, so. Geht schneller, glaube ich.
1: Okay. Ja gut, aber ich darf trotzdem nur noch 2 Neins haben.
0: Richtig.
1: Okay. Ist der Pfeil eher in der östlichen Region des Landes gelandet?
0: Nein. Jetzt darfst du nur ein Nein.
1: Das war mir klar, dass ich das nicht schaffen werde. Aber ich wollte es mal ausprobiert haben.
0: Ja.
1: Also.
0: Bin sehr gespannt, Laura Mann, ja.
1: Ja, ich auch.
0: Was haben wir noch für Himmelsrichtungen?
1: Wir haben natürlich. Oder?
0: Ja.
1: Denn im Norden ist es nicht, Osten ist es auch nicht.
0: Genau, dann geht's möglicherweise noch.
1: Entweder Süden oder Westen.
0: Richtig, jetzt musst du daraus eine Ja-Nein-Frage machen, noch.
1: Das ist richtig.
0: Dann mach das doch mal, Laura Maria. So einfach kann's gehen.
1: Ja, ist unser Fall im Westen gelandet.
0: Nein, und das ist dein drittes Nein. Also viel Pech muss man auch erstmal haben, dass man direkt jede Frage mit Nein beantworten wird.
1: Ja,
0: da ist jetzt hier nur noch eine Himmelsrichtung übrig. Aber gut, Laura Maria, dann wünschen wir dir weiterhin viel Freude beim Einkochen, was du vorkochen. Vorkochen, ne? Du kochst vor für Sonntag, hast du gerade erzählt.
1: Ja.
0: Was Leckeres?
1: Also, wenn man das Vorkochen nennen kann, ich mache jetzt gleich vor einen Brokkolisalat und einen Blumenkohlsalat für eine Veranstaltung.
0: In der Nacht so gerne schon vorbereitet für den Sonntag, ne? Damit man es da nicht machen muss. Wer fragt weiter? 07221 2011, wo steckt unser Deutschland-Dart-File? Liebe Grüße nach Frankfurt, Laura Maria.
1: Ich hab's euch jetzt leicht gemacht.
0: Bisschen. Mach's gut. Ciao.

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1: Um 2 Uhr mit Ingo Jansen. Guten Morgen. Bei einer Explosion in einem Restaurant in der russischen Hauptstadt Moskau sind 3 Menschen ums Leben gekommen. 21 weitere wurden verletzt. Die Behörden gehen von einem Bombenanschlag aus. Für das ARD-Studio Moskau, Björn Blaschke.
2: Das nationale Antiterrorkomitee meint, ein selbstgebauter Sprengsatz sei detoniert. Die Toten seien die Frau, die Bombe bei sich gehabt habe, ein Sicherheitsmann, der versucht habe, die Frau zu stoppen. Und getötet wurde angeblich auch ein Gast des italienischen Restaurants. Der unabhängige russische Kanal Astra berichtet, dass in dem Restaurant eine geschlossene Gesellschaft zu Gast gewesen sei. Der Geburtstag eines Generals habe gefeiert werden sollen.
1: Außenminister Wadefuhl hat die EU nach dem Massenansturm auf die spanische Exklave Ceuta zum Handeln aufgefordert. Der Schutz der Außengrenzen müsse absolute Priorität haben, sagte er der Bild am Sonntag. Constanze Semidai.
3: Er nannte den Vorfall in Ceuta einen absoluten Stresstest, den Europa bestanden habe, aber es sei auch deutlich geworden, wie anfällig der Kontinent sei. Bundesfinanzminister und SPD-Co-Chef Klingbeil lobte das Vorgehen Spaniens. Ministerpräsident Sanchez habe entschlossen gehandelt. Der Europapolitiker Weber kritisierte dagegen auf RTL die spanische Regierung und brachte mehr Befugnisse für die Grenzschutzagentur Frontex ins Gespräch.
1: 7 Wochen vor den Wahlen in Berlin beginnt heute der Straßenwahlkampf. Ab 12 Uhr mittags dürfen die Parteien ihre Wahlplakate aufhängen. Katharina Trümper, RBB 24.
4: Für die Abgeordnetenhauswahl am 20. September sind 17 Parteien zugelassen. Erstmals können auch 16- und 17-Jährige ihre Stimme für das Landesparlament abgeben. Parallel dazu findet die Wahl zu den Bezirksverordnetenversammlungen statt. Die Berliner wählen innerhalb von 5 Jahren bereits zum 3. Mal. Grund ist, dass die Wahl vom September 2021 wegen gravierender Mängel im Februar 2023 wiederholt werden musste.
1: In Berlin und Brandenburg wird heute an die Sinti und Roma erinnert, die während der Nazi-Zeit ermordet wurden. Am Nationalen Denkmal für die Opfer nahe dem Berliner Reichstagsgebäude ist eine Gedenkstunde geplant. In den KZ-Gedenkstätten Ravensbrück und Sachsenhausen gibt es Rundgänge. Schätzungsweise mehr als 500.000 Sinti und Roma wurden europaweit durch die Nationalsozialisten ermordet. Wir sind beim Sport.